Hälfte wechselnd bewölkt, vereinzelt Schauer im Südosten, locker oder gering bewölkt. Wechselnd bewölkt, vereinzelt Schauer im Südosten, locker oder gering bewölkt. 16 bis 7 Grad. Am Tage ein Wechsel aus Sonne und Wolken.

0: Achtung, Falschfahrer auf der B5 Köritz-Charlottenburg zwischen Nauen und Dalgo-Döberitz kommt Ihnen aktuell ein Falschfahrer entgegen. Fahren Sie bitte äußerst rechts und überholen Sie nicht. Wir geben sofort Bescheid, sobald die Gefahr vorüber ist. Achtung, Falschfahrer zwischen Nauen und Dalgo-Döberitz. Das Ganze auf der B5 Köritz Richtung Charlottenburg. So, wir blicken weiter auf die Straßen in Deutschland. A3 Oberhausen-Arnheim zwischen Emmerich-Ost und Grenzübergang Elten wegen Bauarbeiten bis 5 Uhr in beiden Richtungen Fahrbahn gesperrt. A8 Karlsruhe Richtung Stuttgart zwischen Pforzheim-Süd und Heimsheim wegen Fahrbahnerneuerungsarbeiten bis 5 Uhr Fahrbahn gesperrt. Die Umleitung führt über die U9. A24 Hamburg Richtung Berlin, da ist die Fahrbahn zwischen Schwarzenbeek, Grand und Thalkau wegen Bauarbeiten bis 5 Uhr gesperrt. A43 Wuppertal-Recklinghausen, das zwischen Kreuz Bochum und Kreuz Recklinghausen wegen Brückenbauarbeiten bis 5 Uhr in beiden Richtungen die Fahrbahn gesperrt. Weiter geht's mit der A44 Kassel Richtung Dortmund zwischen Diemelstadt und Marsberg. Wegen Bauarbeiten bis 5 Uhr Fahrbahn gesperrt. Es gibt eine Umleitung und zwar über die U24. So, und jetzt eine Meldung von der A46 Heinsberg Richtung Düsseldorf. Zwischen Grevenbroich, habe ich gelernt von einem Kollegen. Vielen Dank an die WDR-Kollegen, die gerade unterwegs sind und mir den Hinweis gegeben haben, sowie auch an die Hörer, die geschrieben haben. Ganz tolles Ding. Also wir sind immer dankbar für Aussprachehilfen. Ich sage es nochmal, zwischen Grevenbroich und Kapellen wegen Bauarbeiten bis 5 Uhr Fahrbahn gesperrt. Und wir blicken auf die B10 Stuttgart-Bad Cannstatt. Ulm Richtung Stuttgart ist im Rosensteintunnel nach einem Unfall aktuell die Fahrbahn gesperrt. Soweit unser Blick auf die Straßen. Ich wiederhole nochmal, Falschfahrer auf der B5 Köritz-Charlottenburg zwischen Nauen und Dalgo-Döberitz kommt Ihnen aktuell noch immer ein Falschfahrer entgegen. Fahren Sie äußerst rechts und überholen Sie nicht. Soweit unser Blick auf die Straßen in Deutschland.
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0: Entwarnung auf der B5 Küritznaun. Kein Fallschirmer mehr zwischen Naun und Dalgo-Döberitz unterwegs. Das sind gute Nachrichten. Wir wünschen Ihnen weiterhin eine gute und sichere Fahrt. Machen weiter mit Musik von Heinz Rudolf Kunze. Jetzt bei uns in der ARD-Nacht.
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Ein Klassiker aus den 80ern von Toto, Rosanna in der ARD-Hitnacht. Heute bei uns so ein bisschen das Thema Radiofamilie. Aber nicht nur das, es gibt auch noch die Sportfamilie, die Seelenverwandten, wie man so sagt, oder auch die Kumpelfamilie. Die einem sehr nah sind, die man sich selber aussucht. Und ich habe sie gefragt, schreiben Sie mir Ihre Gedanken unter ard-hitnacht@mdr.de. Und einige, viele Menschen haben das getan, bin hier fleißig am Lesen und E-Mails beantworten. Und einige picke ich raus, so ab und zu für die Show und zum Vorlesen. In Verbindung auch mit sehr, sehr schöner Musik. Die Heike hat geschrieben, einen herzlichen guten Abend in die Nacht, groß ins Studio nach Dresden vom Rande der Stadt von der Heike. Hallo Ronny Krabmann, Sie haben ja heute irgendwie das Thema Familie, Radiofamilie oder was auch immer. Ich bin mittlerweile aber ganz alleine, habe niemanden mehr aus meiner Familie und vor 2,5 Jahren ist auch noch mein Ziehpapa gegangen, was mir irgendwie den Boden unter den Füßen weggezogen hat. Ich habe ganz, ganz lange gebraucht, um damit zurechtzukommen. Deshalb würde ich sagen, dass man froh sein kann, wenn man seine Familie noch hat und man sollte das schätzen, dass man die Familie hat und glücklich darüber sein. Man sollte sich nicht streiten und ich kann nur sagen, erst wenn man keine Familie mehr hat, weiß man oft erst, wie glücklich es war, als man noch gemeinsame Zeit verbringen durfte. Herzliche Grüße, die Heike. Liebe Heike, vielen, vielen lieben Dank für diese ganz, ganz offenen Worte.

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1: Na, bevor es soweit ist, machen wir erstmal einen Verkehrsfunk. Also, hallo liebe Autofahrer, hier ist der Blick auf die Straßen mit einer Entwarnung von der B5 Köritz-Nauen. Kein Falschfahrer mehr zwischen Nauen und Dalgo-Döberitz unterwegs. So, jetzt sind die restlichen Straßen in Deutschland dran. A3 Oberhausen-Arnheim zwischen Emmerich-Ost und Grenzübergang Elten ist frühzeitig wieder geöffnet worden. Soweit die Information. A8 Karlsruhe Richtung Stuttgart zwischen Pforzheim Süd und Heimsheim wegen Fahrbahnerneuerungsarbeiten bis 5 Uhr. Selbige gesperrt. Es gibt eine Umleitung über die U9. A24 Hamburg Richtung Berlin zwischen Schwarzenbeek, Grande und Teilkau. Bauarbeiten bis 5 Uhr. Fahrbahn gesperrt. A43 Wuppertal-Recklinghausen zwischen Kreuz Bochum und Kreuz Recklinghausen. Brücken, Bauarbeiten bis 5 Uhr in beiden Richtungen gesperrt. A44 Kassel Richtung Dortmund zwischen Diemelstadt und Marsberg. Bauarbeiten bis 5 Uhr, Fahrbahn gesperrt. Es gibt eine Umleitung über die U24. A46 Heinsberg Richtung Düsseldorf zwischen Grevenbroich und Kapellen wegen Bauarbeiten bis 5 Uhr, Fahrbahn gesperrt. Die B10 Stuttgart-Bad Cannstatt-Ulm Richtung Stuttgart ist im Rosensteintunnel nach einem Unfall aktuell gesperrt. Soweit unser Blick auf die Straßen in Deutschland. Wir wünschen eine gute und sichere Fahrt.
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Musik aus der Jackson-Dynastie. Janet Jackson mit Together Again in der ARD-Hit nach 2:39. Für alle, die jetzt schon langsam mal ans Aufstehen denken müssen, also 9 Minuten nach A3. Wenn der Bus erst 5 Uhr fährt, haben wir noch ein bisschen Zeit. Ne? Aber ich weiß, wie das ist so. Denn da Nacht aufstehen ist es also irgendwie, oh Gott, hör auf. Also, wenn der Wecker jetzt geklingelt hat, dann am besten sofort Licht anschalten und raus aus den Federn, ansonsten verpennt man. Glauben Sie mir, ich spreche aus Erfahrung. Okay, damit Sie gut in den Tag kommen, machen wir jetzt einfach richtig weiter mit richtig guter Musik, die unser Leo und unser Christian ausgesucht hat. Das sind die Redakteure der Musiknacht. Jetzt am Start, Kool & The Gang mit einem schönen Song aus den 80ern, der da heißt, Achtung,

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1: Um 3 Uhr mit Ronald Lessig. Die AfD hat die Landtagswahl in Sachsen-Anhalt laut der jüngsten Hochrechnung von Infratest DIMAP deutlich gewonnen, aber keine absolute Mehrheit erreicht. Die vom Landesverfassungsschutz als gesichert rechtsextremistisch eingestufte Partei kommt demnach auf 44% der Stimmen. Aus der Nachrichtenredaktion Gisela Former.
2: Damit hätte die AfD ihr Ergebnis mehr als verdoppelt verglichen mit der Wahl von vor 5 Jahren. Die CDU von Ministerpräsident Schulze stürzt dagegen ab auf etwas mehr als 17%. Etwa halb so viel im Vergleich zur letzten Wahl. Linke, SPD und Grüne kommen laut Hochrechnung auf jeweils rund 9%. Für das BSW könnte es mit rund 5% knapp reichen. Nicht mehr im Landtag wäre danach die FDP mit gut 2%. Die Regierungsbildung dürfte damit kompliziert werden. Bislang regierte in Sachsen-Anhalt eine Koalition aus CDU, SPD und FDP.
1: Was Politikerinnen und Politiker auf Bundesebene über die Wahlergebnisse sagen, fasst Uwe Berndt aus Berlin zusammen.
3: SPD-Generalsekretär Klüssendorf sieht auch in der Politik der Bundesregierung einen Grund für das Wahlergebnis in Sachsen-Anhalt. Die Zahlen seien ein Signal für Berlin. Viele Menschen seien unzufrieden mit dem Reformkurs. Kanzleramtsministerin Nina Wagen spricht von einer Zäsur für die CDU. Es sei ein sehr schwieriges Ergebnis für ihre Partei. Sie erklärte es damit, dass die angestoßenen Reformen der Bundesregierung erst noch ihre Wirkung entfalten müssten. BSW-Chefin Amira Mohamed Ali sagte, dass sich ihre Partei für einen überparteilichen Ministerpräsidenten einsetzen wolle, wenn sie in den Landtag einzieht. Sie werbe für einen dritten Weg mit wechselnden Mehrheiten unter Einbindung des gesamten Landtags.
1: Der wegen versuchter Sabotage auf das deutsche Stromnetz gesuchte Mann aus Nordrhein-Westfalen ist weiter auf der Flucht. Ein Großeinsatz der Polizei im Hambacher Forst bei Kerpen ist erfolglos geblieben. Es seien keine Hinweise gefunden worden, hieß es. Die generelle Fahndung nach dem Verdächtigen gehe aber weiter. Der 48-Jährige hatte Bekennerschreiben verschickt. In seiner Wohnung hatten die Ermittler Sprengstoff entdeckt. In der Fußball-Bundesliga hat Augsburg die Tabellenführung übernommen. Das Team von Trainer Manuel Baum gewann bei Eintracht Frankfurt mit 4:1. Schlusslicht ist der Hamburger SV, der mit 0:5 gegen Mainz verlor. Das waren die Nachrichten. Das Wetter in Deutschland. In der Nordhälfte wechselnd bewölkt, vereinzelt Schauer, im Südosten locker oder gering bewölkt, 16 bis 7 Grad. Am Tage ein Wechsel aus Sonne und Wolken, gebietsweise stark bewölkt, vereinzelt Schauer, 21 bis 33 Grad. Am Dienstag in der Nordwesthälfte Regen, in der Südosthälfte sonnig, 19 bis 31 Grad. Und am Mittwoch im Südosten Regen, nur zur Nordsee hin Schauer, bis 22 Grad. 3:03 Uhr.
4: Guten Morgen, liebe Autofahrer. Wir schauen gemeinsam auf die Straßen in Deutschland. Hier

0: A46 Heinsberg Richtung Düsseldorf zwischen Grevenbruch und Kapellen wegen Bauarbeiten bis 5 Uhr Fahrbahn gesperrt. Und noch eine Meldung von der B10 Stuttgart Bad Cannstatt Ulm Richtung Stuttgart. Da ist die Fahrbahn im Tunnel Rosenstein nach einem Unfall gesperrt. Soweit unser aktueller Blick auf die Straßen in Deutschland.
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0: Schön, dass Sie am Radio sind. Gemeinsam starten wir rein in einen neuen Tag, in eine neue Woche. Und das auch mit richtig cooler Musik. Zum Beispiel von Womack & Womack oder Michael Patrick Kelly. Ich bin auch mit am Start. Mein Name ist Ronny Krampmann.

0: Musik von Roxy Music in der ARD Hit nach 3.22 Uhr. In 8 Minuten ist es 3:30. Die einen oder anderen werden jetzt langsam aufstehen müssen. Ja, wir machen den passenden Rhythmus dazu, oder? Radio mal ein bisschen lauter machen. Es lohnt sich. Klassiker aus den 80ern, jetzt am Start. Falco, damit hatte er einen Welthit. Rock me Amadeus. Coole Nummer. Damals ein Riesenhit in den Staaten und in Europa. Und jetzt zu hören bei uns. Los geht's.
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0: unverkennbar, der Sound von Mr. Phil Collins. Inzwischen 3.30 Uhr, hab hier. Guten Morgen, liebe Autofahrer, wir schauen gemeinsam auf die Straßen in Deutschland. A8 Karlsruhe Richtung Stuttgart, zwischen Pforzheim Süd und Heimsheim wegen Fahrbahnerneuerungsarbeiten bis 5 Uhr noch die Fahrbahn gesperrt. Es gibt eine Umleitung über die U9. A43 Wuppertal Recklinghausen, zwischen Kreuz Bochum und Kreuz Recklinghausen Brückenbauarbeiten noch bis 5 Uhr in beiden Richtungen die Fahrbahn gesperrt. A44 Kassel Richtung Dortmund zwischen Diemelstadt und Marsberg. Wegen Bauarbeiten bis 5 Uhr die Fahrbahn gesperrt. Es gibt eine Umleitung über die U24. A46 Heinsberg Richtung Düsseldorf zwischen Grevenbruch und Kapellen. Wegen Bauarbeiten bis 5 Uhr noch die Fahrbahn gesperrt. Und noch eine Meldung von der B10 Stuttgart, Bad Cannstatt, Ulm Richtung Stuttgart, dass die Fahrbahn im Rosensteintunnel nach einem Unfall weiterhin gesperrt. Soweit unser Blick ganz aktuell auf die Straßen in Deutschland. Wir haben keine Falschfahrer, keine Blitzer. Wünschen eine gute und sichere Fahrt.
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Letzte Woche erst aufgetreten bei der Goldenen Henne in Leipzig und jetzt schon wieder bei uns am Start. Das war Musik von Michael Schulte, Back to the Start. Damit haben wir es 3.41 Uhr, 11 Minuten nach halb vier. 11 Minuten nach halb vier. Guten Morgen, Freunde.

der Radiofamilie, da tauscht man sich aus, auch in so einer ARD-Hitnacht. Vielen Dank, liebe Katja, für die lieben Zeilen und die liebe Nachricht. Habe ich mich sehr gefreut. Schöne Grüße nach Hanau und eine gute Nacht, wenn Sie denn jetzt langsamer schlafen gehen oder vielleicht sind Sie auch schon wach. Wer weiß, auf jeden Fall haben Sie das richtige Programm eingestellt, weil Sie hören ja die ARD-Hitnacht, was uns sehr, sehr freut. Aus Franken haben wir Post bekommen und zwar von Jürgen. Jürgen schreibt, ja, Familie und Freunde sind das höchste Gut, das man immer pflegen soll, auch wenn es mal Differenzen geben sollte. Das Leben ist kurz und man sollte das Beste daraus machen. Danke übrigens auch für die gute Musik, die ich teilweise auf meinem Heimatsender nur selten höre. Tja, müssen wir vielleicht mal mit den Kollegen vom Bayerischen Rundfunk reden, oder? Obwohl, die machen ja die Musik ja auch mit. Also, wir haben ein ganz tolles Team. Thomas Leonardi, der Christian Eltgen, die sitzen zusammen, die besprechen sich mit allen Redaktionen der ARD-Anstalten und dann bauen die hier für diese Nacht die ARD-Hitnachtmusik und ich finde, die haben einen tollen Job gemacht. Also von daher auch ihre Feedbacks, die ich alle gern weiterleite, sprechen da eine ganz klare Sprache. So, wir haben noch ein bisschen Zeit für richtig coole Mucke, zum Beispiel von Rod Stewart oder den Cars. Jetzt am Start bei uns. Dann gibt es gleich Nachrichten, Wetter und Verkehr und dann hören wir uns wieder zur ARD.

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1: Um 4 Uhr mit Ronald Lessig. Die AfD hat die Landtagswahl in Sachsen-Anhalt mit großem Vorsprung gewonnen, eine absolute Mehrheit hat sie aber verpasst. Die Wahlbeteiligung liegt demnach bei über 77%. Aus der Nachrichtenredaktion Michael Latz.
2: Wie die Landeswahlleitung mitteilte, landete die AfD mit 43,8% vor der regierenden CDU von Ministerpräsident Schulze, die lediglich auf 17,2% kam, ihr schlechtestes Ergebnis bei einer Landtagswahl in Sachsen-Anhalt. Nach dem vorläufigen Endergebnis erzielte die SPD 9,3%, vor den Grünen mit 8,9% und der Linken mit 8,6%. Auch das BSW zog mit 5,3% in den Magdeburger Landtag ein. Eine Regierungsbildung dürfte äußerst schwierig werden. Die Rolle des Zünglands an der Waage könnte dem BSW zufallen.
1: Nach der Wahlniederlage für die CDU in Sachsen-Anhalt will Ministerpräsident Schulze im Parteivorstand über Konsequenzen sprechen. Er fahre am Morgen nach Berlin zum Bundesvorstand. Am Abend wolle er dann dem Landesvorstand einen Vorschlag machen, sagte Schulze in Magdeburg. Sachsen-Anhalts Ministerpräsident hat das Direktmandat in seinem Wahlkreis verpasst. Es ging an die AfD. Der Nachwahlbefragung von Infratest DIMAP zufolge litt die CDU unter der negativen Bewertung der Bundesregierung. Demnach finden 84% der Befragten, die CDU habe vor der Bundestagswahl viel versprochen, aber wenig davon gehalten. Am internationalen Flughafen von Miami ist ein Amazon-Frachtflugzeug über die Landebahn hinausgeschossen, hat mehrere Fahrzeuge gerammt und ist in Brand geraten. Dabei sind nach Behördenangaben mindestens 5 Menschen ums Leben gekommen. Mehr als 60 Einsatzfahrzeuge der Feuerwehr waren vor Ort. Der Flughafen wurde nach dem Zwischenfall komplett gesperrt. In der Fußball-Bundesliga ist Augsburg nach 2 Spieltagen Tabellenführer. Die Mannschaft von Trainer Manuel Baum gewann mit 4:1 in Frankfurt. Aus der Sportredaktion Moritz Kühn.
3: Es war ein Spiel der unterschiedlichen Halbzeiten. In der ersten Hälfte führte Frankfurt nur mit 1:0, war klar besser. Nach dem Seitenwechsel die Augsburger wie ausgewechselt. Sie spielten sich in einen Rausch und gewannen am Ende durch die Tore von Ibrahimovic, Fellhauer, Claude Maurice und Rieder mit 4:1. Der FCA ist damit nach 2 Spieltagen Tabellenführer. Punkt- und torloses Schlusslicht ist der Hamburger SV, der zu Hause eine 0:5-Klatsche gegen Mainz kassierte.
1: Das waren die Nachrichten. Das Wetter in Deutschland. Am Tage ein Wechsel aus Sonne und Wolken, gebietsweise stark bewölkt und vereinzelt Schauer, 21 bis 33 Grad. Am Dienstag in der Nordwesthälfte Regen, in der Südosthälfte sonnig, 19 bis 31 Grad und am Mittwoch öfter Regen bis 22 Grad. 4:03 Uhr.
4: Einen guten Morgen auf die Straßen. Hier ist der Verkehrsservice in der ARD-Hitnacht. So, wir blicken sofort auf die A8 Karlsruhe Richtung Stuttgart. Zwischen Pforzheim Süd und Heimsheim. Fahrbahnerneuerungsarbeiten. Das Ganze dauert noch bis ca. 5 Uhr. Daher alle Fahrbahnen gesperrt. Es gibt eine Umleitung über die U9. A43 Wuppertal Recklinghausen. Zwischen Kreuz Bochum und Kreuz Recklinghausen. Brücken, Bauarbeiten bis 5 Uhr. In beiden Richtungen die Fahrbahn gesperrt. A44 Kassel Richtung Dortmund zwischen Diemelstadt und Marsberg. Bauarbeiten bis ca. 5 Uhr, Fahrbahn gesperrt. Eine Umleitung.

Unverkennbar, der Sound von Bob Dylan in der ARD-Hitnacht. Na, schon langsam gut aus den Federn gekommen? Das freut uns natürlich sehr. Also ab unter die Dusche. Wenn Sie denn um 5 zur Arbeit müssen, wird es langsam Zeit, dass Sie in die Pötte kommen. Jetzt um 4.11 Uhr. Und wir machen eine richtig coole Mucke dazu. Im Hintergrund geht's schon los. Musik von Mr. Lionel Richie. Und danach gibt's Shania Twain. Guten Morgen, Deutschland.

Klassiker von Jimmy Cliff in der ARD-Hitnacht. So, kurzer Unvergleich. Sieht gut aus. 4.26 Uhr, 4 Minuten noch, dann ist es 16:30. Schauen wir auf die Straßen, was ist los? Und an der Stelle möchte ich mich auch bei allen bedanken, die heute Nacht so in der Radiofamilie geschrieben haben. Zum Thema Familie, Freundschaft, zum Thema, was macht Familie aus? Hab mir alles durchgelesen, waren schöne Zeilen dabei, tolle Gedanken. Und an dieser Stelle nochmal ganz, ganz herzlichen Dank an alle Mitstreiter in der Radiofamilie. Tja, und einen guten Start schon mal für alle, die jetzt langsam raus müssen. Ne? Wir machen weiter mit richtig cooler Mucke. Jetzt Manny.

0: auf geht's in den neuen Tag. Auf die Sekunde, 4.30 Uhr. Und damit Zeit, um auf die Straßen zu schauen in Deutschland. Guten Morgen, liebe Autofahrer. Hier ist der Verkehrsservice in der ARD-Hitnacht. A8 Karlsruhe Richtung Stuttgart zwischen Pforzheim Süd und Heimsheim. Wegen Fahrbahnerneuerungsarbeiten noch bis 5 Uhr. Das Ganze gesperrt. Es gibt eine Umleitung über die U9. A43 Wuppertal-Recklinghausen. Zwischen Kreuz Bochum und Kreuz Recklinghausen wegen Brückenbauarbeiten bis 5 Uhr in beiden Richtungen die Fahrbahn gesperrt. A44 Kassel Richtung Dortmund zwischen Diemelstadt und Marsberg. Wegen Bauarbeiten bis 5 Uhr Fahrbahn gesperrt. Eine Umleitung führt über die U24, wobei ein Hörer gerade geschrieben hat, das hätte sich erledigt mit den Bauarbeiten und sie können dort wieder langfahren, wenn wir darauf vertrauen, was er geschrieben hat. Vielen Dank für den Hinweis. A46 Heinsberg Richtung Düsseldorf zwischen Grevenbruch und Kapellen. Wegen Bauarbeiten bis 5 Uhr noch die Fahrbahn gesperrt. Wir wünschen Ihnen, wo auch immer Sie uns hören, eine gute und sichere Fahrt.
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0: Guten Morgen, Deutschland, wünscht Ronny Krabmann.

In den 90er Jahren ganz, ganz weit vorn dabei. Caught in the Act mit ihrem Superhit Babe. Ich weiß noch damals Bravo. Und ach Gott, auf den CDs. Da gab es die Bravo-Hits, da war das drauf. Das habe ich ganz am Anfang vom Radio machen gespielt. Unglaublich, tja, wie die Zeit vergeht. Lang, lang ist's her. Apropos Zeit, inzwischen 4:40 Uhr, 10 Minuten nach 5:30 Uhr. Hier ist die ARD-Hitnacht jetzt mit Musik von Shakira. Guten Morgen.

Guten Morgen, Deutschland. Kurzer Unvergleich für 4.47 Uhr. In 13 Minuten ist es 5. Egal, wo auch immer Sie uns hören, kommen Sie gut und sicher in den neuen Tag und ja, auf das alles gelingt, was Sie sich vorgenommen haben für die neue Woche. Wir, die ARD-Hitnacht, sind natürlich jeden Tag an Ihrer Seite.

coole Musik zum Start in den neuen Tag, in die neue Woche von UB40 mit Red Red Wine. Wir schauen auf die Uhr. 4.54 Uhr in 6 Minuten ist es 5. Dann starten in einigen Teilen Deutschlands die Morningshows. Die Kollegen sind schon ganz erfreut und in Vorbereitung und in großer Vorfreude auf das, was sie da alle gemeinsam erwartet. An Musik, an News und an so mancher Überraschung. Wir, das Team der ARD Hitnacht, wünschen Ihnen, ja, einen guten Start in den neuen Tag, dass alles klappt, was Sie sich vorgenommen haben. Und natürlich, egal was Sie gerade für Zeiten erleben, ob gut oder nicht ganz so gute Zeiten, denken Sie dran, es wird alles immer irgendwann besser werden. Und wie pflegte mein Vater zu sagen, Ronny, hör zu, du kannst nie tiefer fallen als in Gottes Hand. Also in diesem Sinne, Kopf hoch, nach vorne blicken und einen guten Start.

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1: Um 5 Uhr mit Ronald Lessig. Die AfD hat die Landtagswahl in Sachsen-Anhalt mit großem Vorsprung gewonnen, eine absolute Mehrheit hat sie aber verpasst. Die Wahlbeteiligung liegt demnach bei über 77%. Aus der Nachrichtenredaktion Michael Latz.
2: Wie die Landeswahlleitung mitteilte, landete die AfD mit 43,8% vor der regierenden CDU von Ministerpräsident Schulze, die lediglich auf 17,2% kam, ihr schlechtestes Ergebnis bei einer Landtagswahl in Sachsen-Anhalt. Nach dem vorläufigen Endergebnis erzielte die SPD 9,3%, vor den Grünen mit 8,9% und der Linken mit 8,6%. Auch das BSW zog mit 5,3% in den Magdeburger Landtag ein. Eine Regierungsbildung dürfte äußerst schwierig werden. Die Rolle des Zünglerns an der Waage könnte dem BSW zufallen.
1: Was Politikerinnen und Politiker auf Bundesebene über die Wahlergebnisse sagen, fasst Uwe Berndt aus Berlin zusammen.
3: SPD-Generalsekretär Klüssendorf sieht auch in der Politik der Bundesregierung einen Grund für das Wahlergebnis in Sachsen-Anhalt. Die Zahlen seien ein Signal für Berlin. Viele Menschen seien unzufrieden mit dem Reformkurs. Kanzleramtsministerin Nina Wagen spricht von einer Zäsur für die CDU. Es sei ein sehr schwieriges Ergebnis für ihre Partei. Sie erklärte es damit, dass die angestoßenen Reformen der Bundesregierung erst noch ihre Wirkung entfalten müssten. BSW-Chefin Amira Mohamed Ali sagte, dass sich ihre Partei für einen überparteilichen Ministerpräsidenten einsetzen wolle, wenn sie in den Landtag einzieht. Sie werbe für einen dritten Weg mit wechselnden Mehrheiten unter Einbindung des gesamten Landtags.
1: Der Internationale Gerichtshof in Den Haag befasst sich heute erneut mit Nicaraguas Klage gegen Deutschland. Dabei geht es um deutsche Rüstungsexporte nach Israel. Das mittelamerikanische Land hatte Deutschland Beihilfe zum Völkermord vorgeworfen. Die Rüstungsexporte würden laut der Klage die Genozidkonvention verletzen, da sie bei Angriffen im Gazastreifen genutzt würden. Deutschland weist die Vorwürfe zurück und bezweifelt die Zuständigkeit des Gerichts. Darum geht es in der Anhörung. 2024 hatten die höchsten Richter der UN in derselben Klage sofort Maßnahmen gegen Deutschland abgewiesen. In der Fußball-Bundesliga hat Augsburg die Tabellenführung übernommen. Das Team von Trainer Manuel Baum gewann bei Eintracht Frankfurt mit 4:1. Schlusslicht ist der Hamburger SV, der mit 0:5 gegen Mainz verlor. Das waren die Nachrichten.
4: 5:02, NDR 1 Welle Nord mit dem Wetter für uns in Schleswig-Holstein. Und ich habe mir fast jetzt gestern beim SH Netz Cup nochmal einen Sonnenbrand geholt.
5: Nein.
4: Hier oben bei der etwas hohen Stirn, da habe ich gestern Abend gemerkt, Mensch, da ist ja ordentlich Sonne raufgebrannt.
5: Deine Denkerstirn hat sich verbrannt. Aber du, nur einseitig.
4: Ja, die kam ja da von der Seite hier.
5: Das ist nur links.
4: Und meine Augen brannten richtig. Aber das nach diesem Wochenende. Ich habe gar nicht gedacht, dass die Sonne überhaupt so viel scheinen wird an diesem Sonntag nochmal. Denn nach der Freitag, Samstag war ja eher so mittelmäßig.
5: Ne? Aber wird sie heute wieder. Heute wird ein recht schöner Tag, möglicherweise der schönste Tag der Woche, denn wir haben 7 bis 9 Stunden Sonne. Temperaturen gehen auch nochmal ordentlich nach oben, 26 Grad. Also als Spitzenwert natürlich. Ne? In Wedel erreichen wir den auf Sylt wert um die 21. Und so ein paar Regenschauer könnte es zwischendurch mal geben, ganz vereinzelt. Die meiste Zeit soll es heute trocken sein. Und ab morgen wird es eher wieder wechselhaft. Von der Nordsee kommen neue Regenschauer zu uns. Höchstwert dann 21 Grad. Es wird auch wieder windiger in den nächsten Tagen. Also eher so ein bisschen herbstlich, vorherbstlich schon.
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5: Da gibt's nichts im Moment. Gute Fahrt wünschen wir.
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4: Ja, Sie hören es, Mandy hat ihren 17-wöchigen Urlaub vorzeitig abgebrochen, um doch wieder für uns da zu sein.
5: Ich muss einen Eindruck schildern. Es ist schon schön, deinen satten Sound zu hören. Also dich wieder auf dem Ohr zu haben, so nah.
4: Ich könnte das in Zukunft für den Urlaub dir ein bisschen was einsprechen, wenn du möchtest, dass du dir ab und zu mal was anhören
5: Das ist nicht das Gleiche. Wir haben ja so geile Studio-Kopfhörer, muss ich sagen. Die ist schon schön, auch wieder da zu sein.
4: Ist schön zu hören. Wir haben uns ja gestern schon gesehen beim SR Netz Cup. Ich habe es eben schon angedeutet. Da stand ja noch was aus. Ne? Beim letzten Mal im Fun-Achter sind wir ja gegeneinander angetreten mit unseren Teams sozusagen.

0: 17 Minuten nach 5. Guten Morgen, hier ist NDR 1 Welle Nord. Und der Sieg beim härtesten Ruderrennen der Welt, dem SH Netz Cup in Rendsburg, geht bei den Männern an den Deutschlandachter. Und bei den Doppelvierern der Frauen gewinnen die Niederländerinnen. Mehr zu den Infos, zu den Profis, auch in der NDR Schleswig-Holstein-App. Aber jetzt zu uns. Wir sind ja auch wieder gerudert.
1: Ja, ne? Es gibt ja da immer auch den sogenannten Fun-Achter. Da dürfen dann auch so Anfänger mit oder ja Leute, die eben andere Stärken haben, zum Beispiel Vertreter aus Wirtschaft, Politik, Sport und Medien und wir. Mhm. Und die ganze Strecke geht dann über nur, das ist krass, nur über 300 Meter. Die Profis 12,7 Kilometer.
0: Ja, 300 Meter reichen mir, muss ich sagen.
1: Das ist ja unglaublich fertig. Ja, und voriges Jahr sind ja Horst und ich auch gegeneinander sozusagen angetreten in zwei Booten und da hat der Horst gewonnen.
0: Mhm.
1: Mehr oder weniger. Ist ja nicht alleine, ne? Sind ja insgesamt 8 Mann da.
0: Und das, ne, wollte ich natürlich in diesem Jahr wiederholen, das ist klar. Ne?
1: Keine Chance.
0: In deinem Boot mit dabei unter anderem die Landtagspräsidentin Christina Herbst oder auch der Spitzenkandidat der SPD zur Landtagswahl Ulf Kämpfer.
1: Ja, aber bei dir an Bord Bundesaußenminister Jörn Wadephul. Ja, ne? Da sind ja sogar nebenbei noch Sicherheitsboote gefahren. Ne?
0: Richtig, ich durfte ihn Joe nennen. Ja?
1: Oh.
0: Ja, wir waren zusammen in der Umkleide, da stand er da in Unterhose und ich sag so, sind Sie denn schon mal mitgerudert? Dann sagt er, hey, ich bin Joe. Ja,
1: okay. Wie cool.
0: Also, ey, ich bin Herr Hof. Naja, am Ende, ja, die Sicherheitsleute, ich hatte gehofft, dass die bei uns mit im Boot sitzen, weil die sind ja schön kräftig, dachte ich, dann haben wir vielleicht noch 3 Sicherheitsleute,
1: die mitrudern. Ich weiß aber nicht, ob die rudern. Das Rudern ist ja schon von diesem Ablauf, finde ich, das so kompliziert. Du musst ja im richtigen Moment die Beine lang machen und dann mit den Armen und dann, ach, dann so ein Krebs schlagen, ne, haben wir ja letztes Jahr schon gelernt. Heißt ja, dass man alles
0: versemmelt. Wenn man es versemmelt, ne, wenn man einmal falsch reinhackt und dann das ganze Boot ins Schlingern kommt. Aber kommen wir zum Wichtigsten.
1: Ja.
0: Sag's ruhig selber.
1: Ich hab gewonnen.
0: Mandy hat gewonnen. Es war eine knappe Nummer. Wir waren wirklich nur ganz knapp dahinter. Und ich guck so rüber in Mandys Boot und sehe, ihr habt auf Schlagmann-Position, also der den Takt vorgibt, so ein Junioren.
1: Aus Hasselburg war der. Ja.
0: Ja, so ein kräftiger junger Mann. Und wer sitzt bei uns auf der Schlagmann-Position? Ich. Ich sag, wieso habt ihr mich denn jetzt hier hingesetzt?
1: Weil du der Einzige warst, der überhaupt schon mal rudern war?
0: Ja, die haben mich gefragt, kann hier jemand rudern? Ich so, nein, ich war nur letztes Jahr hier dabei. Ja, das reicht. Dann haben sie mich hingesetzt. Und ich sagte, wie soll ich denn den Takt vorgeben? Ich bin froh, wenn ich fehlerfrei da durchkomme durch die Nummer. Ja, am Ende hat es in erster Linie Spaß gemacht, müssen wir sagen.
1: Und das war knapp, das muss man auch dazu sagen. Wir haben euch erst so auf den letzten Metern.
0: Da haben wir dann so ein bisschen den Rhythmus verloren. Aber wir haben vorher schon so viel geübt. Also wir waren so lange auf dem Wasser, ich war schon komplett aus der Puste, bevor das Rennen überhaupt losging. Und leichte Verletzungen habe ich auch davon getragen.
1: Herr Horst wurde verarztet im Roten Kreuzzelt.
0: Ja, genau. Ich habe mich in die stabile Seitenlage gelegt, um mir dann hier dieses Pflaster zu verpassen, denn ich habe mir eine offene Blase, habe ich mir geholt. Ich wollte ein Benjamin-Blümchen-Pflaster, hatten sie nicht. Habe ich ein normales bekommen. Aber ja, da hing so ein Hautlappen rum und der hat mich irgendwie genervt. Da habe ich gesagt, könnt ihr da ein Pflaster drüber machen, dass das hilft.
1: Aber bevor Sie jetzt denken, dass ich hier die Knallkanone wäre am Sportlichen, unsere Reporterin, beziehungsweise auch vor Ort die Expertin Maike Jäger, hat dann zu mir gesagt, ach Mandy, ja, ihr habt gewonnen, weil du hast am wenigsten gestört.
0: Das reicht bei so einem Rennen.

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0: Es ist 17:30, die wichtigen Infos jetzt von Martha Rittner.
1: Guten Morgen.
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1: AfD in Schleswig-Holstein bezeichnet Wahlergebnis in Sachsen-Anhalt als historischen Sieg. AfD-Landeschef Kleinschmidt betonte zudem, die Partei habe einen klaren Regierungsauftrag erhalten. Die AfD erhielt laut vorläufigem amtlichen Endergebnis 43,8% der Stimmen. Die Christdemokraten fielen auf 17,2%. Schleswig-Holsteins Ministerpräsident und CDU-Landeschef Günther sprach am Abend von dramatischen Verlusten. Entsetzt über das Ergebnis zeigte sich auch SPD-Landeschef Ulf Kämpfer. Seine Partei kommt auf 9,3%. Die Grünen und die Linke erhielten rund 9% der Stimmen. Das BSW kommt über die 5%-Hürde. Demonstration in Kiel nach Wahlsieg der AfD in Sachsen-Anhalt. Laut Polizei haben sich rund 380 Menschen am Matrosenplatz versammelt und sind in Richtung Schrevenpark gezogen. Die Demonstration sei friedlich verlaufen. Heute ist eine Kundgebung in Lübeck geplant. Keine Entscheidung bei Bürgermeisterwahl in Tönning im Kreis Nordfriesland. Keiner der 5 Kandidaten hat gestern die benötigte Mehrheit erreicht. Der Einzelkandidat Marvin Hass kam auf 37,2% der Stimmen, Knut Vogt auf rund 29%. Zwischen den beiden soll es am 27. September eine Stichwahl geben. Die Wahlbeteiligung lag bei fast 58%.
0: 5.32 Uhr in der 1 Welle Nord mit dem Wetter für uns in Schleswig-Holstein. Ja, auf den Sonnenaufgang müssen wir jetzt immer ein bisschen länger warten. Ne?
3: Ja,
0: Daran merken wir schon, dass es ein bisschen herbstlicher wird. Die Temperaturen sind noch okay. Also ich habe mich noch gegen Jacke entschieden. Du hast schon ein leichtes Jäckchen angehabt heute Morgen.
3: Nützt ja nichts. Temperaturen um die 13 bis 14 Grad. In einigen Orten ist es sternenklar, andere haben schon ein paar leichte Wolken. Und die Sonne, die wird in einer Stunde aufgehen. Also dann ist offizieller Sonnenaufgang. Die Dämmerung, die fängt ja dann so bald langsam an. Im Laufe des Tages heute nochmal schön warm. 26 Grad im Süden des Landes, 23 im Osten und auf Sylt und auf den Inseln in Nordfriesland werden es um die 21 Grad. Die Sonne scheint heute lange, 7 bis 9 Stunden. Wenn ich das so sehe mit dem Blick auf die Woche, wird es der schönste Tag dieser Woche. Relativ ruhig, relativ sonnig und warm. Ab morgen deutlich wechselhafter und es kommt auch wieder Wind auf.
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3: Da gibt's nichts im Moment. Gute Fahrt wünschen wir.
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0: Wir starten gemeinsam in die neue Woche. 5.33 Uhr haben wir es.
3: Moin.
0: Kennen Sie schon Schleswig-Holsteins süßesten Apfelverkäufer? Also er verkauft keine süßen Äpfel, sondern er ist süß. Ne? Ben, 5 Jahre alt, verkauft gerade Äpfel an einem kleinen Stand zwischen Havelkost und Ahrensböhl.
3: Und er braucht die Kohle. Wofür? Das erzählen wir Ihnen gleich in 7 Minuten.
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0: Brian Rimes hier bei NR1 Welle Nord um 20 vor 6. Ja, das ist doch mal eine schöne Idee, wie sich ein kleiner Junge Geld für sein Spielzeug verdienen will. Hat einen kleinen weißen Verkaufsstand aufgebaut mit einem neonfarbenen Schild dran. Da steht Bens Äpfel. Der Stand steht an der Straße von Habekost nach Ahrensbök. Und Ben, der Junge, ist gerade mal 5 Jahre alt.
1: Ja, und der hat dann noch einen Zettel dazu geschrieben. Oder vielleicht in dem Alter schreiben lassen. Bin mir nicht ganz sicher. Er ist ja erst 5, ne? So ein gelber Zettel. Und da steht drauf, er will sich von dem Geld, das er verdient, einen Spielzeug-Raupen-Mähdrescher kaufen.
0: Ach, schön, ja. Sorgt auch für viele Kommentare bei uns im Internet, dieses Bild. Chrissy Schulz aus Havekost schreibt, oh nein, ich habe es zu spät gesehen, aber beim nächsten Mal halte ich auf jeden Fall an.
1: Er hat die Äpfel sogar richtig schön eingepackt, so ein Tütchen, dass sich jeder ein Tütchen mitnehmen kann und eben ein bisschen Geld da lassen kann. Wahrscheinlich haben ihn die Eltern auf die Idee gebracht, ne? Kann ich mir vorstellen. Mona aus Bad Schwartau schreibt, total schön, habe ich in meiner Kindheit auch gemacht und war ein gern gesehener Gast im Altenheim und habe dort für kleines Geld auch Äpfel oder Birnen, Pflaumen und Stachelbeeren verkauft.
0: Schön die alten Leute ausgenommen, nein.
1: Ach komm, das ist so eine süße Sache.
0: Schöne Sache. Hauptsache, das Finanzamt wird jetzt nicht auf den kleinen Jungen und die Äpfel aufmerksam. Nicht, dass es deswegen Ärger gibt. Das schreibt uns Martin zum Beispiel.
1: Oha.
0: Ja, ich habe damals immer so Flohmarkt gemacht. Da habe ich zu einem ziemlich niedrigen Preis das Tafelsilber von Oma verscherbelt. Meine Mutter hat es nicht mitbekommen, weil ich aus dem Keller einfach raus habe ich so eine Decke aufgebaut.
1: Und was hast du dann gekauft? Süßigkeiten?
0: Das weiß ich nicht mehr. Wahrscheinlich. Am Ende wahrscheinlich das.

0: Morgen, hier ist NDR1 von der Nord um 5.48 Uhr. Die meisten Urlauber an der Küste sind ja mittlerweile abgereist. Dabei wissen echte Kenner doch, jetzt wird Schleswig-Holstein erst so richtig schön, ne? Mm. Ach, der erste richtige Sturm des Jahres am Wochenende auf Sylt zum Beispiel.
1: Mit meterhohen Wellen auf der Nordsee, Surfer und Kiter ohne Ende, die lassen sich das nicht nehmen. Die sind ja über die Schaumkronen geheizt. Dann die Strandkörbe am Strand, die sind reihenweise umgekippt. Und es gab dann auch diese einigen sehr harten Spannspaziergänger, die dann bei diesem Wind und Sturm dann tatsächlich noch unterwegs sind, sich so richtig alles ins Gesicht blasen und durchpusten lassen. Die machen extra Urlaub bei uns, um das zu erleben.
2: Man weiß, wenn man hierher fährt, braucht man 3 Koffer.
3: Wir wussten erst nicht, was wir anziehen sollen, aber war sowieso immer das Falsche an. Wir genießen das sehr.
4: Perfekt, so wie wir es gut kennen.
5: Deswegen kommen wir immer wieder hierher, weil wir das so gerne mögen.
2: Vor allem hier ist so viel Sauerstoff, was hier in der Luft ist, ist schon Wahnsinn hier. Also, ist schon cool.
6: Es regnet nicht und das ist Sommer.
3: Ich finde das super, das ist richtig erfrischend. Bin schwer genug, also bis mich der Wind wegträgt, dauert das noch ein bisschen.
1: Ach so, deswegen isst man so viel.
0: Aber für Windfans gibt es auch in dieser Woche noch ein bisschen was.
1: Ja, so richtigen Sturm bekommen wir die Woche erstmal nicht, aber Wind auf jeden Fall. Das geht ab morgen los. Das sind so vor allem an der Nordsee natürlich wieder um die 40 bis 50 Kilometer pro Stunde. Da kann man sich schon mal durchpusten lassen. Gut, dafür reicht es auf jeden Fall.
0: Viel Sauerstoff in der Luft, wie wir gerade gehört haben.
1: Ja, das ist gesund, das macht frisch und fit. Und dann ist der Urlaub nochmal ganz besonders schön. Hier bei uns in Schleswig-Holstein.

0: Winnetou macht jetzt erstmal Pause. Ne? Die Karl-May-Spiele in Bad Segeberg sind gestern zu Ende gegangen, dazu gleich mehr. Und die AfD hat in Sachsen-Anhalt die Landtagswahlen deutlich gewonnen. Die genauen Zahlen und die Reaktion darauf hören wir jetzt auch in den Nachrichten um 6 mit Martha Rittner.
1: Guten Morgen.
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3: Die AfD hat die Landtagswahl in Sachsen-Anhalt gewonnen. Und zwar mit großem Vorsprung. Aber die absolute Mehrheit hat die Partei verpasst. Die Wahlbeteiligung liegt bei mehr als 77%. Henrike Feierabend mit dem vorläufigen amtlichen Endergebnis.
4: Die CDU von Ministerpräsident Schulze kommt auf gut 17%. Das ist ihr schlechtestes Ergebnis in Sachsen-Anhalt. SPD, Grüne und Linke liegen bei jeweils um die 9%. Das BSW schafft es mit gut 5% knapp in den Landtag, die FDP nicht. Nach der Wahl sind jetzt noch viele Fragen offen. Klar ist nur, die Regierungsbildung wird sehr kompliziert. Die AfD kann nicht alleine regieren. Sie hat eine absolute Mehrheit knapp verfehlt. Eine Regierungsbildung ohne die AfD wäre nur möglich, wenn alle 5 anderen Parteien zusammenarbeiten. Also CDU, SPD, Grüne, Linke und BSW. Das gilt aktuell als nur schwer vorstellbar.
3: Die AfD bei uns in Schleswig-Holstein bezeichnet das Wahlergebnis in Sachsen-Anhalt als historischen Sieg. Ansonsten reagieren die Politiker der übrigen Parteien eher entsetzt, wie Cassandra Aden zusammenfasst.
5: Ministerpräsident und Landesvorsitzender der CDU, Daniel Günther, nennt die Verluste der CDU in Sachsen-Anhalt dramatisch. Die Gründe müssten in der gesamten CDU analysiert und aufgearbeitet werden. Außerdem sei das Ergebnis der AfD eine Zäsur. Ulf Kämpfer, Landesvorsitzender der SPD, wählt ganz ähnliche Worte. Er sagte, wenn das erste Mal seit dem Zweiten Weltkrieg eine Partei wie die AfD so ein Ergebnis einfahre, sei das für Deutschland ein historisch schlimmer Tag. Der Landesvorsitzende der AfD, Kleinschmidt, sagte, er habe Tränen in den Augen gehabt, allerdings vor Freude. Aus seiner Sicht stellt es kein Problem dar, dass der Verfassungsschutz den Landesverband in Sachsen-Anhalt für gesichert rechtsextrem hält. Die schleswig-holsteinischen Grünen freuen sich zwar über ihr eigenes, in Sachsen-Anhalt historisch gutes Ergebnis, sind aber gleichzeitig auch erschrocken über die hohen Werte der AfD. FDP-Chef Vogt hält das Ergebnis für katastrophal für die politische Mitte. Und er sieht ein Alarmzeichen auch für Berlin, dass die Menschen sich eine andere Politik wünschten. Linken-Co-Chef Schienke sagte, die Linke will nun die Hilfs- und Beratungsangebote in Sachsen-Anhalt ausweiten und den Osten nicht den Rechten überlassen.
3: In Kiel hat es gestern Abend nach den ersten Hochrechnungen eine Demonstration gegeben. Nach Angaben der Polizei versammelten sich rund 380 Menschen am Matrosenplatz und zogen in Richtung Schrevenpark. Die Demonstration sei friedlich verlaufen und endete mit einer Abschlusskundgebung auf der Holtenauer Straße. In Lübeck soll es heute eine Kundgebung am Rathausmarkt geben. In Tönning im Kreis Nordfriesland hat bei der Bürgermeisterwahl gestern keiner der 5 Kandidaten die benötigte Mehrheit erreicht. Der Einzelkandidat Marvin Hass kam auf 37,2% der Stimmen, Knut Voth auf rund 29%. Zwischen den beiden soll es am 27. September eine Stichwahl geben. Die Wahlbeteiligung lag bei 57,8%. Gestern Abend sind die Karl-May-Spiele in Bad Segeberg zu Ende gegangen. Knapp 437.000 Besucher kamen an den Kalkberg, um im Tal des Todes zu sehen. Zum bereits 6. Mal in Folge wurde die Marke von 400.000 Besuchern geknackt. Kommendes Jahr soll unter Geiern der Geist des Lano Estacado aufgeführt werden. Laut Karl-May-Spiele-Geschäftsführerin Ute Tienel sollen die Ticketpreise nicht erhöht werden. Und zum Sport. 12,7 Kilometer von Breiholz bis in den Rendsburger Kreishafen. Das ist die Strecke beim wohl härtesten Ruderrennen der Welt im Rendsburger Kreishafen. Und die müssen die Teams beim SH Netz Cup schaffen. Keiner war über diese Strecke gestern schneller als der Deutschlandachter. Sehr zur Freude von Steuermann Jonas Wiesen. Für ihn und die Bootscrew ist der Cup immer ein besonderes Highlight am Ende der Saison.
6: Es ist ein ganz besonderes Feeling, weil man hat natürlich nicht so den Druck oder diese komplette, durchprofessionalisierte Rudern wie auf einer WM, sondern es ist ein Event, was uns unfassbar viel Freude bereitet, weil das Rennen ist zwar weiter wichtig für uns, wir wollen da gewinnen und es ist unfassbar hart, aber gleichzeitig eine tolle Umgebung mit den Abendveranstaltungen, mit den ganzen Zuschauern, die hier unterwegs sind und dementsprechend ist das für uns immer ein sehr, sehr schöner Saisonabschluss.
0: 6:04, NDR 1 Welle Nord mit dem Wetter für uns in Schleswig-Holstein. In Neumünster-Einfeld, da wird immer noch oder schon wieder gegrillt. Heute, 11.30 Uhr, lädt das Familienzentrum zum ersten Mal nach dem Sommer wieder zur Montagsbratwurst ein. 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Und zum Schnacken natürlich auch.
7: Das Wetter wird gut dazu. Das kann sich auch ein bisschen wie Sommer anfühlen. Eigentlich gehört der

0: auf. Das finde ich auch schön.
1: Ja, so nur ein bisschen.
0: Später geht sie noch ganz auf.
1: Dann ja, dann.
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1: Geht das schon wieder los? Ja, erster Tag nach dem Urlaub und es wird schon wieder rumgekritisiert hier.
0: Rumgekrittelt.
1: Wir haben schon eine Meldung. A24 Berlin-Hamburg zwischen Schwarzenbeek-Rand und Witzhafe. 3 Kilometer Stau in der Baustelle. Und eine wichtige Info auf der B433 Hamburg-Lentförden im Grundstiegtunnel. Da arbeitet die Ampelanlage fehlerhaft. Das kann ein bisschen verwirrend sein. Fahren Sie vorsichtig hier. Gute Fahrt wünschen wir.
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0: Ja, Sie hören's. Mandy ist zurück aus dem Urlaub.
1: Moin.
0: 6:06 haben wir's. Guten Morgen. Und bei Udo bahnt sich was über Facebook an. Er hat eine Nachricht bekommen.
3: Willst du Rita als Freundin hinzufügen? Du, da weißt das nur eine Urlaubsbekanntschaft.
4: Ah, hier von deiner Heizdeckentour durch Deutschland.
3: Kaffeefahrt-Hobby.
1: Rita?
3: Auf jeden Fall war da so eine dicke Blonde, die hat mich dauernd angebaggert.
0: Ach,
1: was daraus werden kann, gibt's gleich in Frühstück bei Stefanie.
0: Nach Musik von Vaya con Dios und wir haben Michio aus den 80ern mit If I Was.
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0: Bums. 13 Minuten nach 6, hier ist NDR 1, Welle Nord. Guten Morgen. Das ist ja immer so eine Frage, wie geht man mit Freundschaftsanfragen bei Facebook um von Leuten, die man eigentlich gar nicht kennt? Die kennen vielleicht nur jemanden kennt, der mit einem befreundet ist und schwupps hast du deine Freundschaftsanfrage.
1: Das ist so ein Problem, das dich oft umtreibt, ne?
0: Ja, häufiger.
1: Ja. Ja, aber Udo auch, der beschäftigt sich auch damit.
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3: Es ist ja, wie es ist.
2: Und das sind ihre Gäste. Herr Ahlers.
4: Ja, da tut dir nichts zu sagen.
2: Udo.
3: Ja, das kann's haben.
2: Und Opa Gerke.
5: Steffi, machst du mir Mettbrötchen?
3: Nee, muss ich erst schmieren. Milch und Zucker nimmt ihr selber, ne? Was gibt's Neues?
6: Du, Steffi, wie machst du das? Da will jetzt eine meiner Freundin werden, bei Facebook.
3: Ah.
5: Was denn?
3: Franz, das ist was mit Kontakte über Computer.
4: Ach, Telefon ist nicht mehr modern genug, wa?
6: Ja, nee. Auf jeden Fall steht da bei mir, willst du Rita als Freundin hinzufügen? Du, dabei ist das nur eine Urlaubsbekanntschaft.
4: Ah, hier von deiner Heißdeckentour durch Deutschland.
6: Kaffeefahrt-Hobby.
3: Rita?
6: Auf jeden Fall war da so eine dicke Blonde, die hat mich dauernd angebaggert.
4: Ach, womit hast du sie denn in deinen Bann gezogen?
6: Ja, hab ich ja gar nicht. Also wollte ich ja gar nicht. Also das kam von selbst.
3: Nee, Georg, lass mal. Er hat ja manchmal so eine Art. Also mach mal weiter, Udo.
6: Ihr werdet. Ich dussel, erziele ja auch noch von meinen beiden Schleppurkaninchen.
3: Oh, süß. Hier, Brunner und Brunner,
6: ja,
3: ne?
6: Kennst ja, ne? Und dann sag ich auch noch, dass ich mal nach Zahlen mach. Du, da wurde sie ganz wuschig.
3: Ja, du, die Frauen, die mögen das, wenn Männer sich so ausdrücken können über Kurs.
4: Also ich krieg jetzt direkt Gänsehaut. Die Schlimme.
3: Aber wieso darf die denn jetzt nicht deine Freundin werden, Udo? Ich meine, wenn die schon mal eine gut findet.
6: Hallo, sie war mit ihrer Mutter unterwegs. Die sammelt Teddybären und sie selbst macht Ministeck. Also das nicht meine Liga. Nachher wird das noch so ein Cyberstor gegen. Oh, oh, oh, oh.
3: Ja, aber Udo, dann bist du am Ende auch nicht besser als André Rieu und diese ganzen.
4: Wieso, was macht er denn?
3: Ja, gar nichts. Sie sind so arrogant, hier dieser Silvesterstellung auch, dass sie noch nicht mehr antworten, wenn du sie nach Freundin anfragst bei Facebook.
6: Johnny, lass. In dem Sinne kann ich die Starre verstehen. Ich merke es ja selber gerade bei mir,
4: was. Ja, was wolltest du denn eigentlich von Silvester Stallone?
3: Ja, nicht, was du denkst.
4: Ja, was denke ich denn?
3: Ja, das auch nicht. Ich hätte nur gefragt, wann kommt Rambo 5 raus? Da wäre ja nichts weiter gewesen.
6: Dann bin ich eben arrogant wie die Starre. Ciao, Bella. Das gibt Besseres für mich. Und tschüss.
5: Ja, genau, Udo.
3: Bitte. Hast dich ganz schön verändert seit deinem Urlaub. Was macht dein Rätsel, Franz?
5: Ich brauche noch Kopfschmerzmittel vorne mit A.
3: Oh ja, hör auf. Apfelkorn.
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0: es ist Monday, das haben Sie gut erkannt, die Mamas and the Papas, 6.22 Uhr, hier ist NDR 1 Welle Nord. Ja, das ist ein Wahlabend, der auch viele Menschen hier bei uns im Land heute Morgen beschäftigt. Sie lesen erste Reaktionen und Einschätzungen, was dieses Ergebnis aus der Sachsen-Anhalt-Wahl auch für uns bedeutet, heute Morgen in der NDR Schleswig-Holstein-App. Die AfD hat ja mit einem Rekordergebnis von 43,8% gewonnen.
1: Und Sie haben es bei uns in den Nachrichten bei Martha auch schon gehört, ein paar hundert Menschen sind gestern Abend in Kiel auf die Straße gegangen und vom Matrosenplatz Richtung Schrebenpark gezogen.
2: Es könnten auch mehr sein, aber es sind jetzt schon viele da und das ist gut. 45% etwa, die in Sachsen-Anhalt es in Ordnung finden, eine rechtsextreme Partei zu wählen. Dagegen müssen wir laut werden, auf die Straße gehen und zur Demokratie stark machen.
3: Weil wir hatten Faschismus schon mal, das hat nicht gut funktioniert. Millionen von Menschen sind gestorben, das brauchen wir wirklich nicht nochmal.
0: Ja, wahrscheinlich wird sich die Bundespolitik vor allem jetzt ein paar Gedanken machen müssen. Auch in Lübeck ist heute Abend eine Demo geplant. Wir stehen zusammen, Lübeck für Demokratie ist da das Motto. Ab 18 Uhr heute Abend auf dem Rathausmarkt.
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1: Um 6:30 die wichtigen Infos von Martha Rittner.
2: Guten Morgen.
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2: AfD in Schleswig-Holstein sieht klaren Regierungsauftrag der Partei in Sachsen-Hanna halt. Das Wahlergebnis sei ein historischer Sieg, so AfD-Landeschef Kleinschmidt. Laut vorläufigem amtlichen Endergebnis hat die Partei mit 43,8% der Stimmen die Landtagswahl deutlich gewonnen, die absolute Mehrheit aber verpasst. Die Christdemokraten haben sich im Vergleich zur vergangenen Landtagswahl halbiert und kommen auf 17,2%. Schleswig-Holsteins Ministerpräsident und CDU-Landeschef Günther spricht von dramatischen Verlusten. Entsetzt über das Ergebnis zeigte sich auch SPD-Landeschef Kämpfer. Seine Partei sowie die Grünen und die Linke erhielten jeweils rund 9% der Stimmen. Das BSW hat es knapp in den Landtag geschafft. Kundgebung in Kiel nach Wahlsieg der AfD in Sachsen-Anhalt. Laut Polizei haben sich gestern rund 380 Menschen am Matrosenplatz versammelt und sind in Richtung Schrevenpark gezogen. Die Demonstration endete in der Holstenstraße und sei friedlich verlaufen. Heute Abend ist eine Kundgebung am Rathausmarkt in Lübeck geplant. Karl-May-Spiele in Bad Segeberg sind zu Ende gegangen. Knapp 437.000 Besucher kamen an den Kalkberg, um im Tal des Todes zu sehen. Kommendes Jahr soll unter Geiern der Geist des Llano Estacado aufgeführt werden. Laut Karl-May-Spiele-Geschäftsführerin Ute Thienel sollen die Ticketpreise nicht erhöht werden.
1: 6.32 Uhr, NDR 1 Welle Nord mit dem Wetter für uns in Schleswig-Holstein. Und es beginnt jetzt so langsam die Zeit der Herbstmärkte. An diesem Wochenende geht schon los in Flensburg oder auch auf Gut Östergard.
3: Und wir haben es ein bisschen herbstlich, aber schön heute. Schön herbstlich mit Sonne für 6 bis 9 Stunden. Und relativ milden Temperaturen heute früh. 13 Grad in Flensburg, 14 in Lübeck, 14 in St. Peter-Ording. Im Lauf des Tages können es heute im Süden bis zu 26 Grad werden, an der Nordsee 21. Und es könnte mal ein paar dickere Wolken zwischendurch geben und auch einzelne Regenschauer, die sind eher heute im Westen unterwegs. Ab morgen wechselhafter und kühler, 21 Grad, nur noch Wind kommt dazu und immer öfter Regenschauer.
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3: Schnell und zuverlässig, damit Sie sicher ankommen. A24 Berlin-Hamburg zwischen Schwarzenbeek-Rande und Witzhafe, 3 Kilometer Stau in der Baustelle. Und Hinweis von der B433 Hamburg-Lennförden. Im Kronstiegtunnel, da arbeitet die Ampelanlage fehlerhaft. Gute Fahrt wünschen wir.
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1: Um 6.33 Uhr. Guten Morgen.
3: Moin.
1: War auch gerade Thema in den Nachrichten, dass der Sommer so langsam zu Ende geht. Merken wir auch daran, dass Alexander Klavs gestern zum letzten Mal als Winnetou eingeritten ist bei den Karl-May-Spielen in Bad Segeberg.
4: Also wir haben ja wirklich alles dabei gehabt, von 38 Grad bis 15 Grad und Regen. Und das Einzige, was gefehlt hat, war Schnee. Aber das macht ja auch den Spaß hiermit aus. Wir spielen bei Wind und Wetter, schmeißen uns für unser tolles Publikum in den Dreck und wir lieben es.
3: Ja, und warum er noch lange nicht aufhören will, damit auch nächstes Jahr am Kalkberg reitet, das erzählt uns Alex gleich in 7 Minuten.
1: Ein bisschen die Befürchtung, dass er womöglich seinen Abschied bekannt gibt. Anscheinend nicht. Ne? Vorher gibt es die Dire Straits mit Lady Writer und wir haben Irene Cara und Elliot Randall jetzt mit Fame.
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0: 20 vor 7. Hier sind Mandy und Horst bei NDR 1 Welle Nord. Und Vorsicht, es wird gleich laut. Mist. Ausgerechnet in der letzten Vorstellung hat's nicht richtig geklappt. Und das Haus, das sie am Anfang der Vorstellung in die Luft sprengen, ist nicht zusammengeklappt. Bei den Karl-May-Spielen in Bad Segeberg.
1: Ja, da mussten erstmal noch drei Helfer in die Arena kommen. Die Seitenwände der Hütte nochmal so sanft antippen. Und dann ist die Bude ja doch eingestürzt. Gibt ein Video zum großen Finale am Kalkberg in unserer Mediathek im Schleswig-Holstein-Magazin von gestern Abend. Und natürlich auch mit Winnetou-Hauptdarsteller Alexander Klavs im Interview.
2: Ich habe, glaube ich, wirklich schon allerlei körperliche Rollen gespielt, von Tarzan bis jetzt auch hinüber Winnetou. Mit allen Herausforderungen, Fliegen, Reiten. Das hier ist wirklich speziell und einzigartig in dem, was hier gefordert wird. Jetzt, wenn man hier steht und so eine tolle Saison hinter sich gebracht hat mit so einem Erfolg, da weiß man, wofür man das macht. Und ich lieb's und will noch lange nicht aufhören.
0: Okay, Alexander Klavs macht also nächstes Jahr weiter. Die mehr als 400.000 Zuschauer, die dieses Jahr dabei gewesen sind, wird's freuen. Wobei, wir müssen abziehen hier. Da waren einige mehrfach da.
1: Also waren nicht 400.000 verschiedene, sondern einige doppelt. Steffi Jung schreibt, wir waren 16 Mal diese Saison im Tal des Todes. Dafür wäre irgendwann meine Dauerkarte geeignet.
0: Absolut.
1: Silvi aus See steht, war sogar 18 Mal da. Wie krass ist das
0: denn? Daniela Schlesinger schreibt auch, ich war 2024 und 25 jeweils 60 Mal in den Vorstellungen bei Karl-May.
1: Krass.
0: Das ist ja Wahnsinn. Da gibt es wirklich richtige Hardcore-Fans und es soll ja auch jedes Mal ein bisschen anders sein. Also die sagen wirklich, die erkennen schon Unterschiede. Klar, am Wetter zum Beispiel. Du siehst mal eine Regenvorstellung, dann siehst du mal eine Sonnenvorstellung. Abends im Dunkeln, mal im Hellen und dann machen sie vielleicht mal einen Gag, den du vorher noch nicht gehört hast.
1: Das Publikum ist jedes Mal ein bisschen anders. Mal ist voller, mal ist leerer, mal mehr Kinder. Also kann schon spannend sein, aber 60 Mal ist schon, das ist ein Fan.
0: Da muss man wirklich richtig Fan sein. Aber erstmal freuen wir uns, dass Alexander Klavs weitermacht. Ich finde, er ist eine gute Auswahl als Winnetou. Da hätten wir wieder überlegen müssen, wer soll's machen. Das ist ja auch anstrengend irgendwie, ne?
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0: Babadabadabababababababalena. So.
1: Ja, ein toller Text,
0: ne? Den Text mal kurz übersetzt.
1: Schreib du so mal was und werd damit erfolgreich, ne?
0: Kriege ich gleich einen mit, ne? 10 vor 7 haben wir's. 250 Euro warten gleich schon wieder auf Sie in unserem Jackpot.
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0: Anna Kirstein ist Lehrerin für Mathe und Theater an der Grund- und Gemeinschaftsschule in Pönitz und hatte richtig gut vorgelegt am Freitag gegen Miri.
1: Ja, 4 von 5 Fragen richtig beantwortet. Aber dann kam eben noch Miris Runde und Sie können jetzt gerne mal mitraten, was Sie gewusst hätten.
0: Wie heißt der Turm auf dem Pilzberg im Kreis Plön? Sachsenfelsen oder Hessenstein?
3: Hessenstein.
0: Wie viele Ecken hat ein geometrischer Würfel?
3: Wie viele Ecken hat ein geometrischer Würfel? 8.
0: Wahr oder falsch? Hokkaido-Kürbis muss geschält werden.
3: Falsch.
0: Bei welcher Wassersportart sitzt man in Fahrtrichtung? Rudern oder Kanu?
3: Kanu.
0: Wie heißt der aktuelle Cheftrainer von Holstein Kiel?
3: Tim Walter.
0: Nein, das gibt's doch nicht.
3: Wieso? Da heißt doch Tim Walter.
0: Der heißt Tim Walter. Ich sag mal, mein Gott, Walter. Ja, damit hat Miri 5-4 gewonnen.
3: Nein, ach ja. Mann, also, aber auch ja.
0: Ja, der Tim Walter, das war das Problem. Du wärst mal Sportlehrerin geworden. Ne? Ja, aber sie ist eben Mathelehrerin und Miri hat damit natürlich ordentlich Druck aufgebaut, auf uns heute Morgen es nicht zu versemmeln. Ne? Fordern Sie uns gerne heraus in der NDR Schleswig-Holstein-App, treten Sie gegen uns an. Sie wollen natürlich, dass wir versemmeln, das ist ja klar. Ne? Mhm. 20 vor 8 spielen wir mit Ihnen die Leuchte des Morgens, das Schleswig-Holstein-Quiz, hier bei NDR 1 Welle Nord.

0: Im Naturpark Lauenburgische Seen sind Windkraftanlagen geplant. Das sorgt für Ärger, dazu gleich mehr. Und die AfD in Sachsen-Anhalt gewinnt deutlich die Landtagswahl. Und während die CDU sich halbiert, wie das einzuordnen ist, hören wir jetzt auch in den Nachrichten um 7 mit Martha Rittner.
1: Guten Morgen.
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1: Die AfD hat die Landtagswahl in Sachsen-Anhalt deutlich gewonnen, die absolute Mehrheit aber verpasst. Laut dem vorläufigen amtlichen Endergebnis kommt die Partei auf 43,8% der Stimmen, doppelt so viele wie vor 5 Jahren. Die CDU erreicht 17,2%, SPD, Grüne und Die Linke erreichen jeweils rund 9%. Das BSW schafft mit 5,3% den Sprung in den Landtag, die FDP mit 2,6% nicht. Ja, und was heißt dieses Ergebnis denn jetzt genau, Michael Kück?
3: Dass es verdammt schwierig wird, mit diesen Zahlen überhaupt eine Regierung zu bilden, und zwar egal für wen. Die AfD sagt, sie sei bereit, Gespräche zu führen über eine Koalition. Das aber haben ja alle anderen Parteien klar ausgeschlossen, bis auf das BSW. Die haben sich da noch nicht so richtig festgelegt. Aber eine Mehrheit der anderen Parteien ohne die AfD gibt es nur, wenn da das BSW dann dabei wäre. Also dann müssten CDU, SPD, Grüne, Linke und das BSW sich zusammentun. Und das ist eigentlich kaum vorstellbar. Man kann also sagen, das Bündnis Sarah Wagenknecht ist jetzt wohl so etwas wie das Zünglein an der Waage.
1: Die AfD in Schleswig-Holstein nennt das Wahlergebnis in Sachsen-Anhalt einen historischen Sieg. Der Landeschef der Partei, Kleinschmidt, betont zudem, die Partei habe einen klaren Regierungsauftrag erhalten. Im Zusammenhang mit der herben Niederlage der CDU spricht Schleswig-Holsteins Ministerpräsident und CDU-Landeschef Günther von dramatischen Verlusten. Wilhelm Knelang, Professor für Politikwissenschaft an der Uni Kiel, sieht für das starke Ergebnis der AfD und das schwache Abschneiden der CDU 2 Gründe.
4: Die Unzufriedenheit mit der Bundesregierung ist riesengroß. Also der Bundeskanzler ist, glaube ich, auch als Person kein Mensch, der da jetzt irgendwie ein Hoffnungssignal für eine bessere Zukunft aussprechen kann. Und das passt natürlich ideal zu dieser Rhetorik der AfD, in der erstmal alles schwierig, alles schlecht, alles miserabel ist. Ich glaube, der AfD ist es darüber hinaus gelungen, so ein Sachsen-Anhalt-Gefühl im Grunde genommen zu transportieren. Ich glaube, diese Dinge kommen dann letztendlich zusammen.
1: Nach den ersten Hochrechnungen gestern hat es schon erste Demonstrationen und Kundgebungen gegeben. In Hamburg sind am Abend etwa 1500 Menschen durch die City gezogen. Aufgerufen dazu hatte das Bündnis gegen Rechts. Auch in Kiel sind laut Polizei rund 380 Menschen zusammengekommen. Weitere Protestzüge gab es unter anderem in Berlin und Frankfurt am Main. Am Abend ist eine Kundgebung in Lübeck am Rathausmarkt geplant. Auf Grundlage der Regionalplanentwürfe für Windenergie der Landesregierung sollen überall im Land neue Windkraftanlagen entstehen. Aber nicht immer sind die Menschen damit auch einverstanden. Zum Beispiel im Kreis Herzogtum Lauenburg. Hier hat die Landesplanung Vorrangflächen für bis zu 35 Windkraftanlagen ausgewiesen, mitten im Naturpark Lauenburgische Seen. Anne Passow dazu.
5: Gegen die Pläne wehren sich eine örtliche Bürgerinitiative und die Stiftung Herzogtum Lauenburg. Ihre Argumente, die Bauarbeiten im Naturpark würden das Ökosystem stören. Vogelarten wie Kranich und Rotmilan würden durch die Anlagen vergrämt werden. Aber viele Bürger seien auch dafür, berichtet die Bürgermeisterin von Sterlei, Ariane Redepenning. Denn weil die Betreiber betroffenen Kommunen Geld bezahlen müssen, spülen die Anlagen auch Geld in Gemeindekassen. Zu den Befürwortern gehört natürlich auch das Land. Das muss bis zu 3,3% der Landesfläche für Windkraft bereitstellen. Würde man die Naturparks komplett ausklammern, sei es schwer, dieses Ziel zu erreichen, sagt der Staatssekretär des Umweltministeriums Joschka Knut.
1: Der SH Netz Cup. Eine große Party mit vielen Konzerten an Land und auf dem Wasser. Das wohl härteste Ruderrennen der Welt im Rendsburger Kreishafen. Und da durften die deutschen Ruderer jubeln, wie Samir Chauki berichtet.
6: 12,7 Kilometer ist die Distanz, die sowohl die Ruderinnen im Doppelvierer als auch die internationalen Achter schaffen mussten. Bei den Frauen gelang das am schnellsten den favorisierten Niederländerinnen, die jeden Wettkampf von Freitag bis zum Langstreckenrennen gewann. Bei den Herren triumphierten die Ukrainer zwar am Freitag beim Ergometer Cup, aber im Sprintrennen am Sonnabend und im Rudermarathon über 12,7 Kilometer war niemand schneller als der Deutschlandachter. Das ehemalige Paradeboot der deutschen Ruderer feierte einen souveränen Sieg und belohnte sich eine Woche nach dem 4. Platz bei der WM mit dem 18. Triumph beim Schleswig-Holstein Netzcup. So wurden dann an diesem Wochenende im Rendsburger Kreishafen von Tausenden von Zuschauern nicht nur die tollen Konzerte von Joris und Kim Wilde gefeiert.
0: 7:04, NDR1 Welle Nord mit dem Wetter für uns in Schleswig-Holstein. Heute letzter Tag beim Jahrmarkt in Kaltenkirchen, nochmal von 14 bis 23 Uhr. Schön Riesenrad fahren, können Sie aus 35 Metern Höhe einen schönen Ausblick genießen über Kaltenkirchen und das Umland und das heute auch bei halbwegs gutem Wetter.
7: Ja, wenn es voll die Regenwolken oder Nebel wäre, würden Sie ja gar nicht sehen. Das ist ja ungünstig. Dann, ja. Deswegen haben wir heute Sonne gemacht, 7 bis 9 Stunden. Da sind ein paar Wolken da. Ich würde mal tippen, dass die höher als 35 Meter sind, dass Sie trotzdem über Kaltenkirchen gucken können.
0: Riesenrad über den Wolken. Das hätte auch was.
7: So, und dann haben wir heute Höchstwerte von 21 Grad in Kampen, 23 in Malente und 25 Grad genau in Kaltenkirchen. Und ab morgen wird es deutlich wechselhaft.

0: Welcher das ist, das gibt's gleich in den nächsten 7 Minuten bei uns.
1: Nach Alanis Morissette und wir haben ELO mit Hold On Tight.
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0: schönen Start in den Montagmorgen. Es ist 13 Minuten nach 7. Hier ist NDR 1, Welle Nord. Na, erinnern Sie sich noch dran, womit Sie sich früher Ihr erstes Geld als Kind verdient haben? Ben ist gerade mal 5 Jahre alt, verkauft Äpfel an der Straße von Havekost nach Ahrensbök. Er hat so einen kleinen weißen Verkaufsstand aufgebaut mit einem neonfarbenen Schild und da drauf steht Bens Äpfel.
1: Ja, da hat er die Kiste reingestellt und die Äpfel auch extra noch so abgepackt und einen Zettel dazu geschrieben. Oder vielleicht sie auch schreiben lassen von den Eltern. Er ist ja erst 5 und auf dem Zettel steht, dass er das Geld braucht, um sich einen Spielzeugraupen-Mähdrescher zu kaufen. Und das Foto sorgt jetzt im Internet für sehr viele Kommentare. Chrissy Schulz aus Havekost schreibt zum Beispiel: Oh nein, ich habe das viel zu spät gesehen, aber beim nächsten Mal, da halte ich an und kaufe Äpfel.
0: Mona aus Bad Schwartau hat auch einen Kommentar da gelassen. Total schön, habe ich in meiner Kindheit auch gemacht, war gern gesehener Gast im Altenheim, habe dort für kleines Geld Äpfel, Birnen, Pflaumen, Stachelbeeren und so weiter verkauft.
1: Ach, guck mal schön. Ja, Hauptsache, das Finanzamt wird jetzt nicht auf den kleinen Jungen aufmerksam, hat uns Martin geschrieben. Nicht, dass es deswegen irgendwie noch Ärger gibt.
0: Ja, streng genommen hat Martin übrigens recht. Da Ben da aber nicht selber steht, sondern das nur dahingestellt hat, kann man, glaube ich, ein Auge zudrücken in dem Fall.
1: Ach, sonst dürfte er noch gar nicht mit 5 Jahren
0: so
1: arbeiten, meinst
0: Kinderarbeit
1: du?
0: Kinderarbeit oder so. Ja, muss man vorsichtig sein, ne, heutzutage.
1: Na, nicht,
0: ja,
1: dass er noch Steuern abführen muss.
0: Vielleicht auch das, ja. Ich habe früher immer den Keller ausgeräumt, geguckt, was da so rumliegt und habe dann so einen kleinen Flohmarkt gemacht, mich in die Stadt gesetzt mit meiner Decke, habe die Sachen darauf gelegt.
1: Dann hast du was verdient dabei?
0: Ja, habe ich was verdient. Da habe ich nämlich schön das Tafelsilber von Oma offensichtlich zu einem viel zu niedrigen Preis verkauft, weil das hat irgendjemand alles mitgenommen.
1: Für 2,50 Mark.
0: Meine Mutter hat das, glaube ich, bis heute, weiß ich nicht, was ich da alles so verkauft habe. Aber ich habe mir dann eine He-Man-Figur gekauft.
1: Sehr schön.
0: Meine mich jetzt wieder zu erinnern, dass es He-Man-Figuren war. Ja, so war das.
1: Mike aus Arnsberg hat uns auch noch geschrieben, das ist sehr, sehr cool. Und Klaus Schulz schreibt auch mit dem Zwinker-Emoji zu dem kleinen Jungen und kleinen Ben. Hab Screenshots gemacht, die Behörden sind informiert. Was?
0: Es wird doch nicht mehr lange da sein mit seinem Äpfelchenstand.

0: 7:22 Uhr. Guten Morgen, hier ist NDR 1 Welle Nord und wir haben ja gerade geredet über den 5-jährigen Ben, der Äpfel verkauft an der Straße von Habekost nach Ahrensbüg, um sich ein Spielzeug kaufen zu können. Steht ganz groß Bens Äpfel und da kann man sich dann einfach welche mitnehmen und das Geld
1: bezahlen.
0: Bezahlen soll man natürlich schon auch. Ja.
1: Chris aus Flensburg hat sich dazu gemeldet.
2: Ganz ehrlich, ich habe in Flensburg tatsächlich auch mal in der Roten Straße gewohnt. Das war früher so ein bisschen sozialer Brennpunkt. Das war noch Kiosk um die Ecke, durfte noch für Mutter und Vater noch Schnaps und Zigaretten kaufen. Und wir hatten da nicht so viel Taschengeld und ich habe tatsächlich auf dem Südermarkt auch Äpfel verkauft.
1: Oh.
2: So habe ich das Ganze, ja, und ich war damals schon Deutschlands jüngster Wirtschaftskrimineller. Deswegen musste ich so lachen, wie mit dem Finanzamt gesagt hat, Gott sei Dank ist das jetzt verjährt.
1: Hast du keine Steuern gezahlt, sag mal.
2: Nee, ich habe eine Mark verdient und habe mir eine Tüte Gummibärchen gekauft und keine Steuern
0: bezahlt. Und wo hast du die Äpfel eigentlich her, aus dem Nachbargarten geklaut oder was?
2: Nein. Das war jetzt kommt das Thema Kinderarbeit. Das war damals auch noch kein Thema. Da war ein Äpfelverkäufer, der hat mir so ein bisschen beigebracht, wie man so Geschäfte macht. Und der hat mich dann so ein bisschen da einen Äpfel verkaufen lassen und hat mir gezeigt, wie man Äpfel sortiert, so Cox Orange und Golden Delicious und so einen ganzen Kram da. Habe ich wirklich alles so gelernt.
1: Ach, und dann bist du losgegangen für ihn und hast dann am Ende eine Mark verdient. Ne?
2: Ich habe bei ihm am Stand gestanden. Nein. Ich habe bei ihm am Stand gestanden und habe die Äpfel verkauft.
0: Ah,
2: ich war
0: okay.
2: Der Renner da. Da habe ich dann, kamen die älteren Damen so mit 70 und so, junge Frau, hier darf ich Ihnen die Tüten noch nach Hause tragen. Und habe ich dann auch nochmal 5 Mark gekriegt.
0: Ja. Oh, wie ich das.
1: Mensch. Hast du was gelernt, wie man hört, ne? Hast du was gelernt?
2: Die Apfelmafia, die erkennt sie nicht.
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0: Wir bringen uns auf den neuesten Stand jetzt um 7:30 mit Martha Rittner.
1: Guten Morgen.
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1: AfD in Schleswig-Holstein bezeichnet Wahlergebnis in Sachsen-Anhalt als historischen Sieg. AfD-Landeschef Kleinschmidt betont zudem, die Partei habe einen klaren Regierungsauftrag erhalten. Die AfD erhielt laut vorläufigem amtlichen Endergebnis 43,8% der Stimmen. Die Christdemokraten fielen auf 17,2%. Schleswig-Holsteins Ministerpräsident und CDU-Landeschef Günther sprach am Abend von dramatischen Verlusten. Entsetzt über das Ergebnis zeigte sich aus SPD-Landeschef Ulf Kämpfer. Seine Partei kommt auf 9,3%. Die Grünen und die Linke erhielten rund 9% der Stimmen. Das BSW kommt über die 5%-Hürde. Demonstration in Kiel nach Wahlsieg der AfD in Sachsen-Anhalt. Laut Polizei haben sich rund 380 Menschen am Matrosenplatz versammelt und sind Richtung Schrevenpark gezogen. Die Demonstration sei friedlich verlaufen. Heute ist eine Kundgebung in Lübeck am Rathausmarkt geplant. Keine Entscheidung bei Bürgermeisterwahl in Tönning im Kreis Nordfriesland. Von den 5 Kandidaten hat gestern niemand die nötige Mehrheit erreicht. Der Einzelkandidat Marvin Hass kam auf 37,2% der Stimmen, Knut Vogt auf rund 29%. Zwischen den beiden soll es am 27. September eine Stichwahl geben.
0: 7.32 Uhr, NDR 1 Welle Nord mit dem Wetter für uns in Schleswig-Holstein. Wenn Sie irgendwo im Wald spazieren gehen, bei dem Wetter heute ja möglich, und sehen da gerade so große grüne Netze rumliegen, wie in der Heide in Scharbeutz, damit sammeln die Förster zum Beispiel Bucheckern ein, um daraus neue Bäume für den Wald zu züchten.
3: Aber Bucheckern kann man auch essen.
0: Kann man noch essen, ja. Mhm. Also ich habe schon mal versucht, so eine aufzukriegen, das ist total mühselig. Dann will ich lieber was anderes essen.
3: Wartet man nicht, bis die aufgehen, oder sind die Samen dann weg?
0: Nee, ich glaube, so ein bisschen nicht. Was muss man damit, muss man schon irgendwie so ein bisschen knacken,
3: so groß war mein Hunger bisher. Heute ist ein schöner Tag, um zum Beispiel im Wald zu spazieren. Heute bis zu 26 Grad im Süden des Landes, an den Küsten 20 bis 23 so. Und ab und an ein paar Wolken, selten Regen, die meiste Zeit Sonne, 7 bis 9 Stunden. Morgen wird es dann windiger und wechselhafter bis 21 Grad.
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3: 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Vorsicht, beide Richtungen auf der A1 Lübeck-Hamburg. Zwischen Hamburg-Morfleth und Dreieck-Norderelbe sind Leute auf der Straße. Und A23 Heide-Hamburg zwischen Tornisch und Pinneberg-Nord, da ist eine ungesicherte Unfallstelle. Allen unterwegs, gute und sichere Fahrt.
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0: Um 7.33 Uhr, guten Morgen.
3: Moin.
0: Ja, so ein paar Bucheckern und ein paar Nüsschen sollte ich vielleicht noch essen. Die sollen ja auch gut fürs Gehirn sein.
3: Ja, ne? Gerade die Walnüsse sehen schon aus wie Gehirne. Ne? Die machen schlau.
0: Kleine Gehirne im Bauch, gut fürs große Gehirn im Kopf. Wollen wir gleich mal sehen, ob das schon funktioniert zum Start in die neue Woche an so einem Montagmorgen. Es geht um 250 Euro in der Leuchte des Morgens, unserem Schleswig-Holstein-Quiz. Gleich nach Peter Gabriel, und wir haben Elton John. I don't wanna go on with you like that.
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0: 7.41 Uhr, guten Morgen.
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0: Wir spielen mit Jacqueline Böhmermann aus Burg in Dithmarschen. Moin.
2: Guten Morgen.
0: Zweifach Mama, das heißt, du bist um die Uhrzeit schon richtig fit. Du hast wahrscheinlich schon viel erledigt, ne?
2: Fit bin ich nicht, aber erledigt habe ich ein bisschen was.
0: Du bist erledigt.
2: Genau. Das große Kind frühstückt gerade, das kleine mehr oder weniger auch. Das liegt auf mir drauf.
0: Ja, ist ja gerade erst 5 Wochen alt, ne? Da ist noch nicht viel mit Wecken und zur Schule schicken, ne?
2: Nee, leider noch nicht.
3: Okay, dann hoffen wir mal, dass wir euch ein bisschen Geld schicken können. Das wäre doch schön. Es gibt immerhin heute 250 Euro, vielleicht für dich. 5 Fragen habe ich hier. Du bekommst sie zuerst, Horst bekommt erst die Musik.
4: Ich bin weg.
3: Ja, genau, Horst dreht sich noch richtig um. Nicht, dass er das mitbekommt hier. Dann geht es jetzt los. Wie viel Knoten sind 10 km/h? Rund 5 oder rund 30?
2: 5.
3: In welcher Stadt im Kreis Pinneberg ist Ernst Barlach geboren?
2: Wedel.
3: Wahr oder falsch? Das Zoologische Museum Kiel hat die artenreichste Walsammlung Deutschlands.
2: Wahr.
3: Wo steht der höchste Wasserturm in Schleswig-Holstein? Neumünster oder Heide?
2: Neumünster.
3: Was wird bei uns... Nein, das habe ich nicht mehr geschafft. Leider, letzte Frage passt nicht, aber alle anderen, also Gratulation, alle anderen sind richtig.
2: Echt?
3: Richtig toll. Da mache ich mal 4 Punkte.
2: Ich habe natürlich alles gewusst.
3: Die letzte Frage, mal sehen, ob Horst die schafft. Ich hole ihn zurück. So, hier sind deine Fragen.
0: Ja.
3: Wie viele Knoten sind 10 km/h? Rund 5 oder rund 30?
0: 5.
3: In welcher Stadt im Kreis Pinneberg ist Ernst Barlach geboren?
0: In Pinneberg.
3: Wahr oder falsch? Das Zoologische Museum Kiel hat die artenreichste Walsammlung Deutschlands.
0: Das ist wahr.
3: Wo steht der höchste Wasserturm von Schleswig-Holstein? Neumünster oder Heide?
0: In Heide.
3: Was wird bei uns auch als Rübenmal... Das Gleiche.
0: Du hast aber extra langsam gesprochen bei der letzten Frage.
3: Weil ich hätte dir auch nichts mehr gebracht, das kann nicht so sein.
0: Nee, das war eine Katastrophe, habe ich schon gemerkt.
3: Hättest du es gewusst, was wird bei uns auch als Rübenmalheur bezeichnet?
0: Ein Karottenkuchen.
3: Nee. Gut, dass ich die Frage nicht gestellt habe. Jacqueline, hättest du es gewusst?
2: Ja, Rübenmus, ne? Aber
3: ja, Mensch, hättest du 5 Punkte gemacht. Sie hat nur 4. Rübenmus. Bei ihr war es tatsächlich auch. Die letzte Frage hat nicht hingehauen. Aber das ist, wenn ich das hier zusammenzähle, ein 4-2 für dich, liebe Jacqueline.
2: Ja, sehr schön.
0: Herzlichen Glückwunsch.
2: Mega. Dankeschön.
3: 250 Euro. Und die exklusive Leuchte des Morgens Gewinnertasse für dich.
2: Sehr schön.
0: Du darfst nicht zu laut jubeln, ne, damit die Kleine nicht wach wird.
2: Ja, die ist wach, aber...
3: So, dann wünschen wir dir einen wunderbaren Tag.
2: Dankeschön, euch auch.
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0: Wer kommt denn auf die Idee, mich zum Schlagmann zu machen? 7.52 Uhr, hier ist NDR 1 Welle Nord. Dieses Rennen war im Prinzip schon vorm Startschuss verloren. Ja, wir reden über den SH Netz Cup heute Morgen hier nochmal.
1: Und über den Fun-Achter. Das ist ja so ein kleines Spaßrennen mit Leuten, die das zum Teil noch nie gemacht haben oder selten. Und Horst und ich dürfen da jedes Jahr mitmachen mit anderen Vertretern aus Politik, aus dem Sport und so weiter. Und Schlagmann ist ja derjenige, der den Takt vorgibt. Und das ist ein sehr, sehr wichtiger Posten, weil man ja in diesem guten Rhythmus sein muss.
0: Ja, ja, und ich stand da an unserem Boot, wir sollten uns da reinsetzen und dann fragt jemand, ist von euch schon mal jemand gerudert? Ich so, naja, letztes Jahr hier in Rendsburg auf dem Kanal war ich dabei. Ja, das reicht, komm, du bist hier vorne. Und ich so, was? Ich soll jetzt hier den Takt angeben und dann gucke ich in euer Boot, wer sitzt bei euch vorne auf der Schlagmann?
1: Ein Profi aus der Jugend aus Ratzeburg.
0: Also, da war ja schon irgendwas nicht ganz richtig, ne, habe ich gedacht. Und am Ende, dafür muss ich sagen, war es sehr, sehr knapp, aber ihr habt dann doch gewonnen mit
1: eurem Team Blau warst du, ne? Lag sogar anfangs vorne, ne? Ja, ja, und dann kamen wir dann aber auf den 300 Metern, diese riesige Rennstrecke, genau. Bei denen die anderen noch nicht mal angefahren sind, sozusagen. Die haben wir gerade so geschafft, aber da haben wir dann knapp gewonnen. Ja, und endlich habe ich gewonnen, ich habe gewonnen. Ne?
0: Aber ich habe den Bundesaußenminister mal in Unterhose gesehen, muss ich sagen. Ne? Also der war mit mir im Boot und wir haben zusammen da umgezogen und ich darf ihn jetzt Joe nennen.
1: Ich habe so, niemanden in Unterhose gesehen.
0: Ich sagte so zu ihm, sind Sie denn schon mal mitgerudert? Hey, ich bin Joe.
1: Ach cool, aber das ist schon nett. Das ist was Besonderes auf jeden Fall. Haben wir beide ein bisschen gewonnen.
0: Ja, und mehr zum SH Netz Cup, auch wie die Profis so abgeschnitten haben, sehen Sie natürlich auch in der NDR Schleswig-Holstein.
1: Da war ja noch eine andere unterwegs.
0: Da war noch so ein anderes Rennen über 12,7 Kilometer, aber das ist nicht so wichtig. Mhm. Wichtig ist, dass es jetzt 1:1 zwischen uns steht. Letztes Jahr habe ich gewonnen mit meinem Boot, dieses Jahr du. Dann nächstes Jahr schauen wir wieder, sind wir wieder dabei, hoffentlich, ne?

0: Windkraftanlagen im Naturpark. Diese Pläne sorgen im Kreis Herzogtum Lauenburg gerade für Konflikte, dazu gleich mehr. Und die AfD hat die Landtagswahl in Sachsen-Anhalt deutlich gewonnen. Wie geht es in dem Bundesland weiter? Und was sagen unsere Landespolitiker dazu? Das hören wir jetzt auch in den Nachrichten um 8 mit Martha Rittner.
1: Guten Morgen.
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1: Mit großem Vorsprung hat die AfD die Landtagswahl in Sachsen-Anhalt gewonnen. Aber die absolute Mehrheit, die hat die Partei verpasst. Laut dem vorläufigen amtlichen Endergebnis kommt die AfD auf 43,8% der Stimmen, doppelt so viel wie vor 5 Jahren. Die CDU dagegen halbiert ihr Ergebnis und landet mit 17,2% auf Platz 2. Die SPD kommt auf 9,3%, die Grünen auf 8,9%, die Linke auf 8,6%. Das BSW schafft mit 5,3% den Sprung in den Landtag. Soweit die Zahlen. Aber was bedeuten diese denn hinsichtlich der Regierungsbildung, Guido Hensch?
3: Theoretisch ist da einiges möglich, praktisch aber doch nicht allzu viel. Eine Minderheitsregierung der AfD könnte nicht ganz aufgehen. Aber das BSW hat noch direkt am gestrigen Wahlabend durchaus Gesprächsbereitschaft signalisiert. Da hieß es, man sehe Schnittmengen. AfD-Spitzenkandidat Ulrich Siegmund lehnte zunächst dankend ab. Er wolle keine Kompromisse für eine Koalition eingehen. AfD-Chefin Alice Weidel sieht das aber anders. Sie sagte, natürlich sei ein Regierungsszenario mit dem BSW für die AfD sehr interessant. Sollten sich AfD und BSW einig werden, würde es auch nicht mehr für ein großes Bündnis aller anderen Parteien reichen. Dafür scheint die Führungsrolle der CDU aber ohnehin zu geschwächt. Sven Schulze sieht sich sogar Rücktrittsforderungen aus dem eigenen Lager ausgesetzt.
1: Das Wahlergebnis in Sachsen-Anhalt hat in Schleswig-Holsteins Politik für unterschiedliche Reaktionen gesorgt. Corinne Brettschneider fasst sie zusammen.
4: Der AfD-Landesvorsitzende Kleinschmidt sieht einen klaren Regierungsauftrag der AfD in Sachsen-Anhalt. Seine Reaktion auf das Wahlergebnis gestern Abend?
5: Tränen in den Augen. Also ich habe mich wahnsinnig gefreut für diesen historischen Sieg für Ulrich Siegmund und die Alternative für Deutschland.
4: Er gratuliert seinen Parteikollegen in Sachsen-Anhalt. Schleswig-Holsteins Ministerpräsident und CDU-Landeschef Günther spricht im Zusammenhang mit dem schlechten Abschneiden seiner Partei von dramatischen Verlusten. Die Gründe dafür müssten nun aufgearbeitet werden. Deutliche Worte findet auch der SPD-Landesvorsitzende Kämpfer.
6: Ehrlich gesagt ist das so oder so eine Zäsur, denn wenn eine Partei wie die AfD als sicher direkt rechtsextreme Partei so ein Ergebnis einfährt, dann ist das für die Bundesrepublik einfach ein historisch schlimmer Tag.
4: Die Grünen im Land freuen sich über das beste Wahlergebnis der Partei in Sachsen-Anhalt, auch mit Blick auf die kommende Landtagswahl in Schleswig-Holstein, so der Co-Landesvorsitzende Freitag.
7: Dass wir als grüne Partei in Sachsen-Anhalt als stärkste Partei wahrgenommen werden, diese Hoffnung auch in politische Arbeit umzusetzen, das ist etwas, was wir auch mitnehmen.
4: Gleichzeitig sei das starke Abschneiden der AfD aber eine Zäsur und das Ergebnis der katastrophalen Bundespolitik von CDU und SPD.
1: Was ist wichtiger, Klimaschutz oder Naturschutz? Darum geht es gerade in vielen Orten in Schleswig-Holstein. Denn das Land hat in allen Kreisen Vorranggebiete für Windkraft ausgewiesen. Oft auch in Naturräumen. Zum Beispiel sollen nach den Plänen mitten im Naturpark Lauenburgische Seen im Kreis Herzogtum Lauenburg bis zu 35 Anlagen entstehen. Und das sorgt für Zündstoff. Anne Passow, was wird denn an den Plänen kritisiert?
8: Ja, zum Beispiel wird kritisiert, dass Kabelschächte quer durch den Naturpark gelegt werden. Die könnten Wärme abgeben, die das Ökosystem stören, sagt die Stiftung Herzogtum Lauenburg. Zu den Gegnern gehören auch Umweltverbände wie der NABU und eine örtliche Bürgerinitiative. Sie befürchten unter anderem, dass Vogelarten wie Seeadler, Kranich und Rotmilan durch die Anlagen vergrämt werden.
1: Ja, und gibt's denn auch Fans dieser geplanten Anlagen?
8: Ja, Fans ist übertrieben, aber es gibt natürlich Befürworter. Dazu gehört zuerst einmal die Landesregierung. Die muss ja bis zu 3,3% der Landesfläche für Windkraft bereitstellen. Um das zu schaffen, müsse man auch Flächen in Naturparks prüfen, sagt der Staatssekretär des Umweltministeriums Joschka Knut. Er betont, ein Naturpark sei rechtlich nicht das gleiche wie ein Naturschutzgebiet. Aber auch viele Bürger sind dafür, berichtet die Bürgermeisterin von Sterlei, Ariane Redepenning. Denn Betreiber müssen betroffenen Kommunen Geld bezahlen und so spülen die Anlagen auch Geld in viele Gemeindekassen.
1: Wie werden Steuergelder zwischen Land und Kommunen angemessen aufgeteilt? Darum geht es heute vor dem Landesverfassungsgericht in Schleswig. 137 Gemeinden sehen sich benachteiligt und wollen mit ihrer Klage eine neue Aufteilung im kommunalen Finanzausgleich erreichen. Perzel Kröske.
9: Es ist schon das dritte Verfahren nach der grundlegenden Reform des kommunalen Finanzausgleichs vor 12 Jahren. Bisher gab es jeweils Nachbesserungsbedarf. Diesmal stehen die sogenannten zentralen Orte im Mittelpunkt. Sie finanzieren Kitas, Büchereien oder Schwimmbäder, von denen das Umland profitiert und haben damit Anspruch auf mehr Geld. Das hatte das Gericht bereits festgestellt. Doch größere Kommunen wie Handewitt, Fleckeby oder Vogtbek gelten nicht als zentrale Orte, heißt es vom Gemeindetag, weil diese zum Beispiel zu dicht an Städten liegen und seien deshalb benachteiligt. Ein weiterer Streitpunkt ist, dass das Land neuerdings seinen Anteil für die Städtebauförderung den Kommunen aufdrückt.
1: Und mit einer Entscheidung ist laut Gericht in einigen Wochen zu rechnen. Und jetzt mehr Nachrichten aus Schleswig-Holstein. Karl-May-Spiele in Bad Segeberg sind zu Ende gegangen. Knapp 437.000 Besucher kamen an den Kalkberg, um im Tal des Todes zu sehen. Kommendes Jahr soll unter Geiern der Geist des Lano Estacado aufgeführt werden. Laut Karl-May-Spiele-Geschäftsführerin Ute Tienel sollen die Ticketpreise nicht erhöht werden. In Tönning im Kreis Nordfriesland hat bei der Bürgermeisterwahl gestern keiner der fünf Kandidaten die benötigte Mehrheit erreicht. Der Einzelkandidat Marvin Hass kam auf 37,2% der Stimmen, Knut Vogt auf rund

0: so den Druck oder diese komplette, durchprofessionalisierte Rudern wie auf einer WM, sondern ist ein Event, was uns unfassbar viel Freude bereitet, weil das Rennen ist zwar weiter wichtig für uns, wir wollen da gewinnen und es ist unfassbar hart, aber gleichzeitig eine tolle Umgebung mit den Abendveranstaltungen, mit den ganzen Zuschauern, die hier unterwegs sind, und dementsprechend ist das für uns immer ein sehr, sehr schöner Saisonabschluss.
1: Zum Glück hatten sie ein bisschen Rückenwind, ne, gestern da auf dem Nordostseekanal. 7:08 NDR1 Welle Nord mit dem Wetter für uns in Schleswig-Holstein. Wind wird es in dieser Woche auch noch mal ein bisschen mehr geben. Heute sieht es aber erstmal ganz angenehm aus.
2: Sehr entspannt. Schönster Tag der Woche möglicherweise. Ich habe noch nicht ganz auf Freitag geguckt, aber erstmal sieht es so aus. Heute bis 26 Grad. Die meiste Sonne erstmal mit 7 bis 9 Stunden. Den Rest des Tages kann es auch mal dickere Wolken und vereinzelt auch Schauer geben. Wir haben im Moment kurz ein bisschen Regen nördlich von Schleswig und entlang der Schlei in Eckernförde und auch nördlich von Kiel. Aber das zieht bald auf die Ostsee raus. Rest des Tages sollte eigentlich schön sein. Und morgen, da kommt dann der Wind zu uns. Außerdem haben wir mehr Wolken und ab und an Regenschauer. Die werden ein bisschen öfter sein als heute. Und so bleibt es dann die Woche. Es ist eher wechselhaft.
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2: Eine Meldung im Moment, das ist die A210 Rendsburg-Kiel zwischen Achterwehr und Kreuz-Kiel-West. 2 Kilometer Stau. Gute Fahrt wünschen wir.
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1: Schönen Start in die neue Woche.
2: Ach, moin.
1: Bei Udo bahnt sich irgendwie was über Facebook an. Da hat er eine Nachricht bekommen.
4: Willst du Rita als Freundin hinzufügen? Du dabei ist das nur eine Urlaubsbekanntschaft.
5: Ah, hier von deiner Heizdeckentour durch Deutschland.
4: Kaffeefahrt-Hobby. Auf jeden Fall war da so eine dicke Blonde, die hat mich dauernd angebaggert.
1: Ach.
2: Hören wir gleich mehr dazu in Frühstück bei Stefanie.
1: Nach deutscher Musik von Cassandra Steen und Adel Tawil Stadt. Und wir haben Phil Collins, Don't Lose My Number.
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0: 15 nach 8. Guten Morgen, hier ist NDR 1 Welle Nord. Immer so eine Frage, ne? Wie geht man mit Freundschaftsanfragen bei Facebook um von Leuten, die man eigentlich gar nicht wirklich kennt? Die kennen vielleicht nur jemanden, der jemanden kennt, der mit einem befreundet ist. Und dadurch
1: ja, ich gehe nach einem Bild. Wenn ein Tier drauf ist, wird geliked. Followed oder wie auch immer.
0: Okay, bei Udo ist es ein bisschen komplizierter.
2: Frühstück bei Stefanie.
3: Es ist ja, wie es ist.
2: Und das sind ihre Gäste. Herr Ahlers.
4: Ja, das tut dir nichts zu sagen.
2: Udo.
5: Ja, das kann's haben.
2: Und Opa Gerke.
6: Steffi, machst du mir Mettbrötchen?
3: Nee, muss ich erst schmieren. Milch und Zucker nehmt ihr selber, ne? Was gibt's Neues?
5: Du, Steffi, wie machst du das? Da will jetzt eine meiner Freundin werden, bei Facebook.
3: Ah.
6: Was
3: ist das
6: denn?
3: Franz, das ist was mit Kontakte über Computer.
4: Ach, Telefon ist nicht mehr modern genug, wa?
5: Ja, nee. Auf jeden Fall steht er bei mir. Willst du Rita als Freundin hinzufügen? Du, dabei ist das nur eine Urlaubsbekanntschaft.
4: Ah, hier von deiner Heizdeckentour durch Deutschland.
5: Kaffeefahrt, Hobby.
3: Rita?
5: Auf jeden Fall war da so eine dicke Blonde, die hat mich dauernd angebaggert.
4: Ach, womit hast du sie denn in deinen Bann gezogen?
5: Ja, hab ich ja gar nicht. Also wollte ich ja gar nicht. Also das kam von selbst.
3: Nee, Georg, lass mal. Er hat ja manchmal so eine Art. Also mach mal weiter, Udo.
5: Ja, wert. Ich dussel, erzähl ja auch noch von meinen beiden Schleppurkaninchen.
3: Oh, süß. Hier, Brunner und Brunner,
5: ja,
3: ne?
5: Ja, kennst ja, ne? Und dann sag ich auch noch, dass ich mal nach Zahlen mach. Du, da wurde sie ganz wurscht.
3: Ja, die Frauen, die mögen das, wenn Männer sich so ausdrücken können über Kurs.
4: Also ich krieg jetzt direkt Gänsehaut. Die Schlimme.
3: Aber wieso darf die denn jetzt nicht deine Freundin werden, Udo? Ich meine, wenn die schon mal eine gut findet.
5: Hallo, sie war mit ihrer Mutter unterwegs. Die sammelt Teddybären und sie selbst macht Mini-Steck. Also das nicht meine Liga. Nachher wird das noch so ein Cyber-Stalking. Oh, oh, oh, oh.
3: Ja, aber Udo, dann bist du am Ende auch nicht besser als André Rieu und diese ganzen...
4: Wieso, was macht er denn?
3: Ja, gar nichts. Sie sind so arrogant. Hier dieser Silvester-Stallone auch. Dass sie noch nicht mehr antworten, wenn du sie nach Freundin anfragst bei Facebook.
5: Ja, nee, lass. In dem Sinne kann ich die Story verstehen. Ich merke es ja selber gerade bei mir, was
4: ja, was wolltest du denn eigentlich von Silvester-Stallone?
3: Ja, nicht, was du denkst.
4: Ja, was denke ich denn?
3: Ja, das auch nicht. Ich hätte nur gefragt, wann kommt Rambo 5 raus? Da wäre nichts weiter gewesen. Gar nichts.
5: Bin ich eben arrogant wie die Story. Ciao, Bella. Das gibt Besseres für mich. Und tschüss.
6: Ja, genau, Udo.
3: Bitte? Hast dich ganz schön verändert seit deinem Urlaub. Was macht dein Rätsel, Franz?
6: Ich brauche noch Kopfschmerzmittel vorne mit A.
3: Oh ja, hör auf. Apfelkorn.
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5: Was besonders wichtig ist, hören wir jetzt um 8:30 von Martha Rittner.
6: Moin.
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7: AfD in Schleswig-Holstein sieht klaren Regierungsauftrag der Partei in Sachsen-Anhalt. Das Wahlergebnis sei ein historischer Sieg, so AfD-Landeschef Kleinschmidt. Laut vorläufigem amtlichen Endergebnis hat die Partei mit 43,8% der Stimmen die Landtagswahl deutlich gewonnen, die absolute Mehrheit aber verpasst. Die Christdemokraten haben sich im Vergleich zur vergangenen Landtagswahl halbiert und kommen auf 17,2%. Schleswig-Holsteins Ministerpräsident und CDU-Landeschef Günther spricht von dramatischen Verlusten. Entsetzt über das Ergebnis zeigt sich auch SPD-Landeschef Kämpfer. Seine Partei sowie die Grünen und die Linke erhielten jeweils rund 9% der Stimmen. Das BSW hat es knapp in den Landtag geschafft. Kundgebung in Kiel nach Wahlsieg der AfD in Sachsen-Anhalt. Laut Polizei haben sich gestern rund 380 Menschen am Matrosenplatz versammelt und sind Richtung Schrevenpark gezogen. Die Demonstration endete in der Holstenstraße und sei friedlich verlaufen. Heute Abend ist eine Kundgebung am Rathausmarkt in Lübeck geplant. Karl-May-Spiele in Bad Segeberg sind zu Ende gegangen. Knapp 437.000 Besucher kamen an den Kalkberg, um im Tal des Todes zu sehen. Kommendes Jahr soll Untergeiern aufgeführt werden. Laut Karl-May-Spiele-Geschäftsführerin Ute Thienel sollen die Ticketpreise nicht erhöht werden.
5: 8.31 Uhr, NDR 1 Welle Nord mit dem Wetter für uns in Schleswig-Holstein. Und unsere Dorfgeschichte im Schleswig-Holstein-Magazin heute Abend 19.30 Uhr im NDR Fernsehen kommt aus Bistoft im Kreis Schleswig-Flensburg. Und auch da kommt heute mal die Sonne raus.
8: Ja, und es wird vor allem trocken bleiben. Das ist ganz wichtig heute im Laufe des Tages. 7 bis 9 Stunden Sonne sind insgesamt drin. Dann sind auch mal dickere Wolken am Start. Und in einigen Orten, da kann es regnen. In Bistoft, da soll es trocken bleiben. Die Höchstwerte, die liegen heute in Bistoft bei 24 Grad. Wedel bekommt 26 und die nordfriesischen Inseln nur 21 Grad. Die nächsten Tage werden wieder wechselhafter. Mehr Schauer sind dann dabei, weniger Sonne und Wind kommen noch dazu bei maximal 21 Grad.
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8: Schnell und zuverlässig, damit Sie sicher ankommen. Eine Meldung A23 Hamburg-Heide, die Einfahrt Pinneberg Süd. Die ist bis etwa 10 Uhr gesperrt. Gute Fahrt wünschen wir.
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5: Schönen Montagmorgen, es ist 8.32 Uhr.
8: Moin.
5: Ja, vom Eisbaden haben wir, glaube ich, alle schon mal gehört. Ne? Also Menschen, die sich im Winter zur Not so ein Loch ins Eis hacken, um sich kurz mal ins Wasser reinzusetzen, kurz einzutauchen. Aber Eisschwimmen.
8: Ja, und die gibt es, die Eisschwimmer von Föhr. Sie sind gestern in Wiek auch für die neue Saison gestartet. Und wie lange sie so durchhalten im eiskalten Wasser und schwimmen, das verrät uns Bea gleich. Sie ist vom Eisschwimmerclub. In 7 Minuten.
5: Nach Musik von Shakira und Burna Boy, Die Die. Das ist ja der Fußball-WM-Song. Hätte nicht gedacht, dass der so erfolgreich wird. Da hat er so ein bisschen Wacka-Wacka-Abklatsch, aber nee, super erfolgreich das Ding. Und Depeche Mode gibt's vorher noch aus den 80ern. Just can't get enough.
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0: Moin, 20 vor 9 ist es und wenn ab nächster Woche die Telefone hier bei uns in Schleswig-Holstein explodieren, das ganze Dorf schon morgens um 7 bei Ihnen anruft, dann liegt es möglicherweise an uns.
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0: Bea von Reusner hat sich auch schon angemeldet für die Eisschwimmer von Föhr. Guten Morgen, Bea.
3: Ja, einen wunderschönen guten Morgen.
0: In welchem Eis schwimmt ihr denn? Vanille, Schokolade?
3: Salzwassergeschmack. Und das ganz, ganz deutlich.
2: Ah, solltet. Alles klar.
0: Was unterscheidet denn euch als Eisschwimmer vom klassischen Eisbaden?
3: Beim Eisbaden, beim klassischen, geht man ins Wasser hinein, macht vielleicht ein paar Atemübungen. Und beim Eisschwimmen ist es so, dass man tatsächlich, wie beim normalen Schwimmwettkampf auch, versucht, in seiner Disziplin, auf seiner Strecke, möglichst schnell zu schwimmen.
2: Wie lange hält man das denn aus?
3: Die kürzeste Strecke ist wie beim Beckenschwimmwettkampf auch 25 Meter. Und so die Königsdisziplin im Eisschwimmen, die auch einer von uns schon geschwommen ist, sind 1000 Meter. Wenn du 1000 Meter schwimmst, je nachdem, wie schnell du unterwegs bist, naja, so zwischen 15 und 30 Minuten oder so.
2: Jetzt habt ihr euch ja bei uns beworben. Wofür braucht ihr denn Geld? Das Wasser ist ja da und umsonst.
3: Stimmt, Wasser ist da, für uns auch umsonst. Aber das Eisschwimmen, man möchte sich ja gerne messen. Und deswegen fahren wir zu Wettkämpfen. Mhm. Die deutschen Meisterschaften zum Beispiel sind im Erzgebirge in Neuhermsdorf. Da fahren wir jetzt in diesem Jahr zum vierten Mal hin. Und da wir auch ganz gerne Jugendliche mitnehmen, bräuchten wir so eine kleine Finanzspritze, um das Ganze weiterhin bezahlen zu können.
0: Ja, um Schleswig-Holstein dann auch würdig zu vertreten und hoffentlich einen deutschen Meistertitel mit nach Hause zu holen demnächst.
3: Ja, auf jeden Fall. Den haben wir ja auch schon längst, aber den müssen wir verteidigen.
0: So sieht's aus. Guck mal, das wusste ich auch noch nicht. Ihr seid deutscher Meister. Mensch, guck mal, wir müssen mehr über das Eisschwimmen berichten.
2: Ihr überrascht uns. Also auf jeden Fall seid ihr mit im Pott dabei. Wie schön, dass ihr euch angemeldet habt. Und wir drücken euch total doll die Daumen, dass es klappt.
3: Ja, herzlichen Dank.
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0: 10:09 ist es, NDR1 Welle Nord hier. Guten Morgen. Ja, knapp 400 Menschen wollten ihre Sorgen mit anderen teilen, wollten das Wahlergebnis aus Sachsen-Anhalt nicht alleine auf dem Sofa verarbeiten, haben gestern Abend noch in Kiel friedlich gegen die AfD demonstriert. In Lübeck ist heute Abend ab 18 Uhr auch eine Demo auf dem Rathausmarkt geplant.
1: Das Wahlergebnis aus Sachsen-Anhalt beschäftigt auch heute Morgen viele Menschen hier bei uns in Schleswig-Holstein, zum Beispiel in Norderstedt.
2: Also ich finde es traurig und erschreckend und ich hatte mir das anders gewünscht.
3: Das betrübt mich sehr und macht mich sprachlos und voller Sorge, warum so viele Menschen sich so wenig informieren, was wirklich hinter der AfD steckt.
4: Es könnte auch einfach normaler scheinbar werden, die AfD zu wählen, und das beunruhigt mich.
5: Die AfD wird langfristig regieren, und wenn die sich besser aufstellen intern, ist es eine Chance für Deutschland und hoffentlich Politik für Deutschland und nicht gegen Deutschland.
6: Ich finde es insofern gut, dass es jetzt ein Weckruf ist für die Regierung, vielleicht mal etwas zu ändern in der Politik.
0: Ja, die werden sich natürlich jetzt Gedanken machen, wie es zu so einem Ergebnis kommt. Ich denke auch schon so lange drüber nach, wie man eigentlich in einem demokratischen System mit diesen sozialen Medien, die wir haben, noch Ziele erreichen kann. Weil wenn das, was du als Politiker machst, nicht innerhalb von 2 Tagen so ungefähr eine Auswirkung zeigt, wird es ja schon in den sozialen Medien zerpflückt, fertig gemacht, und dann ist es eigentlich quasi schon zerstört, bevor es überhaupt wirken kann.
1: Ja, und in der Situation, wie wir jetzt gerade sind, so wirtschaftlich auch, bleibt ja gar nicht viel anderes übrig, als dass wir irgendwo sparen, dass wir Kürzungen haben und dass Versprechungen, dass das nicht so passiert, nicht finanzierbar sind, nicht reell sind, zumindest nach dem, was man nachrechnen kann.
0: Und das habe ich auch noch nicht gehört, dass man eigentlich nur noch mit Populismus weiterkommt, dass es vielleicht eine Form des positiven Populismus sein müsste, um Menschen wieder abzuholen, dass man auch, dass auch gute Dinge erreicht werden können. Nicht nur mit Angst und mit alles ist schlecht, alles ist schlecht, sondern irgendwie mit einer positiven Erzählung versucht, was zu machen. Ich bin jetzt auch der Meinung, dass das, was in letzter Zeit aus der Bundesregierung kommt, jetzt nicht so überzeugend wirkt. Aber ich weiß auch nicht, wie es anders gehen soll. Also wie man jetzt wirklich noch, gerade wie gesagt, mit diesen sozialen Medien, wo alles sofort zerstört wird und dann der Shitstorm hier, Shitstorm da. Wie willst du da überhaupt noch fahren, wenn wir auch alle nicht mehr auf den gleichen Fakten beruhen sozusagen, weil auch durch Desinformation wir ja alle gar nicht mehr auf dem gleichen Stand sind. Wie soll man dann überhaupt sich noch entscheiden?
1: Auf jeden Fall hat das Berlin jetzt zu diskutieren. Auch bei uns in Schleswig-Holstein melden sich natürlich Politiker zu Wort. Das gibt's alles zum Nachlesen in der NDR Schleswig-Holstein-App.

0: Im Kreis Herzogtum Lauenburg gibt es gerade ein bisschen Stress wegen geplanter Windkraftanlagen im Naturpark. Dazu gleich mehr. Und die AfD hat die Landtagswahl in Sachsen-Anhalt deutlich gewonnen. Wie geht es in dem Bundesland weiter? Und was sagen unsere Landespolitiker dazu? Hören wir jetzt auch in den Nachrichten um 9 mit Martha Rittner.
1: Guten Morgen.
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1: Die AfD hat die Landtagswahl in Sachsen-Anhalt deutlich gewonnen, die absolute Mehrheit aber verpasst. Laut dem vorläufigen amtlichen Endergebnis kommt die Partei auf 43,8% der Stimmen, doppelt so viele wie vor 5 Jahren. Die CDU erreicht 17,2%. SPD, Grüne und Die Linke erreichen jeweils rund 9%. Das BSW schafft mit 5,3% den Sprung in den Landtag, die FDP mit 2,6% nicht. Und was heißt dieses Ergebnis jetzt genau, Michael Kück?
3: Dass es verdammt schwierig wird, mit diesen Zahlen überhaupt eine Regierung zu bilden, und zwar egal für wen. Die AfD sagt, sie sei bereit, Gespräche zu führen über eine Koalition. Das aber haben ja alle anderen Parteien klar ausgeschlossen, bis auf das BSW. Die haben sich da noch nicht so richtig festgelegt. Aber eine Mehrheit der anderen Parteien ohne die AfD gibt es nur, wenn da das BSW dann dabei wäre. Also dann müssten CDU, SPD, Grüne, Linke und das BSW sich zusammentun. Und das ist eigentlich kaum vorstellbar. Man kann also sagen, das Bündnis Sarah Wagenknecht ist jetzt wohl so etwas wie das Zünglein an der Waage.
1: Und die AfD bei uns in Schleswig-Holstein bezeichnet das Wahlergebnis in Sachsen-Anhalt als historischen Sieg. Ansonsten reagieren die Politiker der übrigen Parteien bei uns im Land eher entsetzt, wie Cassandra Aden zusammenfasst.
4: Ministerpräsident und Landesvorsitzender der CDU Daniel Günther nennt die Verluste der CDU in Sachsen-Anhalt dramatisch. Die Gründe müssten in der gesamten CDU analysiert und aufgearbeitet werden. Außerdem sei das Ergebnis der AfD eine Zäsur. Ulf Kämpfer, Landesvorsitzender der SPD, wählt ganz ähnliche Worte. Er sagte, wenn das erste Mal seit dem Zweiten Weltkrieg eine Partei wie die AfD so ein Ergebnis einfahre, sei das für Deutschland ein historisch schlimmer Tag. Der Landesvorsitzende der AfD Kleinschmidt sagte, er habe Tränen in den Augen gehabt, allerdings vor Freude. Aus seiner Sicht stellt es kein Problem dar, dass der Verfassungsschutz den Landesverband in Sachsen-Anhalt für gesichert rechtsextrem hält. Die schleswig-holsteinischen Grünen freuen sich zwar über ihr eigenes, in Sachsen-Anhalt historisch gutes Ergebnis, sind aber gleichzeitig auch erschrocken über die hohen Werte der AfD.
1: Die Berliner Senatsverwaltung ist gehackt worden. Nun haben die Angreifer ein weiteres Datenpaket veröffentlicht. Nach Angaben des Senats wurden unter anderem Zugangsdaten veröffentlicht. Hacker hatten den Berliner Senat erpresst und 2 Millionen Euro verlangt. Weil die Summe nicht gezahlt wurde, veröffentlichten die Angreifer am vergangenen Freitag bereits 1,4 Millionen Dateien. Auf Grundlage der Regionalplanentwürfe für Windenergie der Landesregierung sollen überall im Land neue Windkraftanlagen entstehen. Aber nicht immer sind die Menschen damit einverstanden. Zum Beispiel im Kreis Herzogtum Lauenburg. Hier hat die Landesplanung Vorrangflächen für bis zu 35 Windkraftanlagen ausgewiesen, mitten im Naturpark Lauenburgische Seen. Anne Passow dazu.
5: Gegen die Pläne wehren sich eine örtliche Bürgerinitiative und die Stiftung Herzogtum Lauenburg. Ihre Argumente? Die Bauarbeiten im Naturpark würden das Ökosystem stören. Vogelarten wie Kranich und Rotmilan würden durch die Anlagen vergrämt werden. Aber viele Bürger seien auch dafür, berichtet die Bürgermeisterin von Sterlei, Ariane Redepenning. Denn weil die Betreiber betroffenen Kommunen Geld bezahlen müssen, spülen die Anlagen auch Geld in Gemeindekassen. Zu den Befürwortern gehört natürlich auch das Land. Das muss bis zu 3,3% der Landesfläche für Windkraft bereitstellen. Würde man die Naturparks komplett ausklammern, sei es schwer, dieses Ziel zu erreichen, sagt der Staatssekretär des Umweltministeriums Joschka Knut.
1: Gestern Abend sind die Karl-May-Spiele in Bad Segeberg zu Ende gegangen. Knapp 437.000 Besucher kamen nach Angaben der Karl-May-Spiele an den Kalkberg, um im Tal des Todes zu sehen. Im kommenden Jahr soll unter Geiern der Geist des Llano Estacado aufgeführt werden. Laut Karl-May-Spiele-Geschäftsführerin Ute Thienel sollen die Ticketpreise nicht erhöht werden.
0: Es ist 4:09, NDR1 Welle Nord mit dem Wetter für uns in Schleswig-Holstein. Ganze 55 Liter Regen pro Quadratmeter im Herzogtum Lauenburg. Da ist am Freitag schon mehr als die Hälfte des Regens runtergekommen, der sonst im ganzen Monat fällt.
1: Oha.
0: Und ich bin am Sonnabend in so einen Riesenschauer geraten und mit dem Auto fast abgesoffen.
1: Oh,
0: da
1: heftig.
0: Das stand so hoch, das Wasser auf der Straße. Aber jetzt, heute ist es ein bisschen ruhiger.
6: Deutlich schöner. Also es gibt schon noch vereinzelt hier und da leichten Regen. Im Moment eher so Richtung Ostseeküste, Kieler Förde. Der Rest des Landes hat viel Sonne. 7 bis 9 Stunden scheint sie heute und es wird auch auch relativ warm. Heute 26 Grad in Wedel, 23 in Malente und an der nordfriesischen Küste 21 Grad heute. Und ein paar Wolken kommen schon noch dazu. Aber die meiste Zeit wird schön sein. Ab morgen windiger, kälter und deutlich wechselhafter. Da kann es öfter regnen.
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6: Schnell und zuverlässig, damit Sie sicher ankommen, A23 Hamburg-Heide. Die Einfahrt Pinneberg Süd, die ist bis etwa 10 Uhr, also noch eine Stunde gesperrt. Gute Fahrt wünschen wir.
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0: Schönen Montag, es ist 6 nach 9.
6: Moin.
0: Vielen Dank für die Geschichten, die Sie uns heute Morgen erzählt haben, wie Sie Ihr erstes Geld verdient haben. Da haben wir zum Beispiel noch diese Nachricht hier bekommen. Ich habe Sträuße von Buschwindröschen am Bahnhof in Erfte verkauft, schreibt uns Maria. Oh. 50 Pfennig war der Preis. Die Einnahmen wurden in Stork-Sahnebonbons umgesetzt. Beim Kaufmann Holm in der Bahnhofstraße.
6: Noch mehr Geschichten gleich von Ihnen in 10 Minuten.
0: Nach Lisa Stansfield, The Real Thing. Wir haben Smokey für Sie und Dexys Midnight Runners jetzt zum Start in die neue Woche. Hier ist Come on, Eileen.
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0: kommt auch im Internet sehr gut an. 18 Minuten nach 9, hier ist NDR1 Welle Nord. Es ist wirklich niedlich, wie sich ein kleiner Junge in Ahrensbück Geld für sein Spielzeug verdienen will. Er hat an der Straße nach Habekost einen kleinen weißen Verkaufsstand aufgebaut mit so einem neonfarbenen Schild. Da steht groß drauf, Bens Äpfel.
1: Und da ist dann noch ein Zettel dabei, das erklärt ein bisschen das Ganze. Er braucht das Geld, weil er sich einen Spielzeugraupenmähdrescher kaufen will. Hm. Ist das nicht toll? Die Äpfel hat er extra abgepackt in so Beutelchen. Kann sich jeder mitnehmen gegen eine Spende. Ja, und das hat viele von Ihnen daran erinnert, wie Sie früher als Kinder Ihr erstes Geld verdient haben.
0: Chris zum Beispiel hat sich in Flensburg sein Taschengeld auch aufgebessert mit Äpfeln.
2: Ja, ja, und ich war damals schon Deutschlands jüngster Wirtschaftskrimineller. Deswegen musste ich so lachen, wie mit dem Finanzamt gesagt, Gott sei Dank ist das jetzt verjährt.
1: Wollte ich sagen, hast du keine Steuern gezahlt, sag mal.
2: Nee, ich habe eine Mark verdient und habe mir eine Tüte Gummibärchen gekauft und keine Steuern
0: bezahlt. Und wo hast du die Äpfel eigentlich her, aus dem Nachbargarten geklaut oder was?
2: Nein. Das war das. Jetzt kommt das Thema Kinderarbeit. Das war damals auch noch kein Thema. Da war ein Apfelverkäufer, der hat mir so ein bisschen beigebracht, wie man so Geschäfte macht. Und der hat mich dann so ein bisschen da einen Apfel verkaufen lassen. Da habe ich dann, kamen die älteren Damen so mit 70 und so, junge Frau, hier darf ich Ihnen die Tüten noch nach Hause tragen. Und da habe ich dann auch nochmal 5 Mark gekriegt.
0: Ja. So habe ich das.
1: Mensch. Hast du was Mafia gelernt, wie man hört, ne? Hast du was gelernt?
2: Die Apfelmafia. Die anderen kennen sie
0: nicht. Ich habe es versucht, mit alten Sachen aus dem Keller so einen kleinen Flohmarkt zu machen.
1: Aber das ist gut, das ist auch Arbeit. Ne?
0: Ja, aber ich glaube, das war mehr wert, als ich dafür verlangt habe. Eben so Tafelsilber von Oma so ungefähr habe ich da für 20 Pfennig verkauft.
1: Da kam einer, der alles eingesammelt und uns beim nächsten Flohmarkt teuer verscherbelt.
0: Genau, einer hat wirklich das alles mitgenommen. Wie toll, ich habe das alles verkauft. Aber ich glaube, meine Mutter weiß bis heute nicht, dass ich das einfach so verscherbelt habe. Aber gut.
1: Die Erbstücke online.
0: Aber ich konnte mir eine He-Man-Figur kaufen. 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

0: Es ist 9:30. Moin.
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2: Aus dem Studio Lübeck mit Enger Wonnemann. Guten Morgen. Die Ergebnisse der Landtagswahl in Sachsen-Anhalt beschäftigen offenbar auch viele Menschen bei uns in der Region. Mehrere Verbände und Parteien haben zu einer Demonstration aufgerufen. Unter anderem die Grünen, die SPD und das Lübecker Bündnis gegen Rechts. Heute Abend um 18 Uhr wollen sie auf dem Rathausmarkt in Lübeck ein Zeichen gegen Ausgrenzung und Rassismus setzen. Bei der Wahl gestern in Sachsen-Anhalt hat die AfD deutlich gewonnen. Laut vorläufigem Endergebnis kommt sie auf mehr als 43% der Stimmen. Der Schalsee im Kreis Herzogtum Lauenburg und die Umgebung drumherum sollen weiter geschützt werden. Das Land fördert die Arbeit des Schalsee-Zweckverbandes jetzt mit 200.000 Euro. Damit soll unter anderem der Lebensraum vieler seltener Arten wie Laubfrosch oder Fischotter erhalten werden. Der Zweckverband arbeitet seit 1991 länderübergreifend in Schleswig-Holstein und Mecklenburg-Vorpommern. Von heute an müssen sich Autofahrer auf der A25 Richtung Geesthacht auf Behinderungen einstellen. Bis Sonntag, den 13. September 18 Uhr, ist abwechselnd der Haupt- und Überholfahrstreifen von Hamburg-Bergedorf bis Geesthacht gesperrt. Die A25 ist dort dann nur einspurig. Grund sind Schäden der Fahrbahn, die bei der Brücke Randersweide entdeckt wurden und die jetzt behoben werden sollen. Weil die Asphaltarbeiten stark vom Wetter abhängig sind, können sie sich kurzfristig verschieben. Der erste FC Phoenix Lübeck hat am 7. Spieltag der Regionalliga Nord gegen Werder Bremen 2 gewonnen. Mit einem 2:0 Sieg bleibt Phoenix zum 5. Mal in dieser Saison ohne Gegentor. Kein Sieg, aber immerhin einen Punkt konnte der VfB Lübeck gegen Eintracht Norderstedt holen. Im Edmund-Plambeck-Stadion trennten sich beide Mannschaften am Sonntagnachmittag mit 1:1. Kommendes Wochenende geht es für den VfB Lübeck gegen den hannoverschen SC weiter. Der erste FC Phoenix Lübeck spielt gegen den Eimsbüttler TV.
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0: Um 9.32 Uhr das Wetter für uns in Schleswig-Holstein. Ist ja letzter Tag Jahrmarkt in Kaltenkirchen, nochmal von 14 bis 23 Uhr. Wenn Sie nochmal aufs Riesenrad wollen, heute haben Sie zumindest gute Sicht. Also es wird nicht so vernebelt und verregnet sein.
3: Na, wir haben viel Sonne, 7 bis 9 Stunden. Ein bisschen trüb im Moment noch im Kreis Plön und an der Kieler Förde oder Ostseeküste generell. Aber das wird auch schöner, 7 bis 9 Stunden Sonne sind heute drin. Höchstwerte 21 Grad auf Sylt, 23 im Malente und 26 in Wedel. Ist erstmal so der wärmste Tag der Woche und auch der schönste. Ab morgen wird es wechselhaft, das kommt Wind dazu, öfter Regenschauer, viel weniger Sonne und nur noch 21 Grad maximal.
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3: Schnell und zuverlässig, damit Sie sicher ankommen. Eine Meldung gibt's von der A23 Hamburg-Heide, die Einfahrt Pinneberg Süd, die ist in der Bar. Die ist bis etwa 10 Uhr gesperrt. Das ist ja gar nicht so schwer. Geht doch. Ja. Gute Fahrt wünschen wir.
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0: 9.33 Uhr ist es. Guten Morgen. Ja, es war so ein doppeltes Malheur heute Morgen. Es ging darum, was ein Rübenmalheur ist, zum Beispiel in unserer Leuchte des Morgens.
3: Und dann gab es auch noch Horst kleines Hoppala in unserem Schleswig-Holstein-Quiz. Falls Sie es verpasst haben, echt sehr hörenswert, gibt es in den nächsten 12 Minuten bei uns.
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0: 9.44 Uhr ist es. Guten Morgen. Ich habe im Moment kein Glück mit Frauen. Gestern beim SR Netz Cup im Fun-Achter gegen Mandy verloren.
1: Juhu.
0: Heute Morgen dann gegen Jacqueline aus Burg auch noch den Jackpot verzockt.
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0: Merk schon, mein Leid ist deine Freude.
1: Ne? Ja, so ist das.
0: Kaum aus dem Urlaub zurück, kriege ich wieder knüppeldicke. 250 Euro waren ja in unserem Jackpot.
1: So, und wer vier richtige Antworten hat, Jacqueline Böhmermann aus Burg in Dithmarschen heute Morgen vorgelegt. Und dann kam ja Horst. Und Sie können jetzt gerne mal mitraten, was Sie gewusst hätten. Wie viele Knoten sind 10 km/h? Rund 5 oder rund 30?
0: 5.
1: In welcher Stadt im Kreis Pinneberg ist Ernst Barlach geboren?
0: In Pinneberg.
1: Wahr oder falsch? Das Zoologische Museum Kiel hat die artenreichste Walsammlung Deutschlands.
0: Das ist wahr.
1: Wo steht der höchste Wasserturm von Schleswig-Holstein? Neumünster oder Heide?
0: In Heide.
1: Was wird bei uns auch als Rübenmal... Das Gleiche.
0: Du hast aber extra langsam gesprochen bei der letzten Frage.
1: Weil ich hätte dir auch nichts mehr gebracht, das kann nicht so sein.
0: Nee, es war eine Katastrophe, habe ich schon gemerkt.
1: Hättest du es gewusst, was wird bei uns auch als Rübenmalheur bezeichnet?
0: Ein Karottenkuchen.
1: Nee. Gut, dass ich die Frage nicht gestellt habe. Rübenmus oder Steckrübeneintopf wäre die richtige Antwort gewesen. Nee, aber selbst wenn du das eben gewusst hättest, dann wären es ja nur 3 Punkte gewesen. Hättest nicht gewonnen. Damit gehen die 250 Euro an Jacqueline nach Dithmarschen.
0: Also hat sie ja auch verdient gewonnen. Ja. Ich kann der auch so ehrlich sein. Wir fangen wieder bei 50 Euro an.
1: Mhm.
0: Morgen früh gerne herausfordern über die NDR Schleswig-Holstein-App. Gerne Mandy herausfordern. Mhm. Wir spielen ja wieder um...
1: Selber schuld, sage ich dann. Ne? Selber schuld, wenn sie mich aussuchen.
0: Ja, man kann auch gegen Mandy gewinnen. 20 vor 8 spielen wir. Jetzt übernimmt erstmal Jan Bastik, genießen Sie noch diesen Montag. Es wird wohl der wärmste Tag der Woche, wie Mandy uns schon gesagt hat.
1: Ja.
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0: Rund 130 Gemeinden wollen, dass das Steuergeld zwischen Land und Kommunen anders verteilt wird. Und der Wahlsieg der AfD in Sachsen-Anhalt beschäftigt auch unsere Landespolitik. Direktionen aus Schleswig-Holstein hören Sie jetzt auch in den Nachrichten um 10 mit Martha Rittner.
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1: Die AfD hat die Landtagswahl in Sachsen-Anhalt gewonnen, und zwar mit großem Vorsprung. Aber die absolute Mehrheit hat die Partei verpasst. Laut dem vorläufigen amtlichen Endergebnis kommt die AfD auf 43,8% der Stimmen. Die CDU landet mit 17,2 auf Platz 2. SPD, Grüne und Die Linke erreichen jeweils rund 9%. Das BSW schafft den Sprung in den Landtag. Soweit die Zahlen. Aber was bedeutet das für die Regierungsbildung, Guido Hensch?
3: Theoretisch ist da einiges möglich, praktisch aber doch nicht allzu viel. Eine Minderheitsregierung der AfD könnte nicht ganz aufgehen. Aber das BSW hat noch direkt am gestrigen Wahlabend durchaus Gesprächsbereitschaft signalisiert. Da hieß es, man sehe Schnittmengen. AfD-Spitzenkandidat Ulrich Siegmund lehnte zunächst dankend ab. Er wolle keine Kompromisse für eine Koalition eingehen. AfD-Chefin Alice Weidel sieht das aber anders. Sie sagte, natürlich sei ein Regierungsszenario mit dem BSW für die AfD sehr interessant. Sollten sich AfD und BSW einig werden, würde es auch nicht mehr für ein großes Bündnis aller anderen Parteien reichen. Dafür scheint die Führungsrolle der CDU aber ohnehin zu geschwächt. Sven Schulze sieht sich sogar Rücktrittsforderungen aus dem eigenen Lager ausgesetzt.
1: Das Wahlergebnis in Sachsen-Anhalt hat in Schleswig-Holsteins Politik für unterschiedliche Reaktionen gesorgt. Corinne Brettschneider fasst sie zusammen.
4: Der AfD-Landesvorsitzende Kleinschmidt sieht einen klaren Regierungsauftrag der AfD in Sachsen-Anhalt. Seine Reaktion auf das Wahlergebnis gestern Abend?
5: Tränen in den Augen. Also ich habe mich wahnsinnig gefreut für diesen historischen Sieg für Ulrich Siegmund und die Alternative für Deutschland.
4: Er gratuliert seinen Parteikollegen in Sachsen-Anhalt. Schleswig-Holsteins Ministerpräsident und CDU-Landeschef Günther spricht im Zusammenhang mit dem schlechten Abschneiden seiner Partei von dramatischen Verlusten. Die Gründe dafür müssten nun aufgearbeitet werden. Deutliche Worte findet auch der SPD-Landesvorsitzende Kämpfer.
6: Ehrlich gesagt ist das so oder so eine Zäsur, denn wenn eine Partei wie die AfD als sicher direkt rechtsextreme Partei so ein Ergebnis einfährt, dann ist das für die Bundesrepublik einfach ein historisch schlimmer Tag.
4: Die Grünen im Land freuen sich über das beste Wahlergebnis der Partei in Sachsen-Anhalt, auch mit Blick auf die kommende Landtagswahl in Schleswig-Holstein, so der Co-Landesvorsitzende Freitag. Gleichzeitig sei das starke Abschneiden der AfD aber eine Zäsur und das Ergebnis der katastrophalen Bundespolitik von CDU und SPD.
1: Nach den ersten Hochrechnungen gestern Abend hatte es Protestzüge und Kundgebungen gegeben. In Hamburg sind etwa 1500 Menschen durch die City gezogen. Auch in Kiel sind laut Polizei rund 380 Menschen zusammengekommen. Am Abend ist eine Kundgebung in Lübeck am Rathausmarkt geplant. Der wegen versuchter Sabotage auf das deutsche Stromnetz gesuchte Mann aus Nordrhein-Westfalen ist weiter auf der Flucht. Ein Großeinsatz der Polizei im Hambacher Forst sei erfolglos geblieben, hieß es. Es seien keine Hinweise gefunden worden. Der 48-Jährige hatte offenbar Bekennerschreiben verschickt. In seiner Wohnung hatten die Ermittler Sprengstoff entdeckt. Werden Steuergelder zwischen Land und Kommunen angemessen aufgeteilt? Darum geht es heute vor dem Landesverfassungsgericht in Schleswig. 137 Gemeinden sehen sich benachteiligt und wollen mit ihrer Klage eine neue Aufteilung im kommunalen Finanzausgleich erreichen. Per Axel Krüske berichtet.
7: Es ist schon das dritte Verfahren nach der grundlegenden Reform des kommunalen Finanzausgleichs vor 12 Jahren. Bisher gab es jeweils Nachbesserungsbedarf. Diesmal stehen die sogenannten zentralen Orte im Mittelpunkt. Sie finanzieren Kitas, Büchereien oder Schwimmbäder, von denen das Umland profitiert und haben damit Anspruch auf mehr Geld. Das hatte das Gericht bereits festgestellt. Doch größere Kommunen wie Handewitt, Fleckeby oder Fockbek gelten nicht als zentrale Orte, heißt es vom Gemeindetag, weil diese zum Beispiel zu dicht an Städten liegen und seien deshalb benachteiligt. Ein weiterer Streitpunkt ist, dass das Land neuerdings seinen Anteil für die Städtebauförderung den Kommunen aufdrückt.
1: Mit einer Entscheidung ist laut Gericht erst in einigen Wochen zu rechnen.
0: 10:04, NDR 1 Welle Nord. Das Wetter für uns in Schleswig-Holstein, das sieht heute wirklich noch ganz gut aus. Partikere Wolken zwar, aber meist trocken. Reichlich Sonne gibt es auch bei 21 bis 26 Grad. Und der Wettertrend, ab morgen wird es nämlich nasser. Kriegen wir morgen noch so 22 Grad, aber Mittwoch dann auch nur noch 17 bis 19 Grad.
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0: 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A23, Hamburg Richtung Heide, die Einfahrt Pinneberg Süd, die ist gesperrt. Und aktuelle Blitzer, B502 wird geblitzt, Labö Richtung Schönberg, und zwar Höhe Lutherweg. Und wenn Sie jetzt auch noch einen Stau oder einen Blitzer haben, dann gerne mal Bescheid geben über unsere NDR Schleswig-Holstein-App. Besten Dank und gute Fahrt.
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0: Und mit Michael Bollack aus Flensburg.
8: Hallo Jan, moin.
0: Ich dachte, wir starten mal jetzt gleich in die Woche, in diesem Montagvormittag mit der Ja-Nein-Schwarz-Weiß-Challenge. Und du bist mein Kandidat. Hast du Lust?
8: Ja, aber sowas von.
0: Ja, sehr gut, dann geht's los in 10 Minuten.
8: Gut, ich freue mich drauf.
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1: Und ein heißes, brandneues Digitalradio von uns, wenn Sie die Ja-Nein-Schwarz-Weiß-Challenge bestehen. Deswegen gerne mal als Kandidatin oder als Kandidat bewerben. Geht ganz einfach über unsere NDR Schleswig-Holstein-App. Und heute als Kandidat aus Flensburg mit dabei, Michael Bollack.
2: Das ist korrekt, richtig.
1: Schön, dass du heute mitmachst. Wir starten mal jetzt heute mal in die Woche einfach in diesem Vormittag mit der Ja-Nein-Schwarz-Weiß-Challenge.
2: Ja.
1: Das sind auch schon die Regeln. Also wir werden gleich eine Minute schnacken und innerhalb dieser Minute darfst du eben nicht Ja, nicht Nein, nicht Schwarz, nicht Weiß sagen. Und okay. Unser Schiedsrichter im Studio, das ist Basti.
3: Hallo, guten Morgen. Wie trinkst du deinen Kaffee, Michael? Wie trinkst du deinen Kaffee?
2: Der geht gleich ab.
3: Gut rausgeredet. Ich merke, du bist in Topform. Du bist in Topform. Ja, das wird schwer.
2: Ja, aber Kaffee geht immer.
1: Ja, schon mal eine gute Antwort. Und falls du jetzt Ja, Nein oder Schwarz-Weiß sagen solltest, kommt Basti nämlich mit seiner Glocke.
2: Okay.
1: Und dann hätte sie gerissen in diesem Fall. Aber wenn es nicht kommt, gewinnst du ein brandneues NDR1 für den Nord Digitalradio.
2: Okay, da freue ich mich drauf. Dann wollen wir mal loslegen, sag ich mal. Und dann denke ich mir, dass es schon passen sollte.
1: Da bin ich komplett bei dir.
2: Gut.
1: Und deine Minute läuft ab jetzt. Michael, die Antwort hat gerade gefehlt. Wie trinkst du denn jetzt deinen Kaffee? Schwarz oder weiß?
2: Grün.
1: Du trinkst den grün?
2: Sagte ich schon.
1: Aber wieso grün? Also dann trinkst du eher Tee als Kaffee, meinst du?
2: Ich trinke Kaffee und Tee.
1: Ah, okay. Und den Kaffee, den trinkst du dann mit Tee, weil du hast ja gesagt, den Kaffee trinkst du grün.
2: Ja, das kann man mischen.
1: Ja, das kann man mischen.
2: Ja, man macht Fehler, aber gut, okay, das habe ich jetzt richtig verdattelt. Okay,
1: jo, mach nichts, war eine schnelle Runde. Beim nächsten Mal wird's länger, Michael.
2: Okay, Dobi.
1: Schönen Montag.
2: Ciao, ciao, das wünsche ich euch auch. Tschüss.
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0: 10:31 ist es, NDR 1 für den Nord. Das Wetter für uns in Schleswig-Holstein. Ja, der Sommer macht heute nochmal Überstunden. Ein paar dickere Wolken gibt es zwar auch, aber es bleibt meistens trocken und reichlich Sonne. 21 bis 26 Grad. Der Wettertrend zeigt, ab morgen, da wird es nasser. Morgen 22 Grad, Mittwoch dann nur noch 17 bis 19 Grad.
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0: 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Eine Meldung für die A23, Hamburg Richtung Heide. Die Einfahrt Pinneberg Süd, die ist gesperrt. Und ein paar aktuelle Blitzer, die auch noch aktuell geblitzt wird. Moment, ich schnapp mir schnell die aktuellen. Hier sind sie. Aktuell geblitzt wird B502 Laboe Richtung Schönberg und zwar Höhe Lutherweg. Und wenn Sie jetzt auch noch einen Stau oder einen Blitzer haben, dann einfach mal Bescheid geben über unsere NDR Schleswig-Holstein App. Besten Dank und einen schönen Montag.
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0: Oh Mann, nur erst heiß heute, dann wird's kälter, also erst schwül, dann regnerisch. Das wird wieder so eine richtige, ich weiß nicht, was ich anziehen soll, Woche. Und deswegen hier mein Song für diese Woche.
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0: NDR1, Welle Nord hier, ein Ortswechsel, und zwar von Deutschland nach Italien, macht aus einem Deutschen noch lange kein Italiener. Das hat Carina Dawat festgestellt.
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0: Im Naturpark Lauenburgische Seen sind Windkraftanlagen geplant. Das sorgt für Ärger. Und die AfD in Sachsen-Anhalt gewinnt deutlich die Landtagswahl in Sachsen-Anhalt, während die CDU sich halbiert. Die Reaktion aus Norddeutschland, darauf hören Sie jetzt auch in den Nachrichten um 11 mit Martha Rittner.
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2: Die AfD hat bei der Landtagswahl in Sachsen-Anhalt deutlich gewonnen. Für die absolute Mehrheit hat es aber nicht gereicht. Und so steht nun die Frage im Raum, wie die Regierungsbildung sich gestalten könnte. Guido Hensch dazu.
3: Die AfD ist mit knapp 44% aller abgegebenen Stimmen der große Wahlsieger. Entsprechend sieht Spitzenkandidat Ulrich Siegmund einen klaren Regierungsauftrag für seine Partei. Dafür reichen die 39 von 83 Sitzen im Landtag allerdings nicht sicher. Der Einzug des BSW hat der AfD die absolute Mehrheit gekostet. Nun geht es für Siegmund darum, neue Mitstreiter für seine Politik zu finden, allerdings ohne sich verbiegen zu müssen, wie er heute früh in einem Interview noch einmal unterstrich. Dafür sieht er zwei Möglichkeiten. Eine wäre die Koalition mit dem BSW, Siegmund setzt aber eher auf Überläufer aus anderen Parteien, insbesondere der CDU. Da bleibt jetzt abzuwarten, ob die oft zitierte Brandmauer nicht vielleicht doch löchrig wird. Das BSW hat unterdessen noch einmal wiederholt, sich bei der Wahl zum Ministerpräsidenten im dritten Wahlgang enthalten zu wollen. Dann könnte es zu einer Pattsituation kommen.
2: Und das Wahlergebnis hat in Norddeutschland für unterschiedliche Reaktionen gesorgt. Rainer Glitz fasst sie zusammen.
4: Mecklenburg-Vorpommerns Ministerpräsidentin Schwesig von der SPD zeigte sich besorgt. Zum ersten Mal in der Geschichte der Bundesrepublik hätten Rechtsextremisten sehr deutlich eine Landtagswahl gewonnen. Bei der Wahl in Mecklenburg-Vorpommern in 2 Wochen müsse ein ähnlicher Ausgang verhindert werden. Ihr AfD-Herausforderer Holm sprach dagegen von einer Zeitenwende. Der Wahlsieg in Sachsen-Anhalt gebe seiner Partei Rückenwind. Schleswig-Holsteins CDU-Ministerpräsident Günther sprach von einer Zäsur und einem erschütternden Moment für unser Land. Alle demokratischen Parteien müssten sich nun der Frage stellen, warum ihnen so viel Misstrauen entgegengebracht werde. Bestürzung sei seine erste Reaktion gewesen, erklärte der SPD-Landesvorsitzende Kämpfer. AfD-Landeschef Kleinschmidt betonte, angesichts der hohen Wahlbeteiligung, es sei auch ein Sieg der Demokratie. Niedersachsens Regierungschef Lies von der SPD meint, die Politik in Bund und Ländern müsse nicht nur spürbare Erfolge schaffen, sondern auch einen neuen, vorbildlichen politischen Stil etablieren. Für die Union sei es ein rabenschwarzer Tag, befand Hamburgs CDU-Chef Thering. Das Ergebnis mache deutlich, wie tief die Verunsicherung und Unzufriedenheit im Land inzwischen reiche.
2: In Schleswig-Holstein wollen rund 130 Gemeinden vor Gericht erreichen, dass das Steuergeld zwischen Land und Kommunen anders verteilt wird. Sie haben Klage gegen den kommunalen Finanzausgleich eingereicht. Damit befasst sich heute das Landesverfassungsgericht in Schleswig. Die Gemeinden fühlen sich benachteiligt, etwa bei der Finanzierung von Kitas, Büchereien oder Schwimmbädern. Was ist wichtiger, Klimaschutz oder Naturschutz? Darum geht es gerade in vielen Orten in Schleswig-Holstein. Denn das Land hat in allen Kreisen Vorranggebiete für Windkraft ausgewiesen, oft auch in Naturräumen. Zum Beispiel sollen nach den Plänen mitten im Naturpark Lauenburgische Seen im Kreis Herzogtum Lauenburg bis zu 35 Anlagen entstehen. Und das sorgt für Zündstoff, Anne Passow.
5: Ja, zum Beispiel wird kritisiert, dass Kabelschächte quer durch den Naturpark gelegt werden. Die könnten Wärme abgeben, die das Ökosystem stören, sagt die Stiftung Herzogtum Lauenburg. Zu den Gegnern gehören auch Umweltverbände wie der NABU und eine örtliche Bürgerinitiative. Sie befürchten unter anderem, dass Vogelarten wie Seeadler, Kranich und Rotmilan durch die Anlagen vergrämt werden.
2: Das Umweltministerium erklärt, man müsse auch Flächen in Naturparks prüfen. Nur so seien die Bundesvorgaben zu schaffen, die vorsehen, dass bis zu 3,3% der Landesfläche für Windkraft bereitgestellt werden soll. In Tönning im Kreis Nordfriesland hat bei der Bürgermeisterwahl gestern keiner der 5 Kandidaten die benötigte Mehrheit erreicht. Der Einzelkandidat Marvin Hass kam auf 37,2% der Stimmen, Knut Vogt auf rund 29%. Zwischen den beiden soll es am 27. September eine Stichwahl geben. Die Wahlbeteiligung lag bei 57,8%.
0: 11:04, NDR1 Welle Nord, das Wetter für uns in Schleswig-Holstein. Am besten heute nochmal den Strandkorb nutzen, bevor morgen wieder zum Regenunterstand umgeschult wird. Gibt ein paar dickere Wolken heute, aber alles harmlos, bleibt meistens trocken und dafür reichlich Sonne bei 21 bis 26 Grad. Der Wettertrend ab morgen wird, wie gesagt, nasser. Morgen gibt es noch 22 Grad, am Mittwoch dann nur noch 17 bis 19 Grad.
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0: 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A7 Flensburg Richtung Hamburg zwischen Großen Aspe und Bad Bramstedt. 3 Kilometer Stau. Aktuelle Blitzer. Geblitzt wird B502 Laboe Richtung Schönberg, und zwar Höhe Lutherbeek und Kellinghusen. Oberndorfer Straße, da steht auch noch einer. Und falls Sie jetzt auch noch einen Stau oder einen Blitzer haben sollten, dann gleich gerne mal Bescheid geben über unsere NDR Schleswig-Holstein App oder anrufen geht natürlich auch. Da landen Sie direkt bei mir im Studio 0800 22 12 800. Besten Dank, gute Fahrt.
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0: Sommer ist durch. Und der Deutsche Verband für Freikörperkultur vermeldet einen Mitgliederzuwachs auf 35.000 FKKler. Das heißt also FKK voll im Trend. Auf die Frage, ob ich auch gerne nackt durch die Gegend laufe. Ja, manchmal. Aber ich nenne es anders. Ich sage dann immer, ich trage das Kleid der Liebe. Mittlerweile allerdings ziemlich ungebügelt.
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0: Montag wünsche Ihnen NDR1 von Nord hier, der offizielle noch Sommersender, kann man heute ja noch sagen. Richtig schöner Sommertag heute mit Temperaturen bis 26 Grad. Reichlich Sonne scheint auch. Regen soll es heute eigentlich nicht mehr geben. Also weitgehend trocken. Also wenn Sie voll in Sommerlaune sind, ich bin's auf jeden Fall. Für mich ist noch Sommer und nicht Herbst. Gibt aber Menschen, die sich jetzt auch schon auf den Herbst einstellen. Wie ist das bei Ihnen eigentlich? Sind Sie noch in Sommerstimmung? Und falls das der Fall ist, wie äußert sich das eigentlich? Gleich für heute eine Grillparty geplant. Laufen Sie noch in kurzen Hosen rum oder läuten Sie schon den Herbst ein? Wie sieht es bei Sally aus Norderstedt aus? Die hat sich gemeldet mit der Sprachnachricht.
1: Eigentlich bin ich total in Herbststimmung, aber es ist mir zu warm für Herbstklamotten. Ja, es ist ein bisschen blöd. Ich finde tatsächlich, der Herbst ist schöner, weil es ist so kuschelig zu Hause, so gemütlich. Ich mag die bunten Blätter, ich mag den Regen. Ich bin da eher der Herbsttyp tatsächlich. Ich mag die starke Wärme nicht so gerne.
0: Oha, okay. Ja, nee, da muss ich sagen, ich bin eher so der Sommerfregel. Ich finde das eigentlich ganz schön, deswegen, wenn es so lange hell ist. Ich liebe das. Also schade, dass es jetzt wieder dunkler wird. Also, wir können festhalten, Sally ist in Herbststimmung. Wie sieht's bei Ihnen aus? Noch voll jetzt im Sommermove mit kurzen Hosen, T-Shirt oder auch schon angeherbstelt? Gerne mal eine Sprachnachricht rüberschicken über unsere NDR Schleswig-Holstein App. Die Sammlung ist eröffnet. Wie sieht's bei Ihnen aus? Herbststimmung oder Sommerbewahrer? Jetzt rüberschicken.

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0: mega Song rausgehauen 1986. Dancing on the Ceiling. Schon cooles Teil. Gehört natürlich bei Ihrem Lieblingssender Nummer 1, NDR 1 Welle Nord, um 11.30 Uhr. Jetzt das Wetter. Am besten doch mal in die Förde. Schnell ein Eis holen, weil heute bleibt es meistens trocken. Reichlich Sonne gibt's auch und das bei 21 bis 26 Grad. Der Wettertrend. Ab morgen wird's nasser. Morgen gibt's zwar noch 22 Grad, aber Mittwoch Temperaturabsturz, dann nur noch 17 bis 19 Grad.
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0: 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Vorsicht bitte, A1 Hamburg Richtung Bremen, zwischen Harburg und dem Maschener Kreuz, da steht ein defekter LKW. Dann A7 Flensburg Richtung Hamburg, zwischen Großen Aspe und Bad Bramstedt, 4 Kilometer Stau. Und in Sieg, da ist die Hauptstraße zwischen Kirchenweg und Alte Landstraße in beiden Richtungen wegen eines Wasserrohrbruchs gesperrt. Und falls Sie jetzt auch noch einen Stau oder Blitze haben, gerne Bescheid geben über unsere NDR Schleswig-Holstein-App. Paar aktuelle Blitze habe ich. B203 Rendsburg Richtung Tellingstedt wird an der Lexfähre geblitzt und Kellinghusen Oberndorfer Straße auch Blitzer. Und falls Sie noch einen haben, wie gesagt, gerne Bescheid geben über die App oder anrufen, geht auch 0800 22 12 800. Dankeschön, gute Fahrt.
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0: Mit der Frage heute, sind Sie noch in Sommerstimmung oder macht sich schon der Herbst bei Ihnen breit? Und vor allen Dingen, wie äußert sich das? Gerne mal eine Sprachnachricht überschicken über unsere NDR Schleswig-Holstein-App. Hier kommt Uta aus Norderstedt.
2: Ist Sommer noch. Ist ja auch warm. Also, dass es noch nicht so nach Laub und Moder riecht. Ja, ein bisschen. Obwohl, ich bin ja schon ein bisschen herbstlich angezogen, weil die letzten Tage war es ja nicht so schön.
0: Oh, Uta, damit bist du heute definitiv overdressed bei bis zu 26 Grad. Das könnte warm werden. Und in Sachen Moder, auch hier im Studio riecht es übrigens ein bisschen nach Moder. Aber erst seit 10.
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0: NDR1, Welle Nord hier. Einmal Vorsicht bitte. A1, Hamburg Richtung Bremen. Zwischen Harburg und dem Maschner Kreuz. Da ist ein LKW stehen geblieben. Der ist defekt. Fahren Sie gut mit uns, mit NDR1, Welle Nord. Und heute nochmal mit diesem Sommerwetter. Wir haben ja bis zu 26 Grad. Sonne scheint auch. Wirklich sehr, sehr angenehm. Und deswegen meine Frage heute an Sie. Sind Sie eigentlich überhaupt schon in Herbststimmung oder sind Sie so ein Sommerbewahrer? Wir haben diese Umfrage übrigens auch in unserer WhatsApp-Gruppe laufen. NDR Schleswig-Holstein. Machen Sie da auch gerne mal mit. Einfach nur so Haken setzen. Gucken wir gerade mal das, nicht das Ergebnis, aber so einen Zwischenstand mal an. Wie sieht es da aus? Ich bin Team Herbst, sagen 259. Und ich bin noch Team Sommer 322. Also halten wir fest. Noch sieht es so aus, dass wir Schleswig-Holsteiner auf jeden Fall die Sommerbewahrer sind. Können wir auch sein bei diesem Wetter. Wie ist es bei Ihnen? Sind Sie auch so ein Sommerbewahrer oder nicht? Und vor allem, wie äußert sich das? Gerne mal eine Sprachnachricht drüber schicken über unsere NDR Schleswig-Holstein-App. Hier kommt Marc.
1: Jetzt, so wie der Sommer jetzt ist, so mag ich ihn auch. Also wenn diese heißen Temperaturen vorbei sind, die wir ja zum Glück nicht so oft haben. Aber diese Temperaturen, die mag ich. Und ich drücke meine Sommerlaune dadurch aus, dass ich immer noch in T-Shirt und kurzen Hosen natürlich rumlaufe, weil das mache ich auch noch bis Ende Oktober. So lange ist für mich Sommer und dann kann gerne nahtlos der Winter kommen. Den mag ich nämlich auch. Ganz liebe Grüße aus Grömitz.

0: Pläne für Windkraftanlagen im Naturpark Lauenburgische Seen sorgen für Ärger. Und SPD-Landeschef Kämpfer bringt nach der Landtagswahl in Sachsen-Anhalt personelle Konsequenzen ins Spiel. Das sind zwei der Themen jetzt in den Nachrichten um 12 mit Peter Vorbeck.
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2: Nach dem Wahlausgang in Sachsen-Anhalt fordert Schleswig-Holsteins SPD-Landeschef Kämpfer Konsequenzen für seine Partei. Die SPD müsse sich auf Bundesebene neu aufstellen, erklärt er. Kämpfer stellt dabei auch die bisherige Doppelrolle von Parteiführung und Regierungsverantwortung in Frage. Im Kabinett sieht er die SPD dagegen gut besetzt. Tobias Gellert berichtet.
3: Das Ergebnis in Sachsen-Anhalt nennt Schleswig-Holsteins SPD-Landeschef Ulf Kämpfer erschütternd. Vor allem das starke Abschneiden der AfD bereite ihm Sorgen. Für die SPD sieht Kämpfer nach der Wahl dringenden Handlungsbedarf, auch und vor allem auf Bundesebene. Die Partei müsse wieder stärker deutlich machen, wofür sie stehe. Kämpfer nennt dabei vor allem die soziale Gerechtigkeit. Er kritisiert geplante Kürzungen etwa beim Wohngeld und beim Unterhaltsvorschuss. Reformen seien zwar notwendig, dürften aber nicht vor allem diejenigen treffen, die ohnehin wenig hätten. Sonst drohe die SPD weiter Vertrauen zu verlieren. Kämpfer äußert zudem Zweifel an der bisherigen Aufstellung der Bundes-SPD. Parteiführung und Regierungsverantwortung gleichzeitig zu tragen, sei angesichts der schwierigen Lage eine große Belastung. Deshalb müsse die Partei darüber diskutieren, diese Aufgaben künftig auf mehrere Schultern zu verteilen. Im Bundeskabinett sieht Kämpfer die SPD dagegen personell gut aufgestellt. Wie eine Neuaufstellung in der Parteispitze konkret aussehen könnte, lässt er offen. Auslöser der Debatte ist der Wahlausgang in Sachsen-Anhalt. Dort wurde die AfD mit 43,8% stärkste Kraft. Die CDU kam auf 17,2, die SPD auf 9,3%.
2: Nach der Landtagswahl in Sachsen-Anhalt zeichnet sich eine schwierige Regierungsbildung ab. AfD-Spitzenkandidat Siegmund ist nach eigenen Worten bereit, bei der Wahl eines Ministerpräsidenten im Landtag anzutreten, allerdings nur unter bestimmten Bedingungen.
4: Selbstverständlich trete ich als Ministerpräsidentenkandidat in Sachsen-Anhalt an, wenn es sich abzeichnet, dass wir eine stabile Mehrheit auf den Weg gebracht haben. Das ist heute überhaupt nicht absehbar. Und deswegen ist es jetzt unser Anspruch, genau diese stabile Mehrheit in den nächsten Tagen, Wochen zu organisieren. Entweder durch die Unterstützung, und zwar vollständige Unterstützung einer Fraktion oder einzelner Abgeordneter. Aber eine Enthaltung ist für mich keine stabile Mehrheit.
2: Der Spitzenkandidat der AfD in Sachsen-Anhalt, Ulrich Siegmund, seine Partei hatte die Landtagswahl gestern ja mit 43,8% der Stimmen klar gewonnen. Das reicht aber nicht, um allein regieren zu können. Die AfD ist auf die Unterstützung durch eine andere Partei, wie etwa das BSW, angewiesen. Elektroautos fahren ein Drittel günstiger als Autos mit Verbrennungsmotor. 2025 habe es im Schnitt 33% weniger gekostet, ein E-Auto zu fahren, als ein Verbrenner, teilte die Organisation International Council on Clean Transportation mit. Grund dafür ist vor allem, dass Benzin und Diesel immer teurer und Batterien immer günstiger werden. Auch beim Kauf sind E-Autos zwischen 2020 und 2025 um 18% günstiger geworden. Auf Grundlage der Regionalplanentwürfe für Windenergie der Landesregierung sollen überall im Land neue Windkraftanlagen entstehen. Aber nicht immer sind die Menschen damit einverstanden, zum Beispiel im Kreis Herzogtum Lauenburg. Hier hat die Landesplanung Vorrangflächen für bis zu 35 Windkraftanlagen ausgewiesen, mitten im Naturpark Lauenburgische Seen. Anne Passow dazu.
5: Gegen die Pläne wehren sich eine örtliche Bürgerinitiative und die Stiftung Herzogtum Lauenburg. Ihre Argumente? Die Bauarbeiten im Naturpark würden das Ökosystem stören. Vogelarten wie Kranich und Rotmilan würden durch die Anlagen vergrämt werden. Aber viele Bürger seien auch dafür, berichtet die Bürgermeisterin von Sterlei, Ariane Redepenning. Denn weil die Betreiber betroffenen Kommunen Geld bezahlen müssen, spülen die Anlagen auch Geld in Gemeindekassen. Zu den Befürwortern gehört natürlich auch das Land. Das muss bis zu 3,3% der Landesfläche für Windkraft bereitstellen. Würde man die Naturparks komplett ausklammern, sei es schwer, dieses Ziel zu erreichen, sagt der Staatssekretär des Umweltministeriums Joschka Knut.
0: 12:04, NDR 1 Welle Nord, das Wetter für uns in Schleswig-Holstein. Heute nochmal T-Shirt. morgen vielleicht schon eine Übergangsjacke. Alles möglich. Heute bleibt es aber erstmal meistens trocken. Reichlich Sonne heute, 21 bis 26 Grad. Der Wettertrend zeigt, am Morgen wird es nasser. Dann kriegen wir noch so 22 Grad. Mittwoch dann aber nur noch 17 bis 19 Grad.
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0: 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A1 Lübeck Richtung Hamburg zwischen dem Kreuz Hamburg-Ost und Öhendorf. 3 Kilometer stockender Verkehr. Und die aktuellen Blitzer B203 wird geblitzt. Rendsburg Richtung Tellingstedt an der Lexfähre. Und Kellinghusen, Oberndorfer Straße. Und falls Sie jetzt auch noch einen Stau oder einen Blitzer haben, dann gerne mal Bescheid geben über unsere NDR Schleswig-Holstein-App. Besten Dank und schönen Montag.
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0: So, was steht denn hier alles auf der Speisekarte? Sascha, Imagination, Paul Simon, Milo, Falco, Backstreet Boys, Brotherhood of Man, Bryan Adams. Sehr gut. Muss allerdings jetzt auch oral eingenommen werden, also übers Ohr. Können wir machen. Und zwar jetzt. Guten Appetit.
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0: 12:30 ist es, NDR 1, Welle Nord, das Wetter für uns in Schleswig-Holstein. Heute nochmal den Grill anschmeißen, ohne jetzt den großen Sonnenschirm als Regenschutz zu nutzen, weil bleibt meist trocken heute. Reichlich Sonne dazu, 21 bis 26 Grad. Und der Wettertrend, ab morgen, da wird es nasser. Morgen kriegen wir 22 Grad und am Mittwoch dann nur noch 17 bis 19 Grad.
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0: 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A1 Lübeck Richtung Hamburg, zwischen Kreuz Hamburg-Ost und Öhendorf. 3 Kilometer stockender Verkehr und aktuelle Blitzer. Geblitzt wird B5 zwischen Hemme und Tönning, und zwar Höhe Karolinenkoog. Um Beetz von der 3 Rendsburg Richtung Telling steht eine Lexfähre. Da ist auch noch ein Blitzer. Und falls Sie jetzt auch noch einen Stau oder einen Blitzer haben, dann gerne mal Bescheid geben über unsere NDR Schleswig-Holstein-App. Besten Dank und gute Fahrt.
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0: Weil es heute wieder so warm ist, bis zu 26 Grad. Heute mal ein kleiner Stimmungscheck. Und zwar, sind Sie eigentlich schon so langsam in Herbststimmung oder sind Sie ein Sommerbewahrer? Gerne mal eine Sprachnachricht überschicken über unsere NDR Schleswig-Holstein-App. Wir haben übrigens in unserer NDR Schleswig-Holstein-WhatsApp auch noch so eine Gruppe laufende Umfrage. Da sieht es gerade zurzeit so aus, dass 500 der Meinung sind, ja, ich bin Team Herbst, und 617 sagen, ich bin noch Team Sommer. Also wir sind weiter sommerlich eingestellt. Machen Sie gerne noch mit. Umfrage ist noch länger geschaltet in unserer NDR Schleswig-Holstein-App, WhatsApp-Gruppe. Marion aus Flensburg hat sich auf jeden Fall gemeldet mit einer Sprachnachricht. Marion ist irgendwie, ja, beides.
2: Also, ich bin noch in Sommerstimmung, aber auch schon in Herbststimmung. Ich habe auch schon Blätter gesammelt, Ideen gesammelt für Herbstdeko. Und ich freue mich auch schon auf Weihnachten und Silvester.
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0: NDR1, Welle Nord hier. Schönen Montag wünsche ich Ihnen, falls Sie gerade auf der Autobahn unterwegs sind. Miriam ist auch auf dem Weg zum Sender. Miriam übernimmt ja ab 15 Uhr nachher die Sendung. Hat mir gerade eine Sprachnachricht geschickt.
1: Hey, mein Lieber, auf der A210, und zwar Kiel Richtung Rendsburg, ist zwischen Achterwehr und dem Parkplatz Hasenmoor ein Auto liegen geblieben. Und die Leute haben auch alles richtig gemacht und sind zur nächsten Leitplanke gegangen. Sie stehen aber vor der Leitplanke auf der Autobahn statt hinter der Leitplanke. Liebe Grüße, bis gleich.
0: Ja, bis gleich. Dankeschön für die Info. Also vorsichtig, da stehen Leute vor der Leitplanke und nicht dahinter. Beim nächsten Mal einfach darüber hüpfen.
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0: Da habe ich noch eine Verkehrsmeldung. Gerade angekommen für die A1 diesmal, Hamburg Richtung Bremen. Maschner Kreuz, da steht in der Überleitung zur A39 Richtung Hamburg ein defekter LKW. Und der steht auf jeden Fall vor der Leitplanke auch. 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Und beworben hat sich beispielsweise auch der Hohenweststädter Gesangsverein. Verein, der von sich sagt, wir sind mehr als nur singen. Ja, was seid ihr denn noch?
3: Das ist ein Wohlgefühl, das ist Freude. 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
0: Ist cool, oder? Das ist nämlich die Stimme von Fritz gewesen. Fritz ist 92 und Achtung, festhalten, seit 65 Jahren in diesem Verein. Hohenweststädter Gesangsverein. Einer von vielen, die sich jetzt schon beworben haben. Und am nächsten Montag, 7:10, da werden Manny und Horst dann den ersten Verein ziehen. Oder vielleicht auch die erste Freiwillige Feuerwehr. Und dann, Katsching, gibt's 1.000 Euro.
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0: Der Nordbau wird es ab Mittwoch um große Maschinen, große Projekte und große Zukunftsfragen gehen. Und bei der SPD gibt es nach der Wahl in Sachsen-Anhalt erste Ideen für personelle Konsequenzen. Mehr dazu jetzt auch in den Nachrichten um 13 Uhr mit Nachrichtenlegende Peter Vorbeck.
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2: SPD-Landeschef Ulf Kämpfer bringt nach dem Wahlausgang in Sachsen-Anhalt personelle Konsequenzen in seiner Partei ins Spiel. Im Gespräch mit NDR Schleswig-Holstein äußerte er Zweifel an der bisherigen Aufstellung der Bundes-SPD.
3: Also ich glaube, wir haben die richtigen Leute im Kabinett. Nach dieser wirklich erschütternden Wahl und einer noch schwierigeren Lage müssen wir uns schon als Partei insgesamt unterhalten, ob wir die Last an Parteiführung und dann Regierungsverantwortung nicht auf mehrere Schultern verteilen müssen. Aber das sollten wir nicht sozusagen übereinander diskutieren, sondern miteinander. Das wird sicherlich in den nächsten Wochen und Monaten passieren.
2: Ministerpräsident Günther, der CDU-Landesvorsitzende, sprach nach dem Ergebnis der Wahl in Sachsen-Anhalt von dramatischen Verlusten, die analysiert und aufgearbeitet werden müssten. AfD-Landeschef Kleinschmidt bezeichnete das Ergebnis als einen historischen Sieg und sieht einen klaren Regierungsauftrag für seine Partei in Sachsen-Anhalt. Zufrieden mit dem eigenen Abschneiden sind auch die Grünen. Schleswig-Holsteins Landesvorsitzender Freitag sprach vom besten Grünen-Ergebnis bislang in Sachsen-Anhalt. Der Sieg der AfD bei der Wahl in Sachsen-Anhalt ist auch nach Ansicht von Bundesparteichefin Alice Weidel historisch. Das sagte sie heute in Berlin vor der Hauptstadtpresse. Ihre Partei erreichte bei der Landtagswahl 43,8% der Stimmen. Jan Zimmermann berichtet.
4: Weidel leitet aus dem Wahlerfolg in Sachsen-Anhalt auch einen Sieg bei der nächsten Bundestagswahl ab. Die Menschen würden sich einen Politikwechsel wünschen. Viele hätten das Vertrauen in die Union und Bundeskanzler Merz verloren. Das Ergebnis in Sachsen-Anhalt sei ein klarer Regierungsauftrag für die AfD, betonte Co-Parteichef Tino Chrupalla. Allerdings werde seine Partei die Regierung im Magdeburger Landtag nur mit einer stabilen Mehrheit übernehmen. Um die zu erreichen, will AfD-Spitzenkandidat und Wahlgewinner Ulrich Siegmund nun Gespräche mit den anderen Parteien führen und hofft auf die Zusammenarbeit mit einzelnen Fraktionen oder Abgeordneten. Zugleich kündigte er an, die AfD in anderen Bundesländern und auf Bundesebene zu unterstützen, um weitere Wahlen zu gewinnen.
2: Was ist wichtiger, Klimaschutz oder Naturschutz? Darum geht es gerade in vielen Orten in Schleswig-Holstein. Denn das Land hat in allen Kreisen Vorranggebiete für Windkraft ausgewiesen, oft auch in Naturräumen. Zum Beispiel sollen nach den Plänen mitten im Naturpark Lauenburgische Seen im Kreis Herzogtum Lauenburg bis zu 35 Anlagen entstehen. Und das sorgt für Zündstoff. Anne Passow, worum geht's denn da genau?
5: Ja, zum Beispiel wird kritisiert, dass Kabelschächte quer durch den Naturpark gelegt werden. Die könnten Wärme abgeben, die das Ökosystem stören, sagt die Stiftung Herzogtum Lauenburg. Zu den Gegnern gehören auch Umweltverbände wie der NABU und eine örtliche Bürgerinitiative. Sie befürchten unter anderem, dass Vogelarten wie Seeadler, Kranich und Rotmilan durch die Anlagen vergrämt werden.
2: Das Umweltministerium erklärte, man müsse auch Flächen in Naturparks prüfen. Nur so seien die Bundesvorgaben zu schaffen, die vorsehen, dass bis zu 3,3% der Landesfläche für Windkraft bereitgestellt werden sollen. Neumünster wird in dieser Woche zum Treffpunkt der nordeuropäischen Baubranche. Am Mittwoch öffnet die Nordbau auf dem Gelände der Holstenhallen ihre Tore. Die Veranstalter erwarten 700 Aussteller aus 15 Ländern. Heute haben sie Details zur Messe bekannt gegeben. Christian Nagel dazu.
6: Große Maschinen, große Projekte, große Zukunftsfragen. So umschreiben die Messeorganisatoren die Ausrichtung der 71. Nordbau selbst. Im Fokus stehen zum Beispiel Lösungen für den Bau von Einfamilienhäusern, in denen die Installation von Batteriesystemen zur Stromspeicherung von Beginn an mitgedacht wird. Hersteller präsentieren große und kleine Baumaschinen, die durch digitale Vernetzung effizienter sein sollen. Und Experten wollen mit Blick auf die zum Teil marode Infrastruktur in Deutschland darüber beraten, wie sich Großprojekte in Zukunft schneller umsetzen lassen. Die Nordbau richtet sich auch an private Immobilienbesitzer. Fachleute informieren zum Beispiel über das Thema energetische Sanierung. Die Veranstalter erwarten etwa 50.000 Besucher.
0: 13:04 ist es, NDR 1 Welle Nord. Das Wetter für uns in Schleswig-Holstein heute Sommer-Comeback, aber mit Ablaufdatum. Heute so ein paar dickere Wolken, aber auch meist trocken. Und wenn die Wolken durch sind, gibt es reichlich Sonne. Heute bis 26 Grad. Aber der Wettertrend, und da kommen wir dann zum Ablaufdatum. Ab morgen wird es nasser. Morgen 22 Grad und am Mittwoch genauso nass und dann noch kälter. 17 bis 19 Grad maximal.
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0: 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Einmal Vorsicht, A1 Hamburg Richtung Bremen im Maschener Kreuz in der Überleitung zur A39 Richtung Hamburg. Da steht ein defekter LKW. Dann stockt es auf der A1 Lübeck Richtung Hamburg und zwar zwischen dem Kreuz Hamburg Ost und Öjendorf 3 Kilometer. Und Moje hat sich gemeldet über unsere NDR Schleswig-Holstein App. Moje meldet sich selber als Liegenbleiber. Hat gerade geschrieben, A210 Kiel Richtung Rendsburg, so 2 Kilometer vom Rendsburger Kreuz. Da stehe ich mit meinem Bus. Und zwar mein Keilriemen ist heute nicht so arbeitswillig wie ich, aber Werkstatt ist schon informiert. Dankeschön, Moje, für die Meldung. Wissen Bescheid, wenn Sie vorbeifahren. Moje ist das. Keilriemen kaputt, der da steht. Und rüber zu den aktuellen Blitzern. Geblitzt wird B5 zwischen Hemme und Tönning, Höhe Karolinkoog. Und B203 Rendsburg Richtung Telling steht an der Lexfähre, wird geblitzt. Und wenn Sie jetzt auch noch einen Stau oder einen Blitzer haben, jo, dann gerne mal Bescheid geben. Über unsere NDR Schleswig-Holstein-App. Wie Moje und Ihnen eine gute Fahrt.
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0: Heute mal schneller Check. Wie sieht's aus bei Ihnen? Sind Sie noch in Sommerstimmung oder sind Sie schon komplett der Herbsttyp? Da haben wir auch in unserer NDR Schleswig-Holstein WhatsApp-Gruppe ja so eine kleine Umstimmung laufen. Sieht aktuell so aus, da machen irre viele mit. Team Herbst 618 Leute, Team Sommer 777. Also wir sind doch noch mehr auf Sommer eingestellt. Wie ist es bei Sabine Henschitt-Ulzburg mit der Sprachnachricht?
7: Ich hätte gerne schon den Herbst, weil der Sommer war mir zu heftig. Gemütlich, es geht wieder in die andere Jahreszeit. Wie gesagt, ich bin da ein bisschen anders gestrickt wie viele anderen. Ich gönne jedem das schöne Wetter, aber mir ist es dann immer schon ein bisschen zu heiß. Ich gehe eher so in den tiefen Norden.
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0: Olivia Dean hier auf NDR 1 für den Nord. Klingt ja auch noch so ein bisschen nach Sommer, finde ich. So easy, passt gut heute. 21 bis 26 Grad, reichlich Sonne. Und deswegen nochmal die Frage an Sie. Wie ist es denn bei Ihnen? Sind Sie auch so ein Sommerbewahrer oder eher doch Herbstliebhaber? Seit 10 läuft die Befragung und es ist so, dass wir Schleswig-Holsteiner, so wie es jetzt zur Zeit aussieht, doch einen Tick mehr den Sommer mögen als den Herbst. Also Herbst hat natürlich auch seine Liebhaber, aber es ist doch eher der Sommer. Karin hat auch geschrieben über unsere NDR Schleswig-Holstein-App. Sie schreibt, moin, ich habe gestern den meteorologischen Herbst eingeläutet, indem ich meine 3 Ventilatoren gereinigt, eingepackt und im Keller verstaut habe. Und Karin schreibt, ich habe lieber den Sommer. In einem davon bin ich geboren worden. Ja, das war sicherlich eine heiße Geschichte, Karin. Das kann ich mir gut vorstellen. Wie ist es bei Annette aus Mucheln? Die hat auch eine Sprachnachricht geschickt. Moin, Annette.
1: Ja, moin, Jan. Also ich bin der absolute Sommertyp. Und aus dem Grunde fängt für mich eigentlich der Herbst schon am 20. Juni an.
0: Was?
1: Wenn die Tage also wieder kürzer werden.
0: Wie bitte?
1: Ich verfalle jetzt nicht in Depressionen, aber es ist schon immer so eine kleine Markierung. Hingegen ich natürlich am 20. Dezember Wintersonnenwende feier. In dem Sinne, dass wir hier mit den Nachbarn und einem Glas Sekt darauf anstoßen, dass die Tage wieder länger werden.

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0: 13:30 ist es, NDR 1, Welle Nord. Das Wetter für uns in Schleswig-Holstein. Heute nochmal Kieler Förde, Fischbrötchen, Sonnenuntergang. Morgen wird aus dem Fischbrötchen wahrscheinlich wieder ein Heißgetränk. Heute sieht es ja noch gut aus. 21 bis 26 Grad, reichlich Sonne. Aber ab morgen wird's nasser. Morgen kriegen wir immerhin noch 22 Grad. Aber am Mittwoch noch nasser und dann nur 17 bis 19 Grad.
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0: 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Einmal Vorsicht, A1, Hamburg Richtung Bremen im Maschner Kreuz. Da steht in der Überleitung zur A39 Richtung Hamburg ein defekter LKW. Und Vorsicht auf der A1 Bremen Richtung Hamburg zwischen Maschner Kreuz und Harburg, eine ungesicherte Unfallstelle. A1 Lübeck Richtung Hamburg zwischen dem Kreuz Hamburg-Ost und Öjendorf, 3 Kilometer stockender Verkehr und an der Elbfähre Glückstadt-Beschafen gibt es eine Wartezeit. Und zwar eine Stunde ab Glückstadt. Und aktuelle Blitze hätte ich noch. Geblitzt wird B5 zwischen Hemme und Tönning, Höhe Karolinenkoog. Dann B203 Richtung Tellingstedt, an der Lexfähre auch noch einer. Und falls Sie jetzt auch noch einen Stau oder einen Blitz haben, dann einfach gerne mal Bescheid geben über unsere NDR Schleswig-Holstein-App. Besten Dank und gute Fahrt.
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0: Für was es alles Experten gibt und was die Experten so raten. Es gibt sogar Klopapier-Experten. Diese Experten haben sich jetzt mal gemeldet und haben geraten, dass zur Reinigung des Pos, jetzt kommt's, nur die weichere Außenseite des Klopapiers am besten zu benutzen ist, damit die Haut nicht gereizt wird. Ich meine, okay, das ist ein guter Tipp für zu Hause. Aber wer bei uns schon mal hier im Sender auf dem Klo war, der weiß, wir haben beide Seiten Körnung 80.
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0: NDR1, Welle Nord hier mit einer Verkehrsmeldung für die A1. Hamburg Richtung Bremen. Immerschnellkreuz steht in der Überleitung zur A39 Richtung Hamburg. Ein defekter LKW. Fahren Sie gut mit uns mit NDR1, Welle Nord und 0800 22 12 800. Das ist die kostenlose Hotline. Da landen Sie direkt bei mir hier im Studio. Hier ist Jan Bastik, NDR1, Welle Nord. Moin, wer ist mit dabei?
1: Hallo Jan, Thomas mal ganz kurz.
0: Na Thomas, moin.
1: Du Jan, ich wollte ja mal sagen, ich krieg das ja jeden Tag mit. Weißt du was? 14 Tage lang hat keiner das Radio gewonnen. 14 Tage lang.
0: Ja, kannst mal sehen.
1: Du machst das aber auch geschickt.
0: Du meinst die Ja-Nein-Schwarz-Weiß-Challenge?
1: Ja, 14 Tage hat das Radio gespart.
0: Ja, siehst du? Heute hat es ja Michael Bollack aus Flensburg versucht. Bei ihm hat es auch nicht geklappt heute.
1: Nee, ich sag ja 14 Tage nicht.
0: Du hast ja auch gut reden, Thomas. Du hast ja auch mal gewonnen bei der Ja-Nein-Schwarz-Weiß-Challenge. Das Radio übrigens, das ist aber ein gutes Ding, das Radio, ne?
1: Das ist super. Das habe ich immer an. In der Küche steht das. Da steht es am besten.
0: Und wenn man mal mitmachen möchte bei der Ja-Nein-Schwarz-Weiß-Challenge, einfach bewerben über unsere NDR Schleswig-Holstein-App. Wie Thomas. Und Thomas, du bist ja beweist, man kann es auch schaffen.
1: Man kann es schaffen. Ich bin ein bisschen stolz.
0: Kannst auch sein. Thomas, hab einen schönen Montag.
1: Du auch, Jan. Hören wir uns irgendwann wieder.

0: Und schon wieder freut sich ein Schleswig-Holsteiner über einen Millionengewinn beim Lotto. Und Bundeskanzler Merz zeigt sich schockiert über den Wahlausgang in Sachsen-Anhalt. Das sind zwei der Themen jetzt in den Nachrichten um 14 Uhr mit Peter Vorbeck.
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2: Bundeskanzler Friedrich Merz hat die Wahl in Sachsen-Anhalt als Schock für die Partei und ihn selbst bezeichnet. Das mache etwas mit der CDU, aber auch mit ihm persönlich, so Merz.
3: Ich kann Ihnen sagen, wir sind alle zutiefst schockiert. Wir haben es in dieser Form so nicht erwartet. Wir haben es selbstverständlich zu akzeptieren. Das sind die Regeln unserer Demokratie. Aber mit dem gestrigen Tag hat sich nicht nur in Sachsen-Anhalt etwas verändert, sondern in ganz Deutschland.
2: Die Partei könne nicht einfach zur Tagesordnung übergehen, so Merz weiter. Er bekräftigte, dass er an seinem Reformkurs festhalten wird. Diese Reform sei nötig, betonte der Kanzler. Er wolle versuchen, die Menschen mehr und besser anzusprechen und die Reformen besser zu erklären. Nach dem vorläufigen amtlichen Endergebnis der Landtagswahl kam die AfD auf 43,8% der Stimmen, die CDU auf 17,2%. Der Wahlausgang in Sachsen-Anhalt sorgt auch hier im Land für deutliche Reaktionen. Während die AfD ihren Erfolg feiert und die Grünen mit ihrem eigenen Abschneiden zufrieden sind, wächst bei CDU und SPD der Druck. SPD-Landeschef Kämpfer sieht auch die Bundespartei in der Pflicht, Dinge zu verändern. Tobias Gellert berichtet.
4: Kämpfer äußerte nach dem Wahlausgang im Gespräch mit NDR/SH Zweifel an der bisherigen Aufstellung der Bundes-SPD. Parteiführung und Regierungsverantwortung sollten künftig auf mehrere Schultern verteilt werden. Die Partei müsse wieder stärker zeigen, wofür sie stehe. Vor allem die soziale Gerechtigkeit müsse wieder in den Fokus rücken. Auch bei der CDU sitzt der Schock tief. Ministerpräsident und Landesvorsitzender Günther spricht von dramatischen Verlusten, die analysiert und aufgearbeitet werden müssen. Die AfD im Land dagegen feiert. Landeschef Kleinschmidt nennt das Ergebnis einen historischen Sieg und sieht einen klaren Regierungsauftrag für seine Partei in Sachsen-Anhalt. Zufrieden mit dem eigenen Abschneiden sind auch die Grünen. Schleswig-Holsteins Landesvorsitzender Freitag spricht vom besten grünen Ergebnis bislang in Sachsen-Anhalt. Im Gesamtbild starrte er nach der Wahl allerdings nicht jubelnd in die Woche. Politikwissenschaftler Knelangen von der Kieler Uni sieht vor allem die Unzufriedenheit mit der Bundesregierung als einen Grund für das starke Abschneiden der AfD und die Verluste der CDU.
2: Großer Polizeieinsatz am Vormittag in Ahrensburg im Kreis Stormarn. Bei einer Gewalttat wurden laut Polizei zwei Menschen zum Teil lebensgefährlich verletzt. Die Polizei konnte vor Ort einen Tatverdächtigen festnehmen. Pia Klaus mit den Einzelheiten.
5: Kurz vor 10 Uhr heute Vormittag wurden die Einsatzkräfte in den Ostpreußenweg nahe der Ahrensburger Innenstadt gerufen. Laut Polizei soll ein Mann eine Frau und einen anderen Mann mit einer Stichwaffe angegriffen haben. Die Frau wurde dabei lebensgefährlich, der Mann leicht verletzt. Vor Ort nahmen die Polizisten einen 32-jährigen Tatverdächtigen fest. Der Einsatz der Kriminalpolizei dauert demnach an. Aktuell ist die Spurensicherung vor Ort. Die Beamten stellten nach eigenen Angaben eine Tatwaffe sicher. Medienberichten zufolge soll es sich dabei um eine Machete handeln. Die Polizei spricht von einer Stichwaffe und möchte das nicht weiter konkretisieren. Die Ermittlungen zum Tathergang dauern an. Für die Öffentlichkeit bestehe keine Gefahr, teilt die Polizei weiter mit.
2: Ein Spieler aus dem Kreis Dithmarschen hat im Lotto etwas mehr als 1 Million Euro gewonnen. Er habe bei der Ziehung 6 aus 49 am Sonnabend 6 richtige getippt, teilte Lotto Schleswig-Holstein mit. Er ist bereits der 6. Millionengewinner in Schleswig-Holstein in diesem Jahr. Der Jackpot bei 6 aus 49 blieb aber unangetastet und wächst bis zur nächsten Ziehung am Mittwoch auf rund 45 Millionen Euro. Erst vor einer Woche hatte ein Schleswig-Holsteiner beim Euro-Jackpot rund 39,5 Millionen Euro gewonnen.
0: 14.04 Uhr ist es, NDR1 bei der Nord. Wetter für uns in Schleswig-Holstein sagt heute:
6: Genieß mich, solange du kannst.
0: Gibt ein paar Wolken, aber meistens trocken heute, dafür aber auch reichlich Sonne. Und Temperaturen heute nochmal so 21 bis 26 Grad. Aber der Wettertrend zeigt, das bleibt nicht so. Ab morgen wird es nasser, morgen gibt es nur noch maximal 22 Grad. Und am Mittwoch genauso nass und da gehen die Temperaturen noch weiter runter. Dann nur noch 17 bis 19 Grad.
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0: 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Vorsicht, auf der A23 Heide Richtung Hamburg zwischen Albersdorf und Schafstedt, da liegt ein Holzbrett. Dann A1 Lübeck Richtung Hamburg zwischen Hamburg-Morfleth und Norderelbbrücke, 2 Kilometer stockender Verkehr. A7 Flensburg Richtung Hamburg zwischen Stelling und dem Elbtunnel, 3 Kilometer stockend für Lkw und an der Elbfähre Glückstadt Bischhafen beträgt die Wartezeit ab Glückstadt 1 Stunde. Aktuelle Blitzer, B5 wird geblitzt zwischen Hemme und Tönning und zwar Höhe Karolinenkoog. Dann B203 Rendsburg Richtung Tellingstedt an der Lexfähre und Kellinghusen. Oberndorfer Straße ist auch noch ein Blitzer. Und wenn Sie jetzt auch noch einen Stau oder einen Blitzer haben, dann einfach Bescheid geben über unsere NDR Schleswig-Holstein-App. Besten Dank, schönen Montag.
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0: Sind Sie noch in Sommerstimmung oder schon in Herbststimmung? Nächste Sprachnachricht kommt von Mariella aus Norderstedt.
7: Also ich finde schon, man merkt schon, der Herbst ist da. Jetzt mit den Blättern und so. Und für die Kinder jetzt merkt man auch, ist Regenzeug anziehen und Pfützen hüpfen. Also ich bin schon in Herbststimmung.
0: Ja, Achtung, Pfützen hüpfen allerspätestens ab morgen. Heute bleiben wir noch davon verschont.
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Deswegen scheint heute einer Holzbretter zu verlieren. Ich hatte schon ein Holzbrett auf der A23, Heide Richtung Hamburg, zwischen Albersdorf und Scharfstedt. Und jetzt Achtung, NDR1 für den Nord hier mit unserem Service. Es liegt ein weiteres Holzbrett, diesmal auf der A7. Hamburg Richtung Flensburg, zwischen Rendsburg-Büdelsdorf und Aufschlag, ein Holzbrett. Fahren Sie gut mit uns, mit NDR1, Welle Nord und Chrissy Hind wird heute 75, mittlerweile eine echte Musiklegende. Seit 52 Jahren macht Chrissy Hind Musik. Seit 52 Jahren. Solo oder auch mal mit UB40 zusammen, mit Ray Davies von den Kings oder mit ihrer Band, den Pretenders. Und da kommt auch dieser Song her, aus dem Jahr 94, Pretenders, zusammen mit Chrissy Hind. Yes, I'll Stand By You.

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0: NDR 1, Welle Nord hier, 14:30 es ist. Jetzt gibt es das Wetter speziell für Ihre Region. Sebastian Wach ist da, unser Wetterexperte.
1: In Lübeck-Ostholstein und im Lauenburgischen hält sich noch das Hoch Ulrich und somit geht es meist auch weiter sehr freundlich, sonnig und trocken zu. Die Temperaturen am Abend haben dann noch immer laue 20 bis 22 Grad. In der Nacht folgt dann aber langsam der Einfluss eines neuen Tiefs. Doch trotz der Wolken bleibt es zunächst noch trocken. Und so auch morgen, denn gegen die aufkommende Regenfront halten die Reste des Hochs noch immer dagegen. Es geht zwar recht wolkig, mit wenig Chance auf Sonne durch den Tag, aber meist trocken. Und das alles bei maximal 23 Grad.
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0: 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Vorsicht auf der A7 Hamburg Richtung Flensburg zwischen Rendsburg-Büdelsdorf und Ofschlag. Da liegt immer noch das Holzbrett. Dann A7 Flensburg Richtung Hamburg zwischen Stelling und dem Elbtunnel. 3 Kilometer stockender Verkehr für Lkw. Dann müssen Sie in Kiel wegen des alljährlichen Stadtradelns jetzt rund um Kiellinie Bootshafen bis ca. 18:30 mit Verkehrsbehinderung rechnen. Und an der Elbfähre Glückstadt bis Scharfen beträgt die Wartezeit ab Glückstadt 1 Stunde. Aktuelle Blitzer habe ich auch noch 3. A1 wird geblitzt, Hamburg Richtung Lübeck. Und zur Höhe der Baustelle bei Sülzbeek. Dann B203, Rendsburg Richtung Büsum, Höhe Lexfähre. Und Schönwalde am Bungsberg Richtung Alpenkrempe, Höhe Supermarkt, ist auch noch ein Blitzer aufgebaut. Und wenn Sie jetzt auch noch einen Stau oder einen Blitzer haben, dann gerne mal Bescheid geben über unsere NDR Schleswig-Holstein-App. Besten Dank, schönen Montag.
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0: Sind Sie schon voll auf Herbst eingestimmt oder lebt noch der Sommer in Ihnen? Das ist ja heute mal die Frage. Ich sage mal, leichte Tendenz hin noch zum Sommer. Wir sind offensichtlich mehr Sommerboys und Girls hier in Schleswig-Holstein. Aber Werner aus Lübeck hat sich auch gemeldet. Er hat eine etwas andere Unterteilung.
3: Moin Jan, ich kenne nur 2 Jahreszeiten. Sommer, April bis Buß und Betag. Buß und Betag bis April, Winter.
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0: NDR1 für den Nord hier. Einmal Vorsicht A7 Hamburg Richtung Flensburg. Höhe Bahnfeld liegen Metallteile. Und Vorsicht in beiden Richtungen A23 Heide Hamburg zwischen Schenefeld und Itzehoe Nord. Da sind jetzt Fußgänger unterwegs. Fahren Sie gut mit uns und auch gleich ab 15 Uhr mit Miriam Peter.
1: So möchte ich begrüßt werden. Moin.
0: Ja, wir haben eben gerade schon geschnackt, Miri und ich. Und zwar über Bücher, die wir gerade lesen. Ich lese ja gerade Jacks Rache von Gene Hackman, den kennst du auch noch, ne?
1: Ja, der so schrecklich gestorben ist gerade, ja.
0: Vor einiger Zeit, genau. Ja. Gene Hackman, eigentlich Schauspieler, der hat aber auch ein Buch geschrieben, Jacks Rache.
1: Und gut?
0: Ja, ist sehr gut. Also es ist schon ein bisschen älter, ne? Ist Ende der 90er geschrieben, kriegst nur so einen Gebrauchtbuchhandel.
1: Ja.
0: Aber ist ganz cool, spielt zum 1800 rum, 1805. Jack reist mit seinem Vater, seiner Mutter auf so einem Dreimaster von den USA nach Kuba, oder USA war es ja noch nicht, aber von Amerika nach Kuba rüber. Und da wollen sie eigentlich auswandern, aber dann werden seine Mutter und Vater umgebracht. So, und er schwört Rache. So, fährt aber erstmal weiter zu See, ist erstmal geflohen und wird dort erstmal zum Schiffsjungen ausgebildet. Und er lebt dann so deswegen Abenteuer. Und es wird wohl, ich hab die Hälfte jetzt durch, dann in Jacks Rache münden. Aber es will ich ganz so. Ist so ein bisschen wie Moby Dick, finde ich, aber hat jetzt überhaupt nichts mit Walfang zu tun. Von der Anmutung her, weißt du?
1: Ja, ich verstehe, was du meinst.
0: Genau, und bei dir ist ja auch ganz witzig.
1: Ja, ich lese gerade, also die habe die alle leider schon durch, aber ich hatte mal Madame le Commissaire, habe ich erst gelesen, und dann habe ich auch Monsieur le Comte, das ist ein Auftragskiller, der nicht töten will. Das finde ich ehrlich gesagt ganz lustig.
0: Das ist ja, wieso ist er ein Auftragskiller?
1: Halt in, ja, weil seine Familie seit Ewigkeiten quasi, das ist der Job, das sind ganz reiche Baron, irgendwas, was ich miss. So, und der ist quasi... Das wird in der Familie fortgegeben. Man muss quasi Auftragskiller werden. Tradition der Familie. Und er will halt nicht und hat auch gedacht, er kommt drumherum, aber hat es seinem Vater auf dem Sterbebett versprochen. Und sein Onkel kriegt die ganzen Angebote und er muss dann eigentlich los. Und irgendwie will er ja die Familienehre nicht beschmutzen und gleichzeitig aber auch niemanden töten. Es hat so einen leichten Humor und ich mag halt auch gerne.
0: Aber ist es trotzdem Frankreich. Thriller?
1: Ja, doch, würde ich schon sagen. Also es ist jetzt nicht so, dass man nicht schlafen kann, aber es ist völlig fein. Monsieur le Comte.
0: Okay.
1: Und dann, was weiß ich, und die Kunst der Entführung und die Kunst der Täuschung und was weiß ich, all sowas. Cool. Ich habe die leider auch schon alle durch, aber ich habe die echt gerne gelesen.
0: Sehr, sehr gut. Das ist ein schöner Tipp. Na, sowas kriegen Sie gleich bei Miri Pede zu hören.
1: Na, nicht anderem. Mehr, haben wir jetzt ja schon.
0: Haben wir schon. Ja, gibt's auch viel mehr natürlich. Also gleich Miri ab 15 Uhr und ich morgen ab 10 wieder.
2: Du hast mir gerade noch

0: aber dann kannst du. Ausgerechnet du.
1: Ich hätte gerne schon den Herbst, weil der Sommer war mir zu heftig. Gemütlich, es geht wieder in die andere Jahreszeit. Wie gesagt, ich bin da ein bisschen anders gestrickt wie viele anderen. Ich gönne jedem das schöne Wetter.
2: Das war jetzt irgendwie falsch.
1: Mir ist
2: dann
1: immer schon ein bisschen zu heiß. Ich gehe eher so in den tiefen Norden.
2: Aber so ein bisschen Abschluss haben wir noch.
3: Ja, das stimmt. Du, wir hätten sonst Starship im Angebot mit We Build the City. Wir wissen damit.
2: Das habe ich überhaupt nicht hier, warte.
3: Ja, aber ich, hier. We Build the City.

0: Die Nord- und die Ostsee waren im Sommer deutlich zu warm. Ein Thema jetzt bei uns in den Nachrichten. Und Bundeskanzler Merz zeigt sich schockiert nach dem Ergebnis der Landtagswahl in Sachsen-Anhalt. Auch dazu mehr jetzt um 15 Uhr von Peter Vorbeck.
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2: Am Tag nach dem deutlichen Sieg der AfD bei der Landtagswahl in Sachsen-Anhalt hat sich Bundeskanzler Merz in Berlin dazu geäußert. Nach dem vorläufigen amtlichen Endergebnis war die AfD auf 43,8% der Stimmen gekommen, die CDU auf 17,2%. Ein Bericht dazu von Jan Zimmermann.
3: Der Bundeskanzler zeigt sich zutiefst schockiert. Das Ergebnis in Sachsen-Anhalt sei eine der schwersten Wahlniederlagen seit Jahrzehnten für die CDU, sagte Friedrich Merz. Der Parteivorsitzende spricht von großen Erschütterungen für die CDU und das ganze Land. Das Wahlergebnis treffe ihn persönlich. Er sei sich seiner Verantwortung bewusst und wolle sich dieser nicht entziehen. An dem eingeschlagenen Reformkurs hält er fest. Deutschland brauche grundlegende Reformen bei Rente, Gesundheit und Pflege. Merz kündigte aber Konsequenzen an. Der CDU-Chef sagte, seine Politik künftig mehr und besser erklären zu wollen. Es gehe darum, die Menschen in ihrer ganzen Emotionalität zu erreichen, so Merz wörtlich.
2: Nach dem Wahlausgang in Sachsen-Anhalt fordert Schleswig-Holsteins SPD-Landeschef Kämpfer Konsequenzen für seine Partei. Die SPD müsse sich auf Bundesebene neu aufstellen, erklärte er. Kämpfer stellt dabei auch die bisherige Doppelrolle von Parteiführung und Regierungsverantwortung in Frage. Im Kabinett sieht er die SPD dagegen gut besetzt. Tobias Gellert berichtet.
4: Das Ergebnis in Sachsen-Anhalt nennt Schleswig-Holsteins SPD-Landeschef Ulf Kämpfer erschütternd. Vor allem das starke Abschneiden der AfD bereite ihm Sorgen. Für die SPD sieht Kämpfer nach der Wahl dringenden Handlungsbedarf, auch und vor allem auf Bundesebene. Die Partei müsse wieder stärker deutlich machen, wofür sie stehe. Kämpfer nennt dabei vor allem die soziale Gerechtigkeit. Er kritisiert geplante Kürzungen etwa beim Wohngeld und beim Unterhaltsvorschuss. Reformen seien zwar notwendig, dürften aber nicht vor allem diejenigen treffen, die ohnehin wenig hätten. Sonst drohe die SPD weiter Vertrauen zu verlieren. Kämpfer äußert zudem Zweifel an der bisherigen Aufstellung der Bundes-SPD. Parteiführung und Regierungsverantwortung gleichzeitig zu tragen, sei angesichts der schwierigen Lage eine große Belastung. Deshalb müsse die Partei darüber diskutieren, diese Aufgaben künftig auf mehrere Schultern zu verteilen. Im Bundeskabinett sieht Kämpfer die SPD dagegen personell gut aufgestellt. Wie eine Neuaufstellung in der Parteispitze konkret aussehen könnte, lässt er offen. Auslöser der Debatte ist der Wahlausgang in Sachsen-Anhalt. Dort wurde die AfD mit 43,8% stärkste Kraft. Die CDU kam auf 17,2, die SPD auf 9,3%.
2: Geiselnahme auf einem Kreuzfahrtschiff. Für einen solchen Fall trainiert heute ein Spezialeinsatzkommando der Polizei im Kieler Hafen. Nach Angaben des LKA steht dabei das neue SEK-Einsatzboot Odin 97 im Mittelpunkt. Es ist bis zu 40 Knoten schnell und wurde am 19. August von Innenministerin Finke getauft. An der maritimen Großübung nimmt eine zweistellige Anzahl von SEK-Spezialisten teil. Geprobt wird unter anderem, an eine Fähre heranzufahren und auf das Schiff überzusteigen, zum Beispiel an einem ausfahrenden Schiff der Color Line. In Nord- und Ostsee ist das Wasser in diesem Sommer ungewöhnlich warm gewesen, allerdings nicht so extrem wie im Mittelmeer. Das zeigen Messungen des Bundesamtes für Seeschifffahrt und Hydrographie. Dominik Bartuschek dazu.
5: In beiden Meeren lag die durchschnittliche Oberflächentemperatur knapp 1 Grad über dem langjährigen Mittelwert. Seit 1997 war es demnach in der Nordsee der 5. wärmste Sommer, in der Ostsee der 7. wärmste. Der Blick in einzelne Meeresregionen zeigt aber, dass die Abweichungen teilweise deutlich größer ausfielen. So war es zum Beispiel in den Gewässern rund um Helgoland und im Ärmelkanal besonders warm. In der Ostsee wurden ungewöhnlich hohe Temperaturen entlang der deutschen, polnischen und schwedischen Küste gemessen. Das Bundesamt für Seeschifffahrt und Hydrographie warnt davor, dass sich durch die Erwärmung des Wassers Lebensräume verändern. Kälteliebende Arten wandern ab, nicht einheimische Arten breiten sich aus. Auch nehmen schädliche Algenblüten und Sauerstoffmangel zu.
0: 15 Uhr und 4 Minuten, hier ist NDR 1 Welle Nord mit dem Wetter für uns in Schleswig-Holstein. Und wenn Sie irgendwie können, lassen Sie den Stift fallen, lassen Sie den Hammer fallen und machen Sie Feierabend. Heute ist am 7.9. unser Urlaubstag und unser Sommertag mit 26 Grad in Hamburg und rund um Hamburg, 25 Grad in Neumünster, 25 Grad auch in Kiel und 24 sind es gerade in Husum. Dazu oftmals sonnesatt. Ja, jetzt haben wir die Wolken so gut wie hinter uns. Es schleichen sich noch so ein paar Richtung Sturmann bzw. Richtung Lauenburg ins Bild. Aber ansonsten eigentlich nichts mehr. Und dann ist das auch morgen schon, dieser Spuk schon wieder vorbei. Morgen noch maximal bis 22 Grad. Die meisten sind aber bei 18, 19. Und dann haben wir unsere ewige Routine wieder. Wolken, Sonne, ein paar Gewitter, dann noch wieder mal ein paar Wolken und dann noch mal wieder ein bisschen Regen. Wir kennen es ja schon.
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0: 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Die A7 Richtung Süden zwischen Stelling und dem Elbtunnel 3 Kilometer stockend für Lkw. In Kiel müssen Sie wegen des alljährlichen Stadtradelns rund um die Kiellinie Bootshaft bis ca. 18:30 mit Verkehrsbehinderungen rechnen. Und an der Elbfähre Glückstadt-Wischhafen beträgt die Wartezeit ab Glückstadt 1 Stunde. Aktuelle Blitzer auf der A1 Richtung Lübeck in Höhe der Baustelle bei Sülsbeek, B203 Rendsburg Richtung Büsum, Höhe Lexfähre und Schönwalde am Bungsberg Richtung Altenkrempe. Beim Supermarkt ist auch noch einer. Wenn Sie was entdeckt haben, gerne her damit. 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
0: Haben Sie einen schönen Montag mit den größten Hits für Schleswig-Holstein. Wir haben Bryan Adams, wir haben Queen und Gloria Gaynor ist am Start mit I Will Survive. Und den Song hat sie auch deswegen so kraftvoll einsingen können, weil das im Jahr 78 echt für sie ein schweres Jahr war. Da hatte sie einen Unfall, sie ist von der Bühne gestürzt in New York über einen Bühnenmonitor. Und dann ist sie am nächsten Tag aufgewacht, von der Taille abwärts gelähmt, musste an der Wirbelsäule operiert werden, war monatelang im Krankenhaus und alle dachten schon, noch die Karriere ist vorbei. Und dann hat sie halt mit so einem Korsett im Studio I Will Survive eingesungen. Und das ist auch der Grund, warum das so kraftvoll klingt.
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0: Schöner kann man es nicht sagen als Bryan Adams. Hier ist NDR 1, Welle Nord. Vorsicht auf der A7 Richtung Norden zwischen Othmarschen und Bahrenfeld liegen aktuell Gegenstände. Und heute ist nochmal so ein richtig schöner Sommertag mit bis zu 25 Grad bei uns. Da könnte man doch wirklich einfach mal ganz gut Plack ziehen. Also FKK-mäßig ohne Klamotten am Strand liegen oder baden gehen. Also tatsächlich ist komplett nackt sein wieder im Trend. Bei mir jetzt nicht so. Ich bin die in der Sauna auch mit Handtuch sitzt. Aber FKK-Vereine auch bei uns im Norden freuen sich über mehr Mitglieder. Vielleicht ist das ja was für Sie, ganz ohne Höhlen am Strand spazieren zu gehen. Was sagen Sie denn so in Norderstedt dazu?
1: Sollen Sie machen, mache ich auch gelegentlich. Kein Problem.
2: Ich habe dagegen grundsätzlich nichts, weil ich bin DDR-Kind und da war FKK völlig normal. Und von daher, ich bin sogar so groß geworden. Mich stört das nicht, auch in der Schwimmhalle. Ich gehöre zu denen, die den Bikini beim Duschen auszieht.
3: Ich kann das gut nachvollziehen, wenn der Wunsch bei einigen besteht, sich so zu zeigen, wie Gott sie geschaffen hat. Ich nehme halt meinen persönlichen Freiraum oder das dann in Anspruch, wenn ich ja mit dem Boot allein auf der Ostsee schippere und dann ziehe ich mir keine Badehose an, genau.
0: Das kann ich noch verstehen. Alleine ich am Pool, das finde ich auch geil. So, dann los, sonst wird es bald zu kalt.

0: Rod Stewart, ja, großer Fußballfan. Hier ist NDR 1, Welle Nord. Dann sind wir auch gleich beim Thema, nämlich beim Sport hier um 15.30 Uhr. Samir Schauk hier aus der Sportredaktion bei mir, ne?
1: Hallo, Miri.
0: Wir starten mit Fußball, mit dem HSV. Der hat den Saisonstart mal so richtig verpatzt. Also ich sag mal so, das 0:2 zum Auftakt bei Borussia Dortmund, das kann passieren, ne? Aber das gestern war ja gar nichts.
1: Ja, und das, wo wirklich alle HSV-Fans so euphorisch in die Saison gestartet waren. Also Sportdirektor Klaus Koster, der hat ja einen Kader zusammengezimmert. Da waren wirklich alle Experten beeindruckt. Aber dann gestern das 0:5, die höchste Heimniederlage seit 8 Jahren. Und das vor 57.000 Fans, die erst eine coole Choreo hatten, die richtig Bock hatten und dann aber, ja. Dann irgendwie. Also hat man irgendwie festgestellt, Abstimmung stimmt vorne und hinten nicht, Neuzugänge zünden noch nicht, schon 7 Tore kassiert, keins geschossen, also da gibt's jetzt nicht wirklich viel, was positiv stimmt. Und wenn wir mal aufs kommende Wochenende schauen, also besser wird's nicht, die Hamburger müssen da als punktloser, torloser Tabellenletzter wieder am Sonntag ran und das bei RB Leipzig. Ah. Also wenn das dann nicht besser wird, dann weiß ich schon, wird stürmisch im Volkspark.
0: Mein Angstgegner ist ja SV Elversberg mittlerweile.
1: Zu Recht.
0: Stürme ist, weil es in den vergangenen Tagen auch beim Ocean Race, ich sag mal Ocean Race Atlantic, damit wir wissen, wo wir sind, ne? Ja. Für Boris Herrmann, unseren Hamburger Segler, aber es wird ruhiger.
1: Ja, und das tut Herrmann und seiner Crew auf der Malizia 4 gut, denn sie sind aktuell ja auch auf Platz 4 und durch die ruhigere See könnten sie jetzt näher an die ersten 3 Plätze heransegeln. Also da ist noch alles drin und wenn man sich da so ein bisschen informieren möchte, dann empfehle ich einfach den Besuch auf ndr.de/sport, weil da gibt es nämlich den Newsblog und alle wichtigen Informationen rund um das Ocean Race Atlantic.
0: Und nicht nur beim Segeln heißt es Daumen drücken, auch bei den deutschen Basketballerinnen bei der Heim-WM in Berlin gegen Mali starten die.
1: Ja, da geht es um 17.50 Uhr los und die deutschen Frauen, die sind ja in einer total verrückten Situation. Also in ihrer Gruppe haben alle 3 Teams 3 Punkte. Deutschland auf dem Tabellenletzten und vor dem letzten Spiel könnten sie heute sogar theoretisch noch Gruppenerster werden. Aber oder
0: ist
1: auch ganz ausscheiden.
0: Oder was ist das Problem?
1: Ja, genau, ja. Die geworfenen Körbe. Und sie könnten Erster oder Letzter werden. Und wenn sie Letzter werden, wäre das für die Stimmung bei einer Heim-WM natürlich weniger. Mega gut. Erster werden sie, wenn sie gegen Mali gewinnen und Japan zeitgleich die Spanierin schlägt. Aber selbst Platz 2 oder 3 könnte reichen, um in die nächste Qualifikationsrunde einzuziehen. Aber das ist alles bei extremer Belastung, denn die Teams haben jetzt schon 3 Spiele in 4 Tagen gespielt.
0: 17.50 Uhr drücken wir die Daumen.
1: Machen wir.
0: 17.30 Uhr kommst du wieder. Das ist nicht ganz so stressig, ehrlich gesagt. Und wir gucken uns jetzt das Wetter an hier bei uns auf NDR 1 Welle Nord. Und das macht Sebastian Wache, unser Wetterexperte in Ihrer Region.
2: In Lübeck-Ostholstein und im Lauenburgischen hält sich noch das Hoch Ulrich und somit geht es meist auch weiter sehr freundlich, sonnig und trocken zu. Die Temperaturen am Abend haben dann noch immer laue 20 bis 22 Grad. In der Nacht folgt dann aber langsam der Einfluss eines neuen Tiefs. Doch trotz der Wolken bleibt es zunächst noch trocken. Und so auch morgen, denn gegen die aufkommende Regenfront halten die Reste des Hochs noch immer dagegen. Es geht zwar recht wolkig, mit wenig Chance auf Sonne durch den Tag, aber meist trocken. Und das alles bei maximal 23 Grad.
0: Und danke dir, Sebastian.
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0: 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A7 Richtung Süden zwischen Stelling und dem Elbtunnel, 3 Kilometer stockend für Lkw. Auf der B206 Itzehoe Richtung Bad Segeberg kommen Sie gerade nicht so richtig voran, zwischen Schackendorf und Bad Segeberg nämlich. Ein defekter Lkw behindert da den Verkehr. In Kiel ist im Moment der alljährliche Stadtradel angesagt, rund um die Kiellinie Bootshafen. Das dauert noch bis 18:30, deswegen kommen Sie da auch nicht so gut durch. Und an der Elbfähre Glückstadt-Wischhafen beträgt die Wartezeit ab Glückstadt 1 Stunde. Aktuelle Blitzer auf der A1 Hamburg Richtung Lübeck. In Höhe der Baustelle bei Sülzbeek ist einer. In Lübeck auf der Luisenstraße stadtauswärts. Und in Mildstedt Ostenfelder Landstraße beidseitig beim Reiterhof noch einer. Kommen Sie gut an.
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0: Moin, und Malte Weinberg ist 33 Jahre alt. Er hat sich seinen größten Traum erfüllt, einen eigenen Landgasthof. Allerdings brennt, während wir vorne gemütlich und köstlich essen, hinten die Hütte sozusagen.
4: Ich bin eingesprungen, ich bin gelernter Hotelfachmann. Und dann ist das ja, wenn man so einen Landgasthof übernimmt, in der Gastronomie selbstständig ist, muss man eben alles irgendwie können und bin jetzt in die Küche gesprungen. Ja, und kann jetzt auch schon Schnitzel braten. Also es funktioniert irgendwie.
0: Manieren müssen noch die anderen, wa?
4: Ja, so ungefähr, genau. Die Beschwerden sind nicht so da, von daher scheint es irgendwie zu funktionieren. Genau.
0: 2 Köche hat er, 2 weitere braucht er. Und was ihm sonst noch das Leben schwer macht, er aber trotzdem, wie Sie hören, ja bei guter Laune ist, das hören Sie gleich hier bei uns.
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0: Viertel vor vier ist es. Hier ist NDR 1 Welle Nord am Montagnachmittag. Und das muss klappen. Nicht nur, weil es ein großer Traum ist, sondern auch, weil seine Frau und die drei Kinder mit drin hängen. Malte aus Lübeck hat sich seinen großen Traum erfüllt und hat einen Landgasthof übernommen. Den Landgasthof Waldeslust in Hamfelde. Aus Lübeck ist die ganze Familie nach Hamfelde gezogen, also Freunde zurückgelassen. Die Kinder sind auf neuen Schulen und so weiter, was da so alles halt dran hängt. Druck ist also da bei Malte, Freude und Leid aber auch. Leid zum Beispiel, weil Malte jetzt selber in der Küche steht und Schnitzel brät, obwohl er das nie gelernt hat. Ihm fehlen Köche. Zwei doch hat er, vier könnten es gerne sein. Moin Malte.
1: Moin Miri.
0: Malte, was schmeckt bei dir am leckersten?
1: Oh, alles. Also wir haben natürlich ziemlich viel Wild. Das ist natürlich alles super. Aber auch die Rouladen, alles selbst gemacht. Schmeckt auch fantastisch.
0: Also Gäste kommen, das ist nicht unser Thema.
1: Nee, gar nicht. Also genau jetzt gerade, wir hatten jetzt am Sonntag mittags innerhalb von 2 Stunden 200 Leute.
0: Wow, okay.
1: Genau, und das wollen wir natürlich auch gewährleisten, dass die Leute alle pünktlich das bekommen.
0: Ja, dass sie nicht 2 Stunden warten, ne? Und
1: nee,
0: so weiter.
1: Genau. Und trotzdem eben natürlich bei der Qualität bleiben. Das heißt, alles selber machen oder so gut es geht eben alles selber machen.
0: Ja.
1: Und das bedarf dann natürlich einer intensiven Vorbereitung. Währenddessen muss es eben zügig gehen und die Qualität wollen wir natürlich halten. Und das ist dann schöner, wenn da noch ein paar mehr mithelfen. Letztendlich können wir überall Hilfe gebrauchen, ja.
0: Und was nervt denn am meisten?
1: Also Bürokratie ist wirklich Wahnsinn. Ich habe, glaube ich, schon 37 Ordner voll innerhalb von einem Jahr. Ich weiß auch gar nicht, wo man das alles lagern soll und warum. Ich habe einen Tipp gehört, am besten gleich lochen und wegheften, aber das mache ich dann immer noch nicht.
0: Nee, ich auch nicht.
1: Also, die Ablage, ich habe jetzt auch schon mehrere Ablagen. Also, ne, man hat dann so seine verschiedene. Nee, genau, aber so die Arbeit an sich, wenn ich da kochen darf und mit dem Team so, das ist total, wir haben einen total tollen Teamzusammenhalt. Total schön. Also, es macht total viel Spaß, ja.
0: Also, der Traum ist in Erfüllung gegangen.
1: Ja.
0: Jetzt brauchen wir nur noch Leute.
1: Genau, genau.
0: Dann wünsche ich dir heute an deinem freien Tag ein bisschen Ruhe. Ne?
1: Ja, danke, danke. Ich muss noch mal rein ins Büro, aber danke schön.
0: Oh ja, das leidige Büro, ey.
1: Ja, genau, ja, das stimmt. Aber muss halt.
0: Alles Liebe auch an deine Familie und natürlich auch an dein Team.
1: Vielen Dank, danke schön.
0: Na, wollen Sie Malte mal sehen und ein bisschen Mäuschen spielen in seiner Küche am heutigen Montag, also heute Abend um 22 Uhr bis 22:45 die NDR Story Albtraum Gastro, eine Branche unter Druck und dort ist Malte auch zu sehen. Sie können aber auch schon mal reinschnuppern im Schleswig-Holstein Magazin 19:30.
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0: Bei einer Gewalttat sind am Vormittag in Ahrensburg zwei Menschen verletzt worden. Mehr dazu jetzt bei uns in den Nachrichten. Und Bundeskanzler Merz zeigt sich schockiert über den Wahlausgang in Sachsen-Anhalt. Auch dazu jetzt mehr um 16 Uhr von Peter Vorbeck.
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2: Bundeskanzler Friedrich Merz hat die Wahl in Sachsen-Anhalt als Schock für die Partei und ihn selbst bezeichnet. Das mache etwas mit der CDU, aber auch mit ihm persönlich, so Merz.
3: Ich kann Ihnen sagen, wir sind alle zutiefst schockiert. Wir haben es in dieser Form so nicht erwartet. Wir haben es selbstverständlich zu akzeptieren. Das sind die Regeln unserer Demokratie, aber mit dem gestrigen Tag hat sich nicht nur in Sachsen-Anhalt etwas verändert, sondern in ganz Deutschland.
2: Die Partei könne nicht einfach zur Tagesordnung übergehen, so Merz weiter. Er bekräftigte, dass er an seinem Reformkurs festhalten wird. Diese Reform sei nötig, betonte der Kanzler. Er wolle versuchen, die Menschen mehr und besser anzusprechen und die Reform besser zu erklären. Nach dem vorläufigen amtlichen Endergebnis kam die AfD auf 43,8% der Stimmen, die CDU auf 17,2% und die SPD auf 9,3%. Schleswig-Holsteins SPD-Landeschef Ulf Kämpfer bringt nach dem Wahlausgang in Sachsen-Anhalt personelle Konsequenzen in seiner Partei ins Spiel. Im Gespräch mit NDR Schleswig-Holstein äußerte er Zweifel an der bisherigen Aufstellung der Bundes-SPD.
4: Also ich glaube, wir haben die richtigen Leute im Kabinett. Nach dieser wirklich erschütternden Wahl und einer noch schwierigeren Lage müssen wir uns schon als Partei insgesamt unterhalten, ob wir die Last an Parteiführung und dann Regierungsverantwortung nicht auf mehrere Schultern verteilen müssen. Aber das sollten wir nicht sozusagen übereinander diskutieren, sondern miteinander. Das wird sicherlich in den nächsten Wochen und Monaten passieren.
2: Kleinere Gemeinden sehen sich in Schleswig-Holstein finanziell benachteiligt. Das Landesverfassungsgericht hat heute über eine gemeinsame Klage von 137 Kommunen verhandelt, die das Land nicht als zentrale Orte eingestuft hat. Per Axel Krüsker hat den Austausch der Argumente in Schleswig verfolgt.
5: Eine 500.000 Euro bekommt jeder ländliche Zentralort, wie zum Beispiel Wankendorf im Kreis Plön, pauschal pro Jahr zusätzlich. Jedes Unterzentrum wie Uetersen gut 1 Million, jedes Mittelzentrum wie Elmshorn 3,5 Millionen und es gibt noch viele weitere Stufen. Andere Gemeinden ohne Sonderstatus haben das Nachsehen. Die Logik dahinter, zentrale Orte versorgen auch das Umland mit Sportstätten, Kulturzentren, Büchereien. Angriffspunkt der Kläger, zweckgebunden sind diese Zuschläge nicht. Es gibt keine Verpflichtung, etwa ein Hallenbad zu bauen. Die Berechnung sei zudem zu vage, so die Kläger. Das Land argumentierte, man komme um Pauschalbeträge kaum herum. Eine Entscheidung hat das Landesverfassungsgericht für Ende Oktober angekündigt.
2: Großer Polizeieinsatz am Vormittag in Ahrensburg im Kreis Stormarn. Bei einer Gewalttat wurden laut Polizei 2 Menschen verletzt. Die Polizei konnte vor Ort einen Tatverdächtigen festnehmen. Pia Klaus mit den Einzelheiten.
6: Kurz vor 10 Uhr heute Vormittag wurden die Einsatzkräfte in den Ostpreußenweg nahe der Ahrensburger Innenstadt gerufen. Laut Polizei soll ein Mann eine Frau und einen anderen Mann mit einer Stichwaffe angegriffen haben. Die Frau wurde dabei lebensgefährlich, der Mann leicht verletzt. Vor Ort nahmen die Polizisten einen 32-jährigen Tatverdächtigen fest. Die Beamten stellten nach eigenen Angaben eine Tatwaffe sicher. Medienberichten zufolge soll es sich dabei um eine Machete handeln. Die Polizei spricht von einer Stichwaffe und möchte das nicht weiter konkretisieren. Die Ermittlungen zum Tathergang dauern an. Für die Öffentlichkeit bestehe keine Gefahr, teilt die Polizei weiter mit.
0: 16 Uhr und 4 Minuten, hier ist NDR 1 Welle Nord mit dem Wetter für uns in Schleswig-Holstein. Überall 25 Grad, überall nochmal ein offizieller Sommertag, es sei denn, Sie sind auf den nordfriesischen Inseln unterwegs, da ein bisschen kühler bei 21 Grad. Ein paar mehr Wolken rund um Lübeck, sie auch nur 23 Grad, was los? Geht gleich nochmal in die Höhe, glaube ich, bei Ihnen. Ansonsten sogar 26 Grad rund um Hamburg und richtig viel Sonnenschein heute bei uns. Hätten wir das gewusst, schon vergangene Woche hätten wir uns den Tag nochmal freigenommen. Ab morgen schon das, was wir immer haben. Heißt Wolken, Regen, Gewitter, Sonne, was ist denn mit dem Wind? Den habe ich mir noch gar nicht so genau angeguckt. Eine Sekunde will ich nur einmal sehen. Ja, der muckt auch wieder auf. Ach, hab ich's mir doch gedacht. Also das alte Thema.
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0: 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A7 Richtung Süden zwischen Stelling und dem Elbtunnel, 3 Kilometer stockend für Lkw. Auf der B206 Itzehoe Richtung Bad Segeberg behindert zwischen Schackendorf und Bad Segeberg ein defekter Lkw den Verkehr. In Kiel ist das alljährliche Stadtradeln, deswegen rund um Kiellinie Bootshafen bis 18:30 noch Verkehrsbehinderungen. Und an der Elbfähre Glückstadt-Wischhafen beträgt die Wartezeit ab Glückstadt 1 Stunde. Und die aktuellen Blitzer? A1 Hamburg Richtung Lübeck in Höhe der Baustelle bei Sülzbeek ist einer. Dann Lübeck, Luisenstraße statt auswärts noch einer. In Millstedt, Ostenfelder Landstraße beidseitig beim Reiterhof noch einer. Und wenn Sie sagen, aber da ist doch noch einer, dann her damit. 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
0: Und mit den größten Hits für Schleswig-Holstein. Ich habe Alpha Will, damit starte ich, und auch mit ABBA und dann Harry Styles, der ja gerade auf Tour ist. Erstmal lange in New York, dann aber auch nochmal in Australien spielt. Und der angeblich gerade voll in Hochzeitsplanung ist mit Zoe Kravitz. Ja, das ist die Tochter von Lenny Kravitz. Die beiden sollen angeblich Hochzeitspläne haben. Und demnächst soll es losgehen. Eine intime Trauung und dann noch eine große wilde Party mit Live-Musik. Gucken wir mal, ob das nachher am Ende tatsächlich so läuft. Mich würde es für ihn sehr freuen. Die meiste Zeit wohnt er ja in Deutschland, in Berlin übrigens. Hier ist NDR 1 Welle Nord mit den größten Hits für Schleswig-Holstein.

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0: 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Eine tolle Sache, wie ich finde. Lara findet das auch. Die ist ehrenamtlich nämlich dabei.
1: Ich freue mich immer drauf. Alle Leute hier sind immer nett und man hat eigentlich immer einen schönen Nachmittag. Jeder ist freiwillig hier. Jeder hat Lust darauf. Jeder hat eigentlich Spaß dabei. Und ja, wir haben es eigentlich wirklich sehr schön hier zusammen. Ich hatte mich damals informiert beim Ehrenamtsbüro in Kiel, bei der Stadt quasi, was man machen kann, weil ich gerne generell irgendwas machen wollte, was mit Tieren zu tun hat quasi, was Gutes für Tiere. Da habe ich dann eben überhaupt gelernt, dass es was für Tiere gibt. Das war mir vorher überhaupt nicht klar. Und auch in meinem Bekanntenkreis, Familien, kannte das eigentlich niemand. Und freut mich natürlich jetzt umso mehr, dass ich das dann auch verbreiten kann, weil mir kennt es natürlich jetzt auch jeder im Umfeld und weiß, dass ich das mache. Und so trägt sich das ja auch immer weiter.
0: Ja, weil es so viele tolle Vereine bei uns gibt. Das ist Wahnsinn, wirklich, was sie alles da für Herzensangelegenheiten, für Herzenssachen und was sie da auf die Beine stellen. 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

0: Seit 14 Uhr bis 23 Uhr heute, letzter Tag beim Jahrmarkt in Kaltenkirchen mit Riesenradfahren. Aus 35 Metern Höhe haben Sie einen prima Ausblick über Kaltenkirchen und auch über das Umland. Und was sonst so los ist in Ihrem Umland, das hören Sie jetzt bei uns.
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2: Aus dem Studio Lübeck meldet sich Hauke Bühl. Im öffentlichen Nahverkehr wird ab morgen gestreikt. Betroffen davon ist auch der Stadtverkehr Lübeck, teilte die Gewerkschaft Verdi mit. Bis zum Betriebsschluss am Mittwochabend sind die Beschäftigten aufgerufen, nicht zu arbeiten. Laut Stadtwerke Lübeck Mobil wird auch die Personenfähre in Travemünde bestreikt. Die Hauptfähre fährt stündlich, aber nur für Fußgänger und Radfahrende. Der Kreis Ostholstein will seine letzten Anteile an der Ameos Krankenhausgesellschaft Ostholstein behalten, obwohl diese eigentlich an den Klinikkonzern verkauft werden sollen. Der Kreis prüft deshalb nach eigenen Angaben sogar eine Klage. NDR 1 Welle Nordreporter Dennis Schwalm.
3: Hintergrund ist ein inzwischen 23 Jahre alter Vertrag. Damals hatte der Kreis fast alle seine Klinikanteile an die Sana-Kliniken verkauft. 5,2% gehören aber weiter dem Kreis. Diese Anteile sollten später an den jeweiligen Mehrheitseigner übergehen, wenn bestimmte vertragliche Voraussetzungen erfüllt sind. Seit gut 4 Jahren ist das Ameos. Der Kreis sagt allerdings, diese Voraussetzungen seien bislang nicht nachgewiesen. Vor allem aber hat sich aus Sicht von Landrat Timo Garz die Situation verändert. Er sorgt sich angesichts der geplanten Klinikumstrukturierungen und der Krankenhausreform um die Standorte und die medizinische Versorgung in Ostholstein. Das erklärte Garz in einem Schreiben an Ameos. Deshalb will der Kreis seine Beteiligung vorerst behalten. Ameos hat auf die Forderungen des Landrats bislang inhaltlich nicht geantwortet, aber zu einem Gespräch eingeladen. Am 30. September wollen Garz und die Fraktionsvorsitzenden nun mit dem Konzern über die Zukunft der Kliniken sprechen.
2: Die vielen Blaualgenteppiche in der Lübecker Bucht diesen Sommer haben es schon angedeutet. Die Ostsee war im Sommer 2026 warm, deutlich zu warm, zeigen Messungen des Bundesamtes für Seeschifffahrt und Hydrographie. Die durchschnittliche Oberflächentemperatur in den Sommermonaten Juni, Juli und August lag bei 17,2 Grad und damit knapp 1 Grad über dem langjährigen Mittel.
0: NDR 1 Welle Nord, 16.32 Uhr und 55 Liter Regen pro Quadratmeter im Herzogtum Lauenburg. Das ist am Freitag schon mehr als die Hälfte des Regens runtergekommen, als sonst im ganzen Monat fällt. Wie es weitergeht, weiß Sebastian Wache, unser Wetterexperte hier auf NDR 1 Welle Nord.
4: In Lübeck-Ostholstein und im Lauenburgischen hält sich noch das Hochulrich und somit geht es meist auch weiter sehr freundlich, sonnig und trocken zu. Die Temperaturen am Abend haben dann noch immer laue 20 bis 22 Grad. In der Nacht folgt dann aber langsam der Einfluss eines neuen Tiefs. Doch trotz der Wolken bleibt es zunächst noch trocken. Und so auch morgen, denn gegen die aufkommende Regenfront halten die Reste des Hochs noch immer dagegen. Es geht zwar recht wolkig, mit wenig Chance auf Sonne durch den Tag, aber meist trocken. Und das alles bei maximal 23 Grad.
0: Dankeschön, Sebastian.
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0: Schnell und zuverlässig, damit Sie sicher ankommen auf der A7 Richtung Hamburg zwischen Stelling und dem Elbtunnel. 3 Kilometer stockend für LKW, also Richtung Süden das Ganze. Dann an der Elbfähre Glückstadt-Wischhafen beträgt die Wartezeit ab Glückstadt 1 Stunde. Und aktuelle Blitzer sind zum Beispiel in Lübeck-Luisenstraße stadtauswärts und in Mildstedt-Ostenfelder Landstraße beidseitig beim Reiterhof. Und wenn Sie was haben, immer gerne her damit. Geht ganz einfach zum Beispiel in der NDR Schleswig-Holstein-App. Hier ist Miri. Moin.
5: Moin. Manfred hier aus Bansdorf.
0: Moin, Manfred.
5: Ich möchte einen Blitzer melden.
0: Jo.
5: Und zwar steht der Blitzer in Ekelsdorf. Dort wird in beide Richtungen geblitzt. Tschüss.
0: Tschüss und Dankeschön fürs Bescheid sagen. Kommen Sie gut an mit uns und mit den größten Hits für Schleswig-Holstein. Mein Name ist Miriam Pede. Wichtiger ist sein Name Bruce Springsteen oder ihr Name Amy Winehouse oder wieder sein Name Barry White. Alle dabei, weil es sind ja nun mal die größten Hits für Schleswig-Holstein.

0: Viertel vor fünf ist es, hier ist NDR 1 Welle Nord. Vorsicht in beiden Richtungen. Auf der A1 Lübeck-Fehmarn zwischen Lensahn und Oldenburg-Süd sind im Moment Menschen auf der Fahrbahn. Passen Sie gut auf sich auf und auch auf die anderen. 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Und Hoch-Ulrich beschert uns gerade in ganz Deutschland nochmal Sommer. Und AfD-Co-Chefin Alice Weidel hat es als Fügung bezeichnet, dass dieses Hoch-Ulrich heißt, weil auch Ulrich Siegmund ein Hoch für Sachsen-Anhalt sei. So hat sie es formuliert. Ulrich Siegmund, der mit der AfD fast 44% in Sachsen-Anhalt geholt hat. Das sei kein Zufall. An Zufälle glaube sie nämlich nicht. Die CDU rutscht auf 17,2% ab. Und das Wahlergebnis aus Sachsen-Anhalt beschäftigt natürlich auch uns hier in Schleswig-Holstein. Zum Beispiel in Steht.
1: Also ich finde es traurig und erschreckend und ich hätte mir das anders gewünscht.
2: Das betrübt mich sehr und macht mich sprachlos und voller Sorge, warum so viele Menschen sich so wenig informieren, was wirklich hinter der AfD steckt.
3: Es könnte auch einfach normaler scheinbar werden, die AfD zu wählen, und das beunruhigt mich.
4: Die AfD wird langfristig regieren, und wenn die sich besser aufstellen intern, ist es eine Chance für Deutschland und hoffentlich Politik für Deutschland und nicht gegen Deutschland.
5: Ich finde es insofern gut, dass es jetzt ein Weckruf ist für die Regierung, vielleicht mal etwas zu ändern in der Politik.
0: Wir sind alle zutiefst schockiert, so hat es Bundeskanzler Merz formuliert und auch gesagt, dass er so damit nicht gerechnet hat. Das wiederum wundert mich persönlich, ehrlich gesagt, weil die Umfragen es schon vorhergesagt haben. Weitere Reaktionen gleich um 17 Uhr in unseren Nachrichten, wenngleich das Ergebnis für die CDU in den Sonntagsumfragen immer noch ein bisschen besser war als das, was jetzt wirklich gewählt worden ist. Hier ist NDR 1 Welle Nord.

0: Morgen wird bei mehreren Busunternehmen im Land gestreikt. Ein Thema jetzt bei uns in den Nachrichten. Und in Berlin haben die Parteien heute über das Ergebnis der Landtagswahl in Sachsen-Anhalt diskutiert. Auch dazu jetzt mehr um 17 Uhr von Peter Vorbeck.
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2: Der Wahlerfolg der AfD und der Absturz der Union bei der Landtagswahl in Sachsen-Anhalt, das ist heute das Thema Nummer 1 in Berlin. Bundeskanzler Merz meldete sich dazu am frühen Nachmittag zu Wort und sprach von einem Schock. Weitere Informationen von Jan Zimmermann.
3: Das Ergebnis in Sachsen-Anhalt sei eine der schwersten Wahlniederlagen seit Jahrzehnten für die CDU, sagte Friedrich Merz. Der Parteivorsitzende spricht von großen Erschütterungen für die CDU und das ganze Land.
4: Wir sind alle zutiefst schockiert. Wir haben es in dieser Form so nicht erwartet. Mit dem gestrigen Tag hat sich nicht nur in Sachsen-Anhalt etwas verändert, sondern in ganz Deutschland.
3: An dem eingeschlagenen Reformkurs der Bundesregierung hält Merz fest. Deutschland brauche grundlegende Reformen bei Rente, Gesundheit und Pflege. Merz kündigte aber Konsequenzen an. Der CDU-Chef sagte, seine Politik künftig mehr und besser erklären zu wollen.
4: Wir alle wissen, dass wir auch mehr tun müssen, um die Menschen wieder zu erreichen. Das betrifft mich natürlich. Ich stehe als Bundeskanzler ganz vorn in der Verantwortung, aber ich habe nicht vor, mich dieser Verantwortung zu entziehen.
3: Bei der Landtagswahl in Sachsen-Anhalt war die AfD mit großem Abstand stärkste Kraft geworden. Sie erreichte 43,8%. Die CDU stürzte dagegen auf 17,2% ab.
2: Auch die SPD hat sich zum Ergebnis der Landtagswahl in Sachsen-Anhalt geäußert. Weiter so gehe nicht, sagte Parteichefin Baas und kündigte inhaltliche Konsequenzen an. Sie nannte zwar auch den Reformkurs der Bundesregierung richtig und notwendig, mahnte aber, man dürfe Sozialreformen nicht gegen die Menschen machen. Co-Parteichef Klingbeil äußerte sich erschüttert über den Wahlausgang. Eine völkische rechtsextreme Partei habe fast 45% erhalten, so Klingbeil. Der Vizekanzler forderte ein Eintreten für Freiheit, Respekt, Weltoffenheit und Toleranz. Bei der AfD hat das Wahlergebnis natürlich Hochstimmung ausgelöst. Die Brandmauer sei gestern abgewählt worden, erklärte AfD-Chef Chrupalla. Doch um zu regieren, besteht der AfD-Spitzenkandidat in Sachsen-Anhalt Siegmund auf eine stabile Koalition. Über den Auftritt der Wahlsieger in Berlin am Tag danach berichtet Nicole Markwald.
5: Als AfD-Chefin Alice Weidel mit breitem Lächeln vor die Hauptstadtpresse tritt, spricht sie zuerst übers Wetter.
6: Vielleicht hat es jemand gestern mitbekommen von Ihnen. In der Wettervorhersage wurde von dem Hoch Ulrich gesprochen. Lieber Uli, du bist das Hoch für Sachsen-Anhalt, für Deutschland.
5: Das Hoch für Sachsen-Anhalt, jener Ulrich Siegmund, sitzt neben seinen beiden Parteichefs und nennt als Grund für seinen Wahlerfolg:
7: Wir haben wieder eine positive Perspektive in die politische Entwicklung hereingebracht und Menschen wieder Hoffnung gegeben.
5: Zwar hat die AfD die Landtagswahl mit großem Vorsprung gewonnen, für eine Alleinregierung reicht es aber nicht.
2: Der Wahlausgang in Sachsen-Anhalt wirkt bis nach Schleswig-Holstein. Das starke Absteigen der AfD und die Verluste der bisherigen großen Parteien haben auch hier eine Debatte darüber ausgelöst, was sich politisch ändern muss. Und der Blick richtet sich dabei vor allem nach Berlin. Tobias Gellert dazu.
8: Am deutlichsten wird heute Ulf Kämpfer. Der Vorsitzende der SPD im Land äußert Zweifel an der bisherigen Aufstellung seiner Bundespartei. Parteiführung und Regierungsverantwortung sollten möglicherweise auf mehrere Schultern verteilt werden, so Kämpfer. Ministerpräsident und CDU-Chef Günther spricht von dramatischen Verlusten der CDU. SSW-Landesvorsitzende Nitsch nennt das Ergebnis einen politischen Erdrutsch und stellt auch Bundeskanzler Merz in Frage. Bei den Grünen freut sich Gazi Freitag über das Abschneiden seiner Partei, trotz des schwierigen Gesamtbildes. Die FDP ist an der 5%-Hürde gescheitert. Schleswig-Holsteins FDP-Chef Vogt sieht im Ergebnis ein Alarmzeichen für die Bundesregierung. Die AfD dagegen feiert. Ihr Landesvorsitzender Kurt Kleinschmidt spricht von einem historischen Sieg und einem klaren Regierungsauftrag. Politikwissenschaftler Wilhelm Knelangen von der Kieler Uni sieht als wesentlichen Grund für das starke Abschneiden der AfD eine große Unzufriedenheit mit der Bundesregierung.
2: Für Grundsatzfragen wurde das Landesverfassungsgericht geschaffen und um so eine ging es heute in Schleswig. Ist die Verteilung von immerhin 2,5 Milliarden Euro an Steuergeldern in Schleswig-Holstein, die den mehr als 1.100 Gemeinden zustehen, untereinander gerecht geregelt? Denn sogenannte zentrale Orte bekommen einen Zuschlag, der oft 100 bis 300 Euro pro Einwohner ausmacht, die anderen entsprechend weniger. Per Axel Kröske hat die Verhandlung verfolgt. Warum fühlen sich die klagenden Gemeinden denn genau benachteiligt?
9: Unstrittig ist ja, größere Orte versorgen das Umland mit. Durch Schulen, Kultur und Sporteinrichtungen. Doch zwei Hauptargumente zogen sich durch die Verhandlung. Zum einen gab es Kritik an dem Gutachten, das die Bedarfe abschätzte. Das räumte auch das Land ein. Die Datengrundlage sei dünn gewesen. Nur wie hätte man es besser machen können, fragte ein Richter. Amtsdirektor Bock vom Amt Schlei-Ostsee schlug Fragebögen vor. Eine einfache Regelung. Zweiter Kritikpunkt, die pauschale Einteilung. Zuschläge bekommen Orte unabhängig davon, was sie tatsächlich leisten. Auch nicht optimal, aber auch hier, was ist die Alternative? Die Richter wirkten zuweilen skeptisch, ob die bestehenden Regelungen wirklich verfassungswidrig seien, wollen ihre Entscheidung aber erst am 30. Oktober verkünden.
2: Nach der Gewalttat in der Nacht zum vergangenen Sonntag in Uetersen ermittelt die Mordkommission der Kriminalpolizei Itzehoe jetzt wegen des Verdachts des versuchten Totschlags. Bei einer öffentlichen Veranstaltung war es zu einer Auseinandersetzung zwischen mehreren Personen gekommen. Ein 21-Jähriger erlitt lebensgefährliche Verletzungen. Einsatzkräfte fassten einen 24-jährigen deutschen Tatverdächtigen aus dem Kreis Pinneberg. Nach Abschluss der polizeilichen Maßnahmen kam der Mann wieder auf freien Fuß. Die Polizei sucht Zeugen, die die Auseinandersetzung beobachtet haben oder weitere Angaben zum Geschehen machen können. Wer mit dem Bus zur Schule oder zur Arbeit fährt, muss sich auf Ausfälle im öffentlichen Nahverkehr einstellen. Denn Verdi hat rund 1.800 Beschäftigte mehrerer Busunternehmen für morgen zum Warnstreik aufgerufen. Christian Nagel berichtet.
10: Vom Warnstreik konkret betroffen sind laut Gewerkschaft die KVG in Kiel, der Stadtverkehr Lübeck, Aktivbus in Flensburg, die SWN-Busse in Neumünster und die Verkehrsbetriebe Kreis Plön, kurz VKP. Alle Unternehmen informieren auf ihren Internetseiten über die Auswirkungen des Arbeitskampfes. Bis zum Betriebsschluss am Mittwochabend sind die Beschäftigten aufgerufen, nicht zu arbeiten, um den Druck in zwei Tarifkonflikten zu erhöhen. Für beide Tarifbereiche fordert Verdi 6,5% mehr Geld und eine jährliche Sonderzahlung von 650 Euro nur für Gewerkschaftsmitglieder. Die Arbeitgeberseiten lehnen diese Forderungen ab.
0: 17 Uhr und 7 Minuten, hier ist NDR 1 für den Nord mit dem Wetter für uns in Schleswig-Holstein. Mit nochmal Sommer bei uns in Schleswig-Holstein. In Hamburg gerade 17 natürlich nicht 10 Grad drauf, 27 Grad rund um Hamburg übrigens auch. Bei uns anderen sind wir bei 25 Grad in Kiel, 25 auch in Husum, 24 aktuell in Lübeck und 24 auch in St. Peter-Ording. Sie in St. Peter-Ording merken gleich, so ein paar Schleierwolken kommen von der Nordsee rein und dann zieht es immer mehr zu. Bei uns anderen bleibt noch die Sonne doch noch am Abend meistens erhalten. Es ist echt nochmal ein richtig herrlicher Sommertag hier bei uns. Auch der Wind spielt uns da in die Karten. Morgen schon wieder dasselbe alte Spiel, das wir schon kennen. Neue Schauer, auch Wolken mit am Start. Natürlich auch ein bisschen Sonne, aber eher so ein, zwei Stündchen, die wir uns zusammenklauben müssen. Ansonsten wird das nichts bei maximal so 20, 21 Grad.
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0: Da ist schönerweise gar nichts los. Die aktuellen Blitzer habe ich noch für Sie. Zum Beispiel Ickelsdorf, Eckholderstraße beidseitig. Manfred hat ihn gesehen. Vielen Dank fürs Bescheid sagen. Lübeck-Luisenstraße stadtauswärts und in Mildstedt Ostenfelder Landstraße beidseitig beim Reiterhof. Haben Sie noch was? 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Ich habe Frühstück bei Stefanie. Ich habe auch die größten Hits für Schleswig-Holstein. Mein Name ist Miriam Pede und hier ist natürlich NDR 1 Welle Nord.

0: Hat jetzt alles niedergerissen quasi. Riesenstimmung beim Essernetz Cup gleich bei uns. Und vorher die jeden Tag das Radio rocken.
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2: Es ist ja, wie es ist.
1: Und das sind ihre Gäste. Herr Ahlers.
3: Ja, das tut dir nichts zu sagen.
1: Udo.
4: Ja, das kann's haben.
1: Und Opa Gerke.
5: Steffi, machst du mir Mettbrötchen?
2: Nee, muss ich erst schmieren. Milch und Zucker nehmt ihr selber, ne? Was gibt's Neues?
6: Du, Steffi, wie machst du das? Da will jetzt eine meiner Freundin werden, bei Facebook.
2: Ah.
5: Was ist das denn?
2: Franz, das ist was mit Kontakte über Computer.
3: Ach, Telefon ist nicht mehr modern genug, wa?
6: Ja, nee. Auf jeden Fall steht da bei mir, willst du Rita als Freundin hinzufügen? Du, dabei ist das nur eine Urlaubsbekanntschaft.
3: Ah, hier von deiner Heizdeckentour durch Deutschland.
6: Kaffeefahrt-Hobbing.
2: Rita?
6: Auf jeden Fall war da so eine dicke Blonde, die hat mich dauernd angebaggert.
3: Ach, womit hast du sie denn in deinen Bann gezogen?
6: Ja, hab ich ja gar nicht. Also wollte ich ja gar nicht. Also das kam von selbst.
2: Nee, Georg, lass mal. Er hat ja manchmal so eine Art. Also mach mal weiter, Udo.
6: Ja, wert. Ich dussel, erzähl ja auch noch von meinen beiden Schleppwurkaninchen.
2: Oh, süß. Hier, Brunner und Brunner,
6: ja,
2: ne?
6: Ja, kennst ja, ne? Und dann sag ich auch noch, dass ich mal nach Zahlen mach. Du, da wurde sie ganz wurscht.
2: Ja, du, die Frauen, die mögen das, wenn Männer sich so ausdrücken können über Kunst.
3: Also ich krieg jetzt direkt Gänsehaut. Die Schlimme.
2: Aber wieso darf die denn jetzt nicht deine Freundin werden, Udo? Ich meine, wenn die schon mal eine gut findet.
6: Hallo, sie war mit ihrer Mutter unterwegs. Die sammelt Teddybären und sie selbst macht Ministeck. Also das nicht meine Liga. Nachher wird das noch so ein Cyberstalking.
2: Ja, aber Udo, dann bist du am Ende auch nicht besser als André Rieu und diese ganzen.
3: Wieso, was macht er denn?
2: Ja, gar nichts. Sie sind so arrogant, hier dieser Silvesterstellung auch, dass sie noch nicht mehr antworten, wenn du sie nach Freundin anfragst bei Facebook.
6: Ja, nee, lass. In dem Sinne kann ich das Starre verstehen. Ich merke es ja selber gerade bei mir, was
3: ja,
6: da.
3: Was wolltest du denn eigentlich von Silvester Stallone?
2: Ja, nicht, was du denkst.
3: Ja, was denke ich denn?
2: Ja, das auch nicht. Ich hätte nur gefragt, wann kommt Rambo 5 raus? Der wäre nichts weiter gewesen. Gar
6: nichts. Bin ich immer arrogant wie der Starre. Ciao, Bella. Das gibt Besseres für mich. Und tschüss.
5: Ja, genau, Udo.
2: Bitte? Hast dich ganz schön verändert seit deinem Urlaub. Was macht dein Rätsel, Franz?
5: Ich brauche noch Kopfschmerzmittel vorne mit A.
2: Oh ja, hör auf. Apfelkorn.
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0: großer Song von Heinz Rudolf Kunze hier auf NDR 1 Welle Nord. 17.30 Uhr ist es und damit natürlich Zeit für ein wenig Sport. Und den gibt's heute von Samir Schauki aus unserer Sportredaktion. Moin.
1: Moin, Miri.
0: Tennisprofi Alexander Zverev ist ja gerade bei den US Open unterwegs, steht dort im Achtelfinale. Sein Gegner in der Nacht auf Dienstag ist Luciano Darderi. Wie heißt denn der richtig?
1: Ja, richtig. Ich würde es ähnlich aussprechen, aber ich bin auch kein Italiener. Ja, und auf die Nummer 22 der Welt aus Italien trifft Zverev wieder in der Night Session des Turniers, was ihm persönlich sehr gefällt, weil es aktuell besser zu seinem Schlafrhythmus passt, hat er erzählt. Los geht's dann für uns morgen früh um 3 Uhr nachts, was 21 Uhr Ortszeit entspricht. Und der Hamburger geht auf jeden Fall als Favorit in die Partie. Und das nicht nur, weil er in diesem Jahr als einziger männlicher Tennisspieler bei jedem der 4 Grand-Slam-Turniere immer mindestens bis ins Achtelfinale kommt.
0: Ja, aber holla holla, ne? 2x5-Satz-Sieg, ne? Das war
1: ja,
0: also
1: am Ende egal.
0: Sie können auf jeden Fall spät aufstehen, es wird bestimmt wieder so ein 5-Satz-Ding. Brauchen Sie sich nicht in der Nacht den Wecker zu stellen. Das Ergebnis hören Sie morgen früh auf jeden Fall bei uns auch in den Nachrichten, falls das Spiel schon vorbei ist. Oder finden Sie in der NDR Schleswig-Holstein-App. Wir wechseln kurz vom Sport in die Sportpolitik und da können wir einen neuen Staatsminister gratulieren.
1: Olympiasieger Ronald Raue wird neuer Minister für Sport und das Ehrenamt. Und damit beerbt er Christiane Schenderlin, die bisherige Sportstaatsministerin. Ministerin. Danke. Danke. Diesen Posten hatte die schwarz-rote Regierung vor gut einem Jahr geschaffen und nun soll Raue, der Berliner Ex-Kanute, also mehr Fokus auf den Spitzen- und Breitensport richten und als Ansprechpartner für die Regierung fungieren. Und das während der Olympiabewerbung der Austragsorte. Während der Olympiabewerbung als Austragungsort der Spiele von 2036, 40 oder 44 von München, Köln, Rhein-Ruhr und Berlin.
0: Vielleicht lag es am Satz, kann ich dir sagen. Ich glaube auch nicht, dass den noch jemand verstanden hat.
1: Wir bewerben uns.
0: So, wir hören auf, gehen zum Wetter über. Schön Feierabend. Und gucken uns mal an, was Sebastian Bache so verzapft hier bei uns.
2: In Lübeck-Ostholstein und im Lauenburgischen hält sich noch das Hochulrich und somit geht es meist auch weiter sehr freundlich, sonnig und trocken zu. Die Temperaturen am Abend haben dann noch immer laue 20 bis 22 Grad. In der Nacht folgt dann aber langsam der Einfluss eines neuen Tiefs. Doch trotz der Wolken bleibt es zunächst noch trocken. Und so auch morgen, denn gegen die aufkommende Regenfront halten die Reste des Hochs noch immer dagegen. Es geht zwar recht wolkig, mit wenig Chance auf Sonne durch den Tag, aber meist trocken. Und das alles bei maximal 23 Grad.
0: Dankeschön.
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0: Gar nichts los, kommen Sie gut an. Aktuelle Blitzer natürlich noch, Ekelsdorf, Eckholderstraße beidseitig. Manfred, dankeschön fürs Bescheid sagen, ist deiner. Lübeck-Luisenstraße stadtauswärts und in Millstedt, Ostenfelder Landstraße beidseitig beim Reiterhof. Haben Sie noch was? Gern her damit. 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Mein Name ist Miriam Pede. Hier sind Sie, die größten Hits für Schleswig-Holstein. Jimmy Somerville am Start, die Dire Straits und Lips Inc. mit Funky Town.

0: NDR 1, Welle Nord auf der A1 Hamburg Richtung Bremen, Höhe Harburg hat es gekracht und die Unfallstelle ist noch nicht abgesichert worden. Aus Bistorf im Kreis Schleswig-Flensburg, da kommt heute Abend unsere Dorfgeschichte im Schleswig-Holstein Magazin. Das läuft ja immer um 19.30 Uhr im NDR Fernsehen. Alle schönen und kleinen Geschichten und auch großen Geschichten rund um Schleswig-Holstein finden Sie da. Moderiert wird das Ganze heute Abend von Marie-Louise Brahm und von Julian Kraftzig. Der ist bei mir. Moin.
1: Hallo Miri.
0: Und er hat alles richtig gemacht. In kurzer Hose hier heute aufgelaufen am letzten Sommertag. Wirklich.
1: Du, Marie-Louise, hat mich gerade gefragt, warum ich denn nicht in Flipflops gekommen bin. Stimmt. Eigentlich hätte man sie heute noch mal rausholen können.
0: Ja, hast du völlig, aber du hast jetzt auch nicht so schöne.
1: Na, Flipflops oder? Oder Füße. Worauf willst du hinaus?
0: Nichts ist das Thema. Lass uns mal das Thema.
1: Machst du nochmal einen Pediküre-Termin? Wir haben ein schönes Thema, habt ihr heute auch schon drüber gesprochen. Gastronom. Wir geht ja gerne mal irgendwo hin und macht sich's nett mit dem Essen und Freunden und so weiter und so fort. Aber hinter den Kulissen, da brennt ja manchmal die Luft. Mhm. Und wir haben sehr eindrucksvolle Bilder von dem Landgasthof in Waldeslust in Hamfelde. Auch sehr nett und
0: mit Malte.
1: Oft frequentiert, ja, genau. Ja. Und was da hinter den Kulissen, da werden wir mal ein bisschen Mäuschen spielen in der Küche. Das ist echt interessant.
0: Ja,
1: und
0: toller
1: ist,
0: Typ auch.
1: Es ist einfach ein Knochenjob da zu arbeiten, also generell in der Gastro. Das beleuchten wir und natürlich haben wir natürlich auch das Thema Landtagswahl. Was sind das für Auswirkungen bei uns in Schleswig-Holstein? Wie beeinflusst die Wahl in Sachsen-Anhalt hier die Wahl vielleicht bei uns nächstes Jahr? Auch wie sich die AfD bei uns in Schleswig-Holstein unterscheidet von der in Sachsen-Anhalt und wie viel Potenzial die hier bei uns im Land hat. Solche und andere Fragen klären wir mit dem Professor Wilhelm Knelang, der ist Wissenschaftler an der Kieler Uni, Politikwissenschaftler.
0: So nämlich.
1: Ja. So, was wollt ihr bestellen jetzt?
0: Das Schleswig-Holstein-Magazin möchte ich haben. Das gibt es immer im NDR-Fernsehen, jeden Tag eine Institution um 19.30 Uhr. Hier ist NDR 1, Welle Nord. Moin.

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0: Die A24 Berlin Richtung Hamburg ist zwischen Schwarzenbeck-Rande und Witzhafe gerade nach einem Unfall gesperrt worden. 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Und von den Straßen zu den Nachrichten. Die Nord- und Ostsee waren im Sommer deutlich zu warm. Ein Thema jetzt bei uns. Und Entsetzen bei CDU und SPD in Berlin nach dem Ergebnis der Landtagswahl in Sachsen-Anhalt. Auch dazu natürlich jetzt mehr um 18 Uhr von Peter Vorbeck.
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2: Bundeskanzler Merz hat schockiert auf den deutlichen Wahlsieg der AfD in Sachsen-Anhalt reagiert. Man könne jetzt nicht einfach zur Tagesordnung übergehen, sagte Merz in Berlin und kündigte an, den Bürgern seine Politik in Zukunft besser erklären zu wollen. An den geplanten Reformen will er aber festhalten. Die SPD sieht im Wahlergebnis von Sachsen-Anhalt ein klares Signal an die Bundesregierung. Isabel Karas dazu.
3: Ein Weiter-so geht nicht, sagt SPD-Chefin Bärbel Baas. Das Wahlergebnis in Sachsen-Anhalt sei auch eine klare Wahl gegen Berlin und gegen die Bundesregierung gewesen.
4: Also wenn Menschen Angst haben vor Reformen, die, wie ich finde, zwingend notwendig sind, dann liegt es nicht allein an einer Kommunikation oder Rhetorik.
3: Die Reformen dürften nicht gegen die Menschen gemacht werden. Wer höre, dass er oder sie mehr und länger arbeiten und weniger krank sein solle, sei verunsichert. Das schaffe Misstrauen. Auch Parteichef Lars Klingbeil sagt:
5: Nach einem Ergebnis wie gestern und nach den deutlichen Rückmeldungen, die da sind, kannst du nicht mit dem Kopf durch die Wand. Und das heißt, wir werden auch in der Bundesregierung darüber reden, an welchen Stellen Veränderungen notwendig sind.
3: Baas wiederum macht aber auch klar, jetzt die Bundesregierung in ein Chaos zu stürzen, das könne nicht der richtige Weg sein. Und auch Klingbeil bekräftigt, personelle Konsequenzen für Kanzler Friedrich Merz seien in der SPD heute kein Thema. Stattdessen wolle man sich auf die anstehenden Wahlen in Mecklenburg-Vorpommern und Berlin fokussieren.
2: Als Reaktion auf die jüngsten deutschen Sanktionen hat Russland nun auch angeordnet, das Generalkonsulat in St. Petersburg zu schließen. Das teilte das russische Außenministerium heute mit. Die deutsche Dienststelle muss spätestens am 18. September ihre Arbeit einstellen. Bereits bekannt ist, dass die Goethe-Institute in Russland geschlossen werden. Die Bundesregierung hatte zuvor die Schließung des russischen Hauses in Berlin und des Generalkonsulats in Bonn verfügt. Dies ist eine Reaktion auf den mutmaßlich von Moskau initiierten Drohnenangriff auf den Flughafen Leipzig-Halle. Neumünster wird in dieser Woche zum Treffpunkt der nordeuropäischen Baubranche. Am Mittwoch öffnet die Nordbau auf dem Gelände der Holstenhallen ihre Tore. Die Veranstalter erwarten 700 Aussteller aus 15 Ländern. Heute haben sie Details zur Messe bekannt gegeben. Christian Nagel dazu.
6: Große Maschinen, große Projekte, große Zukunftsfragen. So umschreiben die Messeorganisatoren die Ausrichtung der 71. Nordbau selbst. Im Fokus stehen zum Beispiel Lösungen für den Bau von Einfamilienhäusern, in denen die Installation von Batteriesystemen zur Stromspeicherung von Beginn an mitgedacht wird. Hersteller präsentieren große und kleine Baumaschinen, die durch digitale Vernetzung effizienter sein sollen. Und Experten wollen mit Blick auf die zum Teil marode Infrastruktur in Deutschland darüber beraten, wie sich Großprojekte in Zukunft schneller umsetzen lassen. Die Nordbau richtet sich auch an private Immobilienbesitzer. Fachleute informieren zum Beispiel über das Thema energetische Sanierung. Die Veranstalter erwarten etwa 50.000 Besucher.
2: In Nord- und Ostsee ist das Wasser in diesem Sommer ungewöhnlich warm gewesen, allerdings nicht so extrem wie im Mittelmeer. Das zeigen Messungen des Bundesamtes für Seeschifffahrt und Hydrographie. Dominik Bartoschek berichtet.
7: In beiden Meeren lag die durchschnittliche Oberflächentemperatur knapp 1 Grad über dem langjährigen Mittelwert. Seit 1997 war es demnach in der Nordsee der 5. wärmste Sommer, in der Ostsee der 7. wärmste. Der Blick in einzelne Meeresregionen zeigt aber, dass die Abweichungen teilweise deutlich größer ausfielen. So war es zum Beispiel in den Gewässern rund um Helgoland und im Ärmelkanal besonders warm. In der Ostsee wurden ungewöhnlich hohe Temperaturen entlang der deutschen, polnischen und schwedischen Küste gemessen. Das Bundesamt für Seeschifffahrt und Hydrographie warnt davor, dass sich durch die Erwärmung des Wassers Lebensräume verändern. Kälteliebende Arten wandern ab, nicht einheimische Arten breiten sich aus. Auch nehmen schädliche Algenblüten und Sauerstoffmangel zu.
0: 6:04. Hier ist NDR 1 Welle Nord am Montagabend mit dem Wetter für uns in Schleswig-Holstein. Und am Wochenende war der erste Herbststurm des Jahres auf Sylt. Ganz witzig, manche sind da schon ganz dick eingemummelt spazieren gegangen am Strand vom Westerland nach Kampen und andere waren mit den Füßen die ganze Zeit noch im Wasser unterwegs. Heute nochmal Sommer hier bei uns in Schleswig-Holstein mit bis zu 25 Grad immer noch. Zum Beispiel gerade in Lauenburg 25 Grad, 27 Grad sogar rund um Hamburg, zum Beispiel in Ahrensburg, 25 in Kellinghusen, 24 25 Grad in Kropp. Sie haben so ein paar mehr Wolken, genauso wie in Rendsburg oder auch in Schleswig und auch in Süderbrarup. 23 in Nordfriesland. Das war doch mal richtig nett. Und jetzt holen wir unser altbekanntes zurück. Das Schnubbeli-Wubbelwetter, so nenne ich das jetzt mal. Wolken, Sonne, Regen, ein paar Gewitter dabei und dann wieder fangen wir von vorne an und auch der Wind morgen wieder spürbar.
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0: 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Die A24 Berlin Richtung Hamburg ist zwischen Schwarzenbeck-Grande und Witzhafen nach einem Unfall gesperrt. Und die aktuellen Blitzer sind, warten Sie, da kann Queen schon mal starten, in Ekelsdorf, Eckholderstraße beidseitig. Manfred, danke schön fürs Bescheidsagen in der NDR Schleswig-Holstein-App. Lübeck-Luisenstraße stadteinwärts ist noch einer. Und in Milchstedt, das ist die Ostenfelder Landstraße, beidseitig und zwar in Höhe des Reiterhofes. Wenn ich was übersehen habe, was Sie entdeckt haben, her damit, geht ganz einfach in der NDR Schleswig-Holstein-App. Mein Name ist Miriam Peder und ich habe hier die größten Hits für Schleswig-Holstein. Michael Patrick Kelly ist am Start, Boston gleich mit More Than a Feeling und hier hören Sie schon Queen mit diesem legendären Intro. Jetzt quatsche ich ja nicht mehr rüber, jetzt hören Sie nur noch ganz kurz das.
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0: Na, das war ja heute nochmal ein richtig herrlicher Tag. Hier ist NDR 1 Welle Nord und ich hoffe, Sie haben ihn genutzt, waren vielleicht auch nochmal am Strand. Und wenn Sie da so sind, wie sehen Sie da so aus? Im Badeanzug unterwegs, Badehose oder womöglich komplett ohne? Tatsächlich ist komplett nackt sein wieder im Trend. Auch bei uns hier im Norden, ja. Vereine, FKK-Vereine freuen sich immer über mehr Mitglieder. Also mich jetzt nicht so, ich bin die, die auch in der Sauna noch ein Handtuch dabei hat, also so um sich rumgewickelt. Also dass ich, also alleine im Pool oder so oder zu zweit, das verstehe ich, aber so ganz ohne Hüllen am Strand spazieren ging, das ist nicht so meins. Aber was sagen Sie dazu, zum Beispiel in Norderstedt?
1: Sollen sie machen, mache ich auch gelegentlich, kein Problem.
2: Ich habe dagegen grundsätzlich nichts, weil ich bin DDR-Kind und da war FKK völlig normal und von daher, ich bin sogar so groß geworden. Mich stört das nicht, auch in der Schwimmhalle. Ich gehöre zu denen, die den Bikini beim Duschen auszieht.
3: Ich kann das gut nachvollziehen, wenn der Wunsch bei einigen besteht, sich so zu zeigen, wie Gott sie geschaffen hat. Ich nehme halt meinen persönlichen Freiraum oder das dann in Anspruch, wenn ich ja mit dem Boot allein auf der Ostsee schippere und dann ziehe ich mir keine Badehose an. Genau.
0: Naja, nackter Bootsmann. Das wiederum, ja, allein auf dem Meer kann ich das nachvollziehen. Aber zusehen wird vermutlich ab morgen auch schon wieder zu kalt. Hier ist NDR 1 Welle Nord mit den größten Hits für Schleswig-Holstein.

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0: NDR 1, Welle Nord, 18.30 Uhr ist es mit dem Wetter für uns in Schleswig-Holstein. Sebastian Wache hat das für Sie.
1: In Lübeck-Ostholstein und im Lauenburgischen hält sich noch das Hochulrich und somit geht es meist auch weiter sehr freundlich, sonnig und trocken zu. Die Temperaturen am Abend haben dann noch immer laue 20 bis 22 Grad. In der Nacht folgt dann aber langsam der Einfluss eines neuen Tiefs. Doch trotz der Wolken bleibt es zunächst noch trocken. Und so auch morgen, denn gegen die aufkommende Regenfront halten die Reste des Hochs noch immer dagegen. Es geht zwar recht wolkig, mit wenig Chance auf Sonne durch den Tag, aber meist trocken. Und das alles bei maximal 23 Grad.
0: Dankeschön.
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0: 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Vorsicht auf der A21 Kiel Richtung Magdeheide. Zwischen Schwissel und Lezen ein liegen gebliebenes Fahrzeug. Und die A24 ist nach wie vor gesperrt. Berlin Richtung Hamburg zwischen Schwarzenbeek, Grande und Witzhafen nach einem Unfall. Aktuelle Blitzer noch fix sind zum Beispiel in Ekelsdorf, Eckholfer Straße beidseitig. Manfred, danke fürs Bescheid sagen. In Lübeck ist auch einer, Luisenstraße statt auswärts zum Beispiel. Und in Mildstedt, Ostenfelder Landstraße auch noch einer beidseitig. Und zwar in Höhe des Reiterhofes. Wenn Sie noch was entdeckt haben, immer gerne her damit. Geht ganz einfach. Und zwar in der NDR Schleswig-Holstein App. Anrufen ist aber auch ganz einfach. 0800 22 12 800, unsere Telefonnummer. Die größten Hits für Schleswig-Holstein, die hören Sie hier bei uns. Mein Name ist Miriam Pedo und ich wünsche Ihnen einen schönen Montagabend. Ich hoffe, Sie haben Feierabend.

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1: Um 19 Uhr mit Felix Sprung. Am Tag nach der Landtagswahl in Sachsen-Anhalt hat die AfD unterstrichen, dass sie versuchen wird, eine Regierung zu bilden. Ihr Spitzenkandidat Siegmund kündigte Gespräche mit Fraktionen oder einzelnen Abgeordneten anderer Parteien an. Aus Magdeburg André Damm.
2: Dass die AfD den Auftrag zur Regierungsbildung übernimmt, liegt für den großen Wahlverlierer Sven Schulze von der CDU auf der Hand. Man sei nur noch Opposition, man müsse den Wählerwillen respektieren, so der Ministerpräsident. Heute Abend kommt in Magdeburg der Landesparteivorstand zusammen. Viele Christdemokraten rechnen damit, dass Schulze dann den Rückzug vom Posten des Parteivorsitzenden bekannt geben wird. Bundeskanzler Merz hatte zuvor erklärt, dass die Reformen der Bundesregierung den Wahlkampf in Sachsen-Anhalt bestimmt hätten. Doch er werde an den Reformen festhalten.
1: Im VW-Werk Osnabrück sollen in Zukunft Rüstungsgüter hergestellt werden. Dafür soll die Fabrik an das Land Niedersachsen und einen Investor aus Israel verkauft werden. Aus Osnabrück Oliver Jürgens.
3: Tarifvertrag, Arbeitsverträge, die Betriebsratsstruktur, das alles soll bleiben. Das Personal soll über Rente und Altersteilzeit noch auf 1.200 Beschäftigte schrumpfen und für die gibt's eine Jobgarantie dann bis 2029 erstmal. In Osnabrück sollen dann im Auftrag des israelischen Staatskonzerns Rafael Komponenten für die Luftverteidigung gebaut werden. Allerdings handelt es sich eben erstmal um so eine Absichtserklärung. Das heißt, das Land, die Arbeitnehmerseite und der private Investor, die müssen da jetzt noch Details verhandeln.
1: Nach mehreren Sabotageakten auf die Stromversorgung in Deutschland ermittelt die Polizei wegen weiterer Vorfälle. Im Raum Görlitz in Sachsen seien 9 selbstgebaute Sprengvorrichtungen in unmittelbarer Nähe zu Hochspannungsleitungen gefunden worden, teilten LKA und Generalstaatsanwaltschaft mit. In Nordrhein-Westfalen wurden neue Abschussvorrichtungen entdeckt. Nach Angaben der Polizei gab es im Umfeld des Kraftwerks Weißweiler in der Nähe von Aachen Hinweise auf eine verdächtige Person. Nepal hat heute mit einem nationalen Trauertag der Opfer der verheerenden Sturzflut vor knapp 2 Wochen gedacht. Landesweit wurden die Flaggen auf Halbmast gesetzt. In der Hauptstadt Kathmandu nahmen hunderte Menschen an Mahnwachen für die Verstorbenen teil, zündeten Kerzen an und sprachen Gebete. Ende August hatte im Grenzgebiet zwischen Nepal und Tibet eine Sturzflut ganze Dörfer mitgerissen. Die Behörden sprechen von bisher 1.400 Todesopfern. Das waren die Nachrichten.
4: Vielen Dank. NDR 1 Welle Nord ist hier. Das Wetter für uns in Schleswig-Holstein. Ja, der Tag geht freundlich zu Ende, auch mit Sonne jetzt noch ein bisschen. Und 20 bis 24 Grad. Nachts bleibt es meistens trocken. Um die 16 Grad haben wir da. Und morgen dann im Südosten erstmal noch trocken mit etwas Sonnenschein. Von der Nordsee ziehen aber schon Schauer auf und es wird windiger. Und der Wettertrend dann. Wenig Sonne, ein bisschen Regen und windig. Kann auch mal ein bisschen mehr Regen dabei sein am Dienstag und Mittwoch. Und ab Mittwoch bei uns um die 18 Grad noch.
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4: 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Eine Meldung habe ich für Sie, für Bagdaheide. Die Bewohner im Bereich der Straße am Markt werden gebeten, wegen eines Feuerwehreinsatzes Fenster und Türen geschlossen zu halten und auch die Lüftungs- und Klimaanlagen abzuschalten. Wenn Sie noch was haben, Staus, Blitzer, Ähnliches, immer her damit. Am besten natürlich über die NDR Schleswig-Holstein-App. So, und jetzt ist erstmal Zeit für unsere Radiokirche.
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4: Dankeschön. Und das, was reingekommen von unseren Straßen, Vorsicht bitte jetzt im Kreis Pinneberg. Auf der Landstraße Schenefeld-Elmshorn zwischen Schenefelder Landstraße und Pinneberg steht ein defektes Fahrzeug.
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4: Ja, einen schönen Spätsommerabend wünsche ich Ihnen erstmal. Kann man sich herrlich nochmal raussetzen, vielleicht mit so einem Buch in den Gartenstuhl, aber noch nicht mit dem neuen Roman von Dörte Hansen. Der kommt erst in 2 Tagen raus. Wir stellen Ihnen den gleich hier schon mal vor, und zwar nach 3 Songs.
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0: Einen schönen Abend Ihnen.
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0: Ja, viele Fans werden sich schon freuen. Dörte Hansen hat einen neuen Roman geschrieben. Die beliebte Autorin von, ja, mitten hier bei uns aus Nordfriesland. Der kommt in 2 Tagen raus, am Mittwoch also. Er heißt Bruder und es geht darin um 2 Brüder, Zwillinge, Bruder und Henning. Und es geht um Liebe und Landwirtschaft, um Verantwortung und um Rivalität. Und das Hörbuch von Bruder, das liest Dörte Hansen dieses Mal sogar selbst zum allerersten Mal. Meine Kollegin Katja Weiser stellt uns den Roman jetzt mal vor.
2: Dörte Hansen braucht nur wenige Worte, um eine ganze Geschichte zu erzählen.
3: Im Februar steht alles auf der Kippe. Die Haselsträucher blühen und die Amseln singen schon, aber die Böden sind noch nass und kalt und auf den Höfen alle Hoffnungsspeicher leer. Es ist die Brachezeit, zu früh zum Pflügen, Düngen, Säen und zu spät für winterliche Ruhe. Wenn einer aufgibt, tut er es im Februar.
2: Ab Seite 1 möchte man das Buch nicht mehr aus der Hand legen. Keine Chance, sich aus dieser Geschichte vorzeitig zu verabschieden. Wieder zieht es die Autorin aufs Land. Der Bahnsenhof ist ein zentraler Ort der Handlung, der größte in der Gegend, mit digitalem Herdenmanagement, geführt von Henning Bahnsen. Der Vater lebt noch auf dem alten Teil. Der wenige Minuten jüngere Zwillingsbruder Broder ging leer aus. Dabei galt er lange als Nachfolger. Broder wollte nie etwas anderes als Bauer werden.
4: Dieser große Konflikt zwischen diesen Brüdern, das ist diese Tragödie eigentlich zwischen den beiden, weil die sich so nahe standen früher. Es waren Zwillinge, die sehen sich zum Verwechseln ähnlich, waren immer sehr verschieden, aber sie waren fast symbiotisch. Und diese große Liebe, die dann auf einmal zu so einer harten Rivalität wird, das ist der zentrale Konflikt im Roman.
2: Sagt Dörte Hansen. Im Roman liest sich das kurz und knapp so.
3: Zu zweit sind sie am besten und das wissen sie. Nur geht es manchmal nicht zusammen.
2: Broder geht nach Frankreich, wird Tierarzt und kehrt, als im Norden eine Stelle frei wird,

0: dorthin zurück. Versorgt natürlich auch die Hochleistungskühe auf dem Bahnsenhof, ohne von dem Bruder dafür angemessen entlohnt zu werden. Familie halt. Broder ist dann auch der Erste, der bemerkt, dass Henning in Schwierigkeiten steckt und wird sich später vorwerfen, weggesehen zu haben. Wie schon in ihren anderen Romanen erzählt Dörte Hansen von Verlusten. In der Familie, auf dem Hof. Ertrag kommt vom Ertragen, sagt der Altbauer. Die Söhne sind mit diesem Satz groß geworden.
1: Was meine Figuren eigentlich immer haben in Büchern, ist eine große Resilienz. Also sie kommen klar mit Erschütterungen und so weiter und sie sind gut im Ertragen.
0: Doch was, wenn der Leistungsdruck immer größer wird, eine neue Generation einen anderen Umgang mit den Tieren fordert, die Kosten jedoch schon lange nicht mehr gedeckt sind? Henning rechnet, versucht zu optimieren. Broder streitet heftig mit seiner Tochter, die nach einem Praktikum bei ihm droht, das Studium der Tiermedizin abzubrechen. Mensch und Tier scheinen der sich rasant verändernden Welt nicht mehr gewachsen. Dörte Hansen schildert den Wandel in der Landwirtschaft und auch den Tierarztalltag so präzise, als hätte sie monatelange Praktika gemacht.
1: Das habe ich anfangs überlegt, ob ich das mache. Und dann habe ich mich dagegen entschieden, weil ich nicht wollte, dass dieser Tierarzt, den ich da begleite, so eine Art Modell wird für meinen Bruder. Deswegen bin ich auch nicht auf den Hof gefahren zum Praktikum machen oder recherchieren, sondern habe wirklich am Schreibtisch recherchiert.
0: Und die Figuren erfunden. Stark sind die Frauen, die die Dorfgrammatik kennen, die Familie zusammenhalten.
2: Ihren Ehrgeiz durften sie nicht zeigen. Auch das war eine Regel. Es musste immer leicht aussehen, wie ein Spiel. Als wäre es im Grunde gar nicht wichtig.
0: Dörte Hansen ist mit Broder ein großer Roman gelungen, der mit unwiderstehlicher Klarheit von Umbruch und Verlust erzählt. Nie schreibt sie ein Wort zu viel, nie eins zu wenig. Die Figuren sind wie aus dem Leben gegriffen und die Bilder, die sie findet, ebenso ungewöhnlich wie ergreifend eingängig.
2: Der Himmel ist in diesen Tagen seltsam weiß wie eine leere Leinwand. Über flachen Grund gespannt, unendlich Platz für Sätze oder Fragen. Man könnte alles denken, alles schreiben oder malen in den endlos weiten Raum.
0: Oder Dörte Hansen lesen. Unbedingt.
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0: Boys aus den 60ern sogar hier auf NDR1 Welle Nord. 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Wir haben es 19.31 Uhr jetzt und ich habe für Sie das Wetter für uns in Schleswig-Holstein. Ja, das war ein freundlicher Tag. So klingt er auch gerade aus. Die Sonne macht sich langsam vom Acker. Ich glaube, die geht so gegen 10 vor 8. Jetzt schon wieder bei uns unter. Auf alle Fälle haben wir sogar noch so knapp über 20 Grad teilweise. Nachts bleibt es meistens trocken und auch nicht kalt. Da bleiben wir bei um die 16 Grad. Morgen ist es im Südosten erstmal noch trocken mit etwas Sonnenschein. Von der Nordsee ziehen aber Schauer auf und es wird windiger. Und der Wettertrend: wenig Sonne, doch einige Schauer und windig. Ab Mittwoch bei um die 18 Grad dann noch.
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0: 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Da habe ich die Meldung für Bagdaheide nochmal. Die Bewohner im Bereich der Straße am Markt werden gebeten, wegen des Feuerwehreinsatzes dort Fenster und Türen geschlossen zu halten und Lüftungs- und Klimaanlagen abgeschaltet. Wenn Sie noch was für mich haben, Staus, Blitzer, was Ihnen unterwegs auffällt, sagen Sie gern Bescheid. Am besten natürlich mit der NDR Schleswig-Holstein-App. Ansonsten gute Fahrt.
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0: Christina hat gerade einen Tipp für morgen Abend geschickt mit dem Messenger in der App. Und zwar ist morgen Dorffest in Flintbek und da tritt der Pop- und Gospelchor Rückenwind auf. Um 19 Uhr im Bürger- und Sportzentrum. Morgen Abend. Haben wir schon mal was zum Planen? Und danke für die Info, Christine. Ich wünsche viel Publikum und Spaß. Und gleich habe ich auch einen Tipp für Sie. Wenn Sie Plattdeutsch und Tiere gern mögen, der kommt gleich nach Mando Diao, einem tollen Duett von Susi Quattro und Chris Norman. Und das hier, das sind Journey, verträumt rockiger 80er. Girl can't help it.
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0: Schön, dass Sie auch hier sind bei Von Binnenland und Vorderkant auf NR1 Welle Nord. Es ist ja Montagabend, das heißt, in der zweiten Stunde, gleich ab 20 Uhr, geht es hier mit ganz viel Plattdeutsch weiter. Zum Beispiel mit dem Jubiläum der Laböer Lachmöwen und dem Tag des offenen Denkmals. Der ist ja am kommenden Sonntag und da haben wir extra das Programm für Sie nach plattdeutschen Angeboten durchforstet. Alles also in der kommenden Stunde hier. Und jetzt habe ich auch schon mal was für Sie. Es gibt jetzt nämlich sogar einen Plattdeutschkurs im Tierpark Ekholz. Und da sind sogar noch Plätze frei.
1: So, moin zusammen. Ich bin Holger Schwarzloh. Ich arbeite im Wildpark Ekholz. Und der Wildpark hat in Zusammenarbeit mit der Volkshochschule Bad Segeberg ein Grundsprachkurs Plattdeutsch oblech. Der Sprachkurs fängt am 15. September an. Der Unterricht findet statt in den Wildpark Ekholz in der Wildparkschule. Und ja, das war ein ganz muscheligen Kurs. Wir wollten auch schöne Touren durch den Wildpark machen. Da kicken wir uns die Erden und Pflanzen an. Und wir schnacken über das Leben, die Natur und den Leif. Und wenn Sie Lust und Zeit haben, meldet euch gerne an. Anmeldung und Information über die Volkshochschule Bad Segeberg. Und wir freuen uns auf Sie. Tschüss!
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1: Um 20 Uhr mit Felix Sprung. In Berlin diskutieren die Parteien über Konsequenzen aus dem Sieg der AfD bei der Landtagswahl in Sachsen-Anhalt. Bundeskanzler Merz sagte, das Wahlergebnis treffe ihn persönlich. Er werde sich der Verantwortung dafür nicht entziehen. Aus Berlin Jan Zimmermann.
2: Er will den eingeschlagenen Reformweg weitergehen und künftig mehr und besser erklären, warum dieser notwendig ist. Die SPD will den Kurs der Reformpolitik überdenken. Zwar seien Veränderungen bei Rente, Gesundheit und Pflege nötig, sie dürften aber nicht gegen die Menschen erfolgen, erklärten die SPD-Chefs Baas und Klingbeil. Die Grünen fordern vom Kanzler einen Politikwechsel. Es dürfe kein Weiter-so geben, betonte Co-Parteichef Banaschak. Das gelte für alle Parteien, auch für die eigene.
1: Als Reaktion auf die jüngsten deutschen Sanktionen hat Russland nun auch angeordnet, das Generalkonsulat in St. Petersburg zu schließen. Das teilte das russische Außenministerium heute mit. Die deutsche Dienststelle muss spätestens am 18. September ihre Arbeit einstellen. Bereits bekannt ist, dass die Goethe-Institute in Russland geschlossen werden. Die Bundesregierung hatte zuvor die Schließung des russischen Hauses in Berlin und des Generalkonsulats in Bonn verfügt. Dies ist eine Reaktion auf den mutmaßlich von Moskau initiierten Drohnenangriff auf den Flughafen Leipzig-Halle. In der serbischen Hauptstadt Belgrad ist der Kriegsverbrecher Ratko Mladic beigesetzt worden. Tausende Menschen nahmen an einem Trauerzug teil. Aus Belgrad Oliver Schosch.
3: Offiziell war es kein Staatsbegräbnis, denn aus der EU hatte es Kritik gegeben. EU-Erweiterungskommissarin Marta Kos teilte mit, dass eine Heldenverehrung des Kriegsverbrechers Mladic mit den EU-Werten nicht vereinbar sei. Serbien ist EU-Beitrittskandidat. Und dennoch waren bei der Beerdigung einige serbische Minister anwesend und die komplette politische Führung der Serben in Bosnien-Herzegowina. Ratko Mladic war bis zu seinem Tod in den Niederlanden in Haft. Mladic wird unter anderem verantwortlich gemacht für den Genozid von Srebrenica und für die knapp vierjährige Belagerung und Bombardierung Sarajevos.
1: Die Temperaturen in Nordsee und Ostsee haben in diesem Sommer deutlich über dem langjährigen Mittel gelegen. Das zeigen neue Daten des Bundesamtes für Seeschifffahrt und Hydrographie. Danach hat die durchschnittliche Oberflächentemperatur der Nordsee im Sommer bei 15,6 Grad gelegen, knapp 1 Grad über dem langjährigen Mittel. Die durchschnittliche Oberflächentemperatur der Ostsee lag bei 17,2 Grad. Das waren die Nachrichten.
4: Vielen Dank. 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Das Wetter für uns in Schleswig-Holstein. Die Sonne sagt Tschüss für heute. Der Abend bleibt trocken, die Nacht auch meistens. Dann haben wir auch immer noch 16 Grad sogar. Morgen ist es im Südosten erstmal noch trocken mit etwas Sonnenschein. Von der Nordsee ziehen aber Schauer auf. Und es wird windiger. Wettertrend. Wenig Sonne. Es gibt wieder Schauer und auch Gewitter und bleibt dann auch windig. Am Mittwoch noch um die 18 Grad.
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4: 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Und da habe ich gerade mal nichts von den Straßen. Wenn Sie was haben, sagen Sie gern Bescheid. Am besten mit der NDR Schleswig-Holstein-App. Und gute Fahrt allerseits.
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4: Tipps, wie Sie kommenden Sonntag, den Tag des offenen Denkmals, auf Platt erleben können, gibt's in dieser Stunde. Wir besuchen die St. Johanneskirche in Seester und gleich feiern wir unser Unsorg-Theater an der Kieler Förde. So nennt mein Kollege Jan Graf liebevoll die Laböer Lachmöwen, die gerade nämlich 40. Jubiläum haben. Geht los nach Bob Sieger und hier Gerrit Hoss.

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1: Einfach schön, oder? Bob Seger Against the Wind. Ist was passiert auf unseren Straßen? Vorsicht bitte, beide Richtungen auf der A23 jetzt. Hamburg-Heide zwischen Hamburg-Eidelstedt und Halstenbek-Krupunda. Da sind Personen auf der Fahrbahn.
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1: Ja, der Anfang damals als Lütte-Lein-Gruppe. Der Umbau eines alten Kindergartens in ein kleines Theater. Die Sturmflut dann vor ein paar Jahren. Das ehrenamtliche Lachmöwentheater in Laboe hat viel erlebt. Zuallererst muss man dann natürlich all die Stücke nennen, mit denen sie die Leute an der Kieler Förde zum Lachen und auch zum Nachdenken gebracht haben. 40 Jahre ist das kleine Theater nun geworden und vorletzten Sonntag, da war große Party. Mein Kollege Jan Graf hat sich mit reingeschlichen.
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1: Wir haben hier ja auch so ein paar Tourenmanager, möchte ich mal sagen, die haben einen Oog dort hat. Und nun kicken wir mal, wie wir hier wiederkommen, ob wir hier Leute abstecken mögen, die in Land Schleswig-Holstein sind, dass mehr Leute denn eben hierher kommen.
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2: Aber da gehört noch ein bisschen was dazu. Das ist die Unterstützung, die die brauchen. Und nicht bloß auf der Bühne, sondern auch von den Leuten, die hier um Laboe herum wohnen oder Propstei und meinetwegen auch noch ein bisschen wieder weg. Und deswegen ist das so notwendig, dass wir da auch einen Förderverein machen.
0: Von den Hesübs, der Schirmherr ist Peter Harry Carstensen, förrigen Ministerpräsident von Schleswig-Holstein. Und der andere Ministerpräsident verleiden Sonomt in Laboe, das wäre der aktuelle Daniel Günther.
3: Ich finde es ein wichtiges Kulturgut auch in unserem Land. Etwas, was ja weit über die Region hinaus strahlt. Und das wollte ich hier auch gerne zum Ausdruck bringen. Weiter so, ihr macht eine großartige Arbeit hier.
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6: Danke, Janne, und herzlichen Glückwunsch von uns auch nochmal zum Jubiläum. Auf den Straßen ist wieder was los. Vorsicht bitte auf der A7 jetzt, Hamburg Richtung Flensburg. Zwischen Hamburg-Stellingen und dem Dreieck Hamburg-Nordwest steht ein defektes Fahrzeug.

0: freue mich, dass Sie dabei sind heute Abend. Wünsche Ihnen einen schönen Montagabend hier auf NR1 Welle Nord bei von Binnenland und Vorderkante. Und wir schauen jetzt schon mal zusammen aufs kommende Wochenende, denn am Sonntag, das ist der 13. September, da öffnen wieder hunderte Denkmäler hier bei uns in Schleswig-Holstein ihre Tore und Türen beim Tag des offenen Denkmals. Da geht es um die Pflege, den Erhalt und natürlich auch um den Schutz unserer Bau- und Kulturdenkmäler. Bei vielen kommt man ja normalerweise auch gar nicht rein oder nur in Teile davon. Und jetzt am Sonntag dann eben doch. Und bei den meisten ist auch richtig viel los mit Führungen und Aktionen und Kaffee und Kuchen gibt es dazu auch oft. Die Liste der Veranstaltungen ist da lang und unsere Reporterin Lina Marcin hat die einmal komplett durchforstet auf der Suche nach plattdeutschen Angeboten. Lina, bist du denn fündig geworden?
1: Ja, ich habe was gefunden, wenn auch nicht so viel, als ich erst dacht habe. Aber wenn ihr die hele Sündach Tiet hat und Lust auf einen lütten Roadtrip durch Schleswig-Holstein, dann kann ihn all die plattdeutschen Anboten sogar miteinander verknüten. 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Das liegt mehr in der Holsteinische Suites und ist ein von den wichtigsten Bauwagen ut der Renaissance in Schleswig-Holstein. Das ist richtig smuck restauriert, so eine Allee führt dahin, so als das für hunderte von Jahren auch wär. Und da klingt doch nur ein golden Abschluss für die plattdütsche Denkmal-Rundtour durch Schleswig-Holstein.
0: Allerdings muss ich sagen, es gibt in Schleswig-Holstein ja jetzt über 230 Denkmäler, die am Sonntag da mitmachen, geöffnet sind und sich präsentieren. Gibt es dann, abgesehen von den jetzt vier Angeboten, die du schon genannt hast, Lina, noch mehr Anlaufstellen für Plattschnacker?
1: Also die, die ich nun nömt habe, die habe ich ins offizielle Programm von der Deutschen Stiftung Denkmalschutz gefunden. Da habt sich die Denkmäler, die mitmacht, anmeldet und sind mit erheblichen das erflobte Oblist worden. 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Ich denke da zum Beispiel an die Ole Fischrückerie in Eckernförr oder an all die Möhlen entlang. Mein Tipp, einfach hingehen, die Lühe anschnacken und dann mal kicken, was da so gut zu hat.
0: Ganz vielen Dank, Lina Marcin. Und wir bleiben noch beim Tag des offenen Denkmals. Es geht hier gleich nämlich schon mal in eine besonders schöne Barockkirche in den Elbmarschen in so circa, ich sag mal, 20 Minuten.
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1: Und da ist es doch schon wieder 8:30. NDR 1 Welle Nord, hören Sie das Wetter für uns in Schleswig-Holstein. Ja, die Sonne hat sich schon verabschiedet für heute. Es bleibt noch trocken den Abend über, in der Nacht auch meistens. Und wir bleiben sogar heute Nacht bei um die 16 Grad. Morgen ist es dann im Südosten erstmal noch trocken mit etwas Sonnenschein. Aber so von der Westküste Nordsee ziehen Schauer auf und es wird auch schon windiger. Der Wettertrend, wenig Sonne, dann eher die Tage drauf. Es gibt wieder Schauer und Gewitter und bleibt dann auch windig. Und am Mittwoch haben wir noch so um die 18 Grad.
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1: Schnell und zuverlässig, damit Sie sicher ankommen. Da kann ich Ihnen einfach nur eine gute Fahrt wünschen. Hab gerade keine Meldung. Aber wenn Sie was haben, sagen Sie gern Bescheid. Am besten natürlich mit dem Messenger in der NDR Schleswig-Holstein-App.
0: Moin von Binnenland und Waterkant mit Leslie Hodam.
1: Schönen Montagabend hier gemütlich im und vorm Radio. Und wir machen sogar gleich einen kleinen Ausflug zusammen in die St. Johanneskirche in Seester. Und das geht los nach Genesis und hier der Charlie-Schreckschuss-Band.

0: NDR 1 Welle Nord hören Sie am Montagabend, was mich sehr freut. Aber sagen Sie mal, es geht auch jetzt wieder schnell in den Herbst rein bei uns, oder? Nächstes Wochenende haben wir schon den zweiten Sonntag im September am Wickel. Der 13. ist das. Und traditionell der Tag des offenen Denkmals in ganz Deutschland und natürlich auch bei uns in Schleswig-Holstein. An diesem Tag präsentieren sich zum Beispiel alte Bauernhöfe, historische Häuser, Schiffe, Fabriken, Gedenkstätten und auch schöne alte Kirchen, oft ja mit viel Programm drumherum. Mit dabei ist auch die Kirche St. Johannes in Seester bei Elmshorn. Und mein Kollege Bernhard Koch, der ist vorab schon mal da gewesen und hat sich für uns umgeguckt.
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1: Das ist also nicht einfach, wenn ein Karg-Denkmal ist. Aber die 13. September schall in Rheindacht und Freuen waren. 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
4: Die ist schön zum Angucken, klar. Klein und überschaubar. Es sind meistens nette Menschen, auch wie er da, die uns was erklären. Und wir gehen aber auch allein und wir haben auch schon Konzert hier gehört.
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0: Ein Tipp von uns auf alle Fälle für den Tag des offenen Denkmals am kommenden Sonntag. Die St. Johanneskirche in Seester angucken und noch in der Platt schnacken.

0: Das war doch auch schon fast wieder unser gemeinsamer Montagabend hier bei NDR1 Welle Nord. Ich wünsche Ihnen auf alle Fälle schon mal eine gute Zeit gleich mit den Kollegen vom ARD Abend. Geht los nach den Nachrichten um 9. Aber ein Leckerli habe ich für Sie noch aufgespart, nämlich eine Geschichte von meiner lieben Kollegin Karina Dawat. Ich bin Leslie Hodam. Bis bald.
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1: Um 21 Uhr mit Felix Sprung. Die CDU in Sachsen-Anhalt zieht nach dem schlechten Abschneiden bei der Landtagswahl Konsequenzen. Wie Landeschef und Spitzenkandidat Schulze nach einer Sitzung mitteilte, stellen alle Mitglieder des Landesvorstands ihre Ämter zur Verfügung. Über eine neue Parteiführung soll auf einem Sonderparteitag im November oder Dezember entschieden werden. Der Bundestagsabgeordnete Sepp Müller hat als erster angekündigt, für den Landesvorsitz zu kandidieren. Die CDU ist bei der Wahl am Sonntag auf 17,2% abgestürzt. Vor 5 Jahren kam sie noch auf 37,1%. Als erstes Autowerk in Deutschland wird die Volkswagen-Fabrik in Osnabrück zum Rüstungsstandort. Dort sollen künftig keine Autos mehr, sondern Militärprodukte gebaut werden. Denn in etwa einem Jahr wird die Autoproduktion dort aufgegeben. Jan Buscher aus der NDR-Nachrichtenredaktion fasst Pläne und Reaktionen zusammen.
2: VW steigt aus dem Werk in Osnabrück aus und verkauft es an einen israelischen Investor und an das Land Niedersachsen. Mit an Bord ist der israelische Rüstungskonzern Rafael, bekannt für sein weltweit geachtetes Raketenabwehrsystem Iron Dome. In Osnabrück sollen zunächst Teile für Abwehrsysteme gebaut werden. Der Gesamtbetriebsrat von VW lobt die Pläne und spricht von einem Meilenstein. Fürs Erste ist zugesagt worden, dass 1200 der bislang 1800 Beschäftigten in Osnabrück weiterarbeiten können. Der nötige Stellenabbau soll mittels Rente und Altersteilzeit passieren.
1: Nach mehreren Sabotageakten auf die Stromversorgung in Deutschland ermittelt die Polizei wegen weiterer Vorfälle. Im Raum Görlitz in Sachsen seien 9 selbstgebaute Sprengvorrichtungen in unmittelbarer Nähe zu Hochspannungsleitungen gefunden worden, teilten LKA und Generalstaatsanwaltschaft mit. In Nordrhein-Westfalen wurden neue Abschussvorrichtungen entdeckt. Nach Angaben der Polizei gab es im Umfeld des Kraftwerks Weißweiler in der Nähe von Aachen Hinweise auf eine verdächtige Person. Die Europäische Union hat Investitionen von 200 Millionen Euro in Grönland angekündigt. Das Geld soll in diesem und im nächsten Jahr investiert werden und unter anderem die Erschließung kritischer Rohstoffe voranbringen sowie den Ausbau von sicheren Internetverbindungen über Satelliten und Unterseekabel. Kommissionspräsidentin von der Leyen unterzeichnete bei einem Besuch auf der Insel zudem eine Erklärung, worin beide Seiten vereinbaren, die wirtschaftlichen und politischen Beziehungen zu vertiefen. Grönland gehört zum Königreich Dänemark, verwaltet sich aber selbst. US-Präsident Trump hat Gebietsansprüche auf die Insel erhoben. Das waren die Nachrichten. Das Wetter in Norddeutschland. In der Nacht im Osten locker bewölkt, von Nordsee und Ems her örtlich Regen, später auch von der Weser. Tiefstwerte 17 bis 13 Grad. Morgen von Nordsee und Ems her Regen, im Osten und Südosten trocken, 18 bis 27 Grad. Es ist 21.03 Uhr.
3: Das ist der Verkehrsservice für den ARD-Abend. Mit der A2 Richtung Berlin zwischen Rennau und Helmstedt Zentrum. Streckenweise Stau und stockender Verkehr wegen Bauarbeiten. 10 Minuten kommen da oben drauf und das war's schon. Ich wünsche eine gute Fahrt durch diesen Abend.
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Stevie Wonder einen Song über seine Tochter schreibt, dann kommt dieser Hit hier raus. Isn't She Lovely? Das ist der ARD-Abend. Heute wird es ein bisschen literarisch. Heute ist Kauf ein Buchtag und deswegen gucken wir mal auf die Bücher, die Sie in diesen Sommerferien in Ihrem Urlaub verschlungen haben und von denen die Welt unbedingt erfahren muss. Erzählen Sie uns davon. Wir suchen heute Ihre Buchempfehlung. Und ich wette, es gab im Urlaub bestimmt das ein oder andere Buch, das Sie gelesen haben, weil Sie gesagt haben, Mensch, das hat mich jetzt irgendwie so gefesselt, das hat mich total überrascht, das hat mich begeistert oder es war einfach nur romantisch schön oder zum Heulen. Dann können Sie uns davon gerne erzählen und alle können dann, wenn Sie Lust haben, sich das Buch auch besorgen. Ja? Wollen ja hier den Buchhandel auch gerne ein bisschen unterstützen. 0800 80 80 110 ist unsere Telefonnummer. Ich habe noch eine ganz große Bitte, wenn Sie bei uns anrufen und hier mit dem Kollegen sprechen oder uns auf die Mailbox sprechen, es wäre total schön, wenn Sie auch wieder ans Telefon gehen, wenn ich Sie zurückrufen will. Bisher lande ich ja immer auf der Mailbox. Zum Beispiel bei Achim aus Gentin, der hat uns auch einen schönen Tipp verraten. Pierre Martin, Madame le Commissaire. Das ist eine, wo er sagt, eine sehr, sehr geniale Reihe. Das gefällt ihm sehr und vielleicht erreiche ich ihn ja heute noch und er kann noch mal sagen, was an diesem Buch so besonders ist, warum Sie es unbedingt lesen sollten. Pierre Martin, Madame le Commissaire. Wir kriegen das heute Abend noch raus und Sie können sich auch gerne noch melden mit Ihren Bücherempfehlungen aus dem Sommer 2026. 0800 80 80 110.

0: das ist der ARD-Abend. 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Ja, und damit guten Abend. Heute ist es ja ein bisschen literarischer bei uns. Wir suchen nämlich das, was Sie im Sommer gelesen haben und das Ihnen unheimlich gut gefallen hat und das Sie heute mal empfehlen möchten. Achim aus Gentin, über den habe ich gerade schon gesprochen. Pierre Martin ist sein Tipp. Madame le Commissaire. So, jetzt habe ich Achim auch endlich erreicht am Telefon habe ihn natürlich auch gefragt, was das denn für ein tolles französisches Buch ist, das er uns da mitgebracht hat.
1: Nein. Ich muss es ehrlich sagen, Pierre Martin ist ein Deutscher, schreibt aber unter französischem Synonym über die Provence.
0: Über die Provence?
1: Ja,
0: verstehe.
1: Und da hat er mal, ja, da, also ich habe einen leichten Faible für Frankreich.
0: Mhm.
1: Und da hat er eine Madame le Commissaire erfunden. Mhm. Und die erlebt da eine wunderschöne und manchmal auch schreckliche Geschichten, ein Reiseführer und gleichzeitig ein Krimi.
0: Also ich merke schon, wir haben heute Abend hier eben das Wanderbuch von Theodor Fontane gehabt. Jetzt gibt es hier ein Reisebuch aus der Provence in Frankreich. Madame le Commissaire. Heißt Kommissar, also Polizei?
1: Ja, genau.
0: Ah, okay. Das heißt, sie ermittelt in einem Krimi, in einem Mordfall oder ähnliches?
1: Also mittlerweile im 13. oder im 13. oder 14. Krimi. Die Frau ist im Hier und Heute. Sie ist keine Träumerin, aber sie ist manchmal auch ein bisschen romantisch.
0: Okay, deswegen die Empfehlung von Achim aus Gentin in Sachsen-Anhalt. Pierre Martin, Madame le Commissaire. So, jetzt fehlt noch Ihr Tipp. 0800 80 80 110. Kostenfreie Nummer zu uns im Studio. Von welchem Buch schwärmen Sie nach diesem Sommer?

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7: Und damit ist es 9:30. Das ist der Verkehrsservice für den ARD-Abend. Die A2 Richtung Berlin ist am Kreuz Hannover Ost in der Überfahrt zur A7 Richtung Kassel gesperrt. Grund ist ein Schwertransport. A2 Richtung Berlin zwischen Rennau und Helmstedt Zentrum streckenweise Stau und stockender Verkehr. Da sind die Bauarbeiten schuld. 10 Minuten kommen da oben drauf. A3 Anheim Richtung Oberhausen zwischen Emmerich und Emmerich Ost nach einem Unfall. Die Vollsperrung, das dauert voraussichtlich noch bis Mitternacht, sagt die Polizei. Ich wünsche Ihnen eine gute Fahrt durch diesen Abend.
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0: Oh, das muss noch kommen. Udo Lindenberg hier im ARD-Abend. Heute wird es mal ein bisschen literarisch bei uns. Der Sommer ist vorbei. Wir haben alle im Urlaub auch das ein oder andere Buch vielleicht auch gelesen. Und heute bringen wir diese Bücher ja alle mal bei uns auf den Tisch hier im Studio. Heute suchen wir Ihre Buchempfehlung des Sommers. Ja, welches Buch hat Sie besonders gefesselt? Welches Buch war einfach so begeisternd, überraschend, spannend, herzzerreißend schön? Erzählen Sie mir davon auf dieser Telefonnummer 0800 80 80 110. Kostenfreie Nummer zu uns ins Studio. Und Petra aus Neuenstein in Hessen hatte auch eine ganz besondere Empfehlung.
1: Also von der Andrea Sawatzki, das sind insgesamt 7 Bücher. 2 davon sind aus ihrer Kindheit. Sie hat eine sehr schwere Kindheit gehabt. Das ist das traurige Buch. Dann geht es weiter mit, wo sie dann erwachsen war und wie sie dann mit ihrer Mutter dann zurechtkam. Das sind eher so die traurigen Bücher. Und dann, weiß nicht, ob Sie das kennen, die Familie Buntschuh aus dem Fernsehen.
0: Ja.
1: Mit Andrea Sawatzki und Axel Milberg.
0: Stimmt. Ja, alles
1: klar.
0: Das
1: sind 5 Bücher und da bin ich jetzt am 3. Das ist so lustig. Also wenn man die Filme gesehen hat, sieht man dann auch noch die Charaktere vor sich.
0: Ja.
1: Ganz lustig, total schön.
0: Also Andrea Sawatzki kennt man ja als Schauspielerin.
1: Genau.
0: Ich muss dazu sagen, ich habe noch nicht gewusst, dass sie auch viel schreibt, beziehungsweise noch nichts gelesen von ihr. Aber da ist ja offenbar schon...
1: Ich auch nicht, dass die diese Buntschuh-Bücher geschrieben hat.
0: Gott sei Dank, okay, bin ich der Einzige.
1: Das wusste ich nicht.
0: Echt nicht. Sehr schön. Also das heißt, es gibt Bücher von ihr, die sie sehr berührt haben über ihr eigenes Leben.
1: Ja.
0: Und jetzt sind sie gerade aber auch am Lachen über ihre Texte,
1: ja,
0: die sie geschrieben hat.
1: Jetzt bin ich bei der Familie Buntschuh, wie sie das alles so schreibt. Wie die Filme sind, so... Wir haben die Filme umgesetzt, wie deren Bücher sind. Also wirklich lustig.
0: Sehr, sehr schön. Dankeschön dafür. Dann Grüße nach Hessen. Danke für diese Tipps von Andrea Sawatzki. Und jetzt fehlt noch Ihr Buchtipp. Und den werden Sie los auf der 0800 80 80 110.
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Eier, die Abend spielen sie Traveling Wilburys Handle with Care und damit guten Abend bei uns. 21.47 Uhr ist es. Wir gucken jetzt auf den Kalender. Heute vor 42 Jahren stand unter anderem George Michael auf einer Bühne in London das war ein Benefizabend für britische Bergarbeiter. Und der Song, der jetzt kommt, gehörte damals natürlich auch zum Repertoire von ihm und von seiner Gruppe Wham. Wake me up before you go go.

0: Geschichte. Um 22 Uhr mit Felix Sprung. Die CDU in Sachsen-Anhalt will ihren Landesvorstand neu aufstellen. Der bisherige Vorsitzende, Ministerpräsident Schulze, sagte nach einer Sitzung, die Neuwahl solle Ende November oder Anfang Dezember stattfinden. Aus der Nachrichtenredaktion Johannes Zuber.
1: Schulze selbst will dann nicht mehr für den Landesparteivorsitz kandidieren. Damit zieht er Konsequenzen aus dem schlechten Abschneiden seiner Partei bei der Landtagswahl. Mit ihm als Spitzenkandidat hatte die CDU ihr Ergebnis im Vergleich zur Wahl vor 5 Jahren mehr als halbiert und stellt künftig nur noch 15 der 83 Abgeordneten im Magdeburger Landtag. Als Nachfolger für Schulze will sich der Bundestagsabgeordnete Sepp Müller bewerben. Das hat der 37-Jährige am Abend angekündigt.
0: In der serbischen Hauptstadt Belgrad ist der Kriegsverbrecher Ratko Mladic beigesetzt worden. Tausende Menschen nahmen an einem Trauerzug teil. Aus Belgrad Oliver Schosch.
2: Offiziell war es kein Staatsbegräbnis, denn aus der EU hatte es Kritik gegeben. EU-Erweiterungskommissarin Marta Kos teilte mit, dass eine Heldenverehrung des Kriegsverbrechers Mladic mit den EU-Werten nicht vereinbar sei. Serbien ist EU-Beitrittskandidat. Und dennoch waren bei der Beerdigung einige serbische Minister anwesend und die komplette politische Führung der Serben in Bosnien-Herzegowina. Ratko Mladic war bis zu seinem Tod in den Niederlanden in Haft. Mladic wird unter anderem verantwortlich gemacht für den Genozid von Srebrenica und für die knapp 4-jährige Belagerung und Bombardierung Sarajevos.
0: Deutschland hat sich vor dem Internationalen Gerichtshof in Den Haag gegen den Vorwurf Nicaraguas verteidigt, es unterstütze im Gazastreifen einen Völkermord. Die deutsche Vertreterin bezeichnete die Anschuldigungen als unzutreffend und verzerrt. Zudem sei das Gericht in diesem Fall gar nicht zuständig, weil weder die Bundesrepublik noch Nicaragua Konfliktparteien seien. Nicaragua wirft der Bundesrepublik vor, durch Waffenlieferungen an Israel Beihilfe für einen Völkermord an den Palästinensern im Gazastreifen zu leisten. Die Anhörung in Den Haag ist auf 4 Tage angesetzt. Elektroautos fahren ein Drittel günstiger als Autos mit Verbrennungsmotor. 2025 hat es im Schnitt 33% weniger gekostet, ein E-Auto zu fahren als einen Verbrenner. Das sagt die Organisation International Council on Clean Transportation. Grund dafür ist vor allem, dass Benzin und Diesel immer teurer werden und Batterien immer günstiger. Auch beim Kauf sind E-Autos zwischen 2020 und 2025 um 18% günstiger geworden. Das waren die Nachrichten. Das Wetter in Deutschland: in der Nacht meist wechselnd bewölkt, Schauer erst im Südosten und später im äußersten Nordwesten, Tiefstwerte 18 bis 12 Grad. Morgen fast überall Schauer oder Regen, im äußersten Süden und in Ostsachsen trocken und sonnig, 18 bis 32 Grad. Das waren die Nachrichten.
3: Und das ist der Verkehrsservice für den ARD-Abend mit der A2 Richtung Berlin. Am Kreuz Hannover-Ost ist die Überfahrt zur A7 Richtung Kassel gesperrt wegen eines Schwertransports. Dann die A3 Arnheim Richtung Oberhausen. Zwischen Emmerich und Emmerich-Ost bis Mitternacht eine Vollsperrung nach einem Unfall. Das war's. Ich wünsche eine gute Fahrt durch den Abend.
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3: Mit Markus Poschlott. Ich grüße Sie aus Magdeburg und spiele jetzt hier die Nummer, die fast nicht mehr rausgekommen wäre. Die Platte von John Wade war eigentlich fertig, aber die Produktionsfirma sagte auch so, machen wir's. Und er wollte unbedingt diesen Song noch mit drauf haben. Und genau dieser Song wurde dann seine einzige Nummer 1. Hier ist Missing You.

0: das Eric Clapton mit Promises. Der Gute ist auch gerade wieder auf Tournee, spielt in den USA, war jetzt am Wochenende in Detroit. Und morgen geht's weiter nach Cincinnati. Da spielt er morgen sein nächstes Konzert. Eric Clapton. Das ist der ARD-Abend. Heute suchen wir Ihre Buchempfehlungen und kommen jetzt zum Tipp von Kerstin. Wir kennen ja alle Antoine de Saint-Exupéry, den kleinen Prinzen, aber der hat noch viel, viel mehr geschrieben und eins davon empfiehlt uns jetzt Kerstin.
1: Und ich möchte gerne empfehlen von ihm Wind, Sand und Sterne. Das ist kein großer Wälzer. Hat selber aufgeschrieben, wahre Begebenheiten. Und das ist eine Empfehlung eben für welche, die eben keine dicken Wälzer lesen. Das hat mich eben fasziniert. Da könnte ich noch schwärmen.
0: Das machen wir gerne gemeinsam. Das Buch ist schon etliche Jahre alt, aus dem Jahr 1939, aber ein absoluter Klassiker und den kann man ab und zu einfach mal wieder in die Hand nehmen. Den kleinen Prinzen sowieso auch, aber auch Wind, Sand und Sterne von Antoine de Saint-Exupéry. Ich hoffe, ich habe es halbwegs richtig ausgesprochen. Auch das eine Empfehlung für Ihren Bücherschrank.
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0: Flash in the Pan. Midnight Man ist das hier bei uns im ARD-Abend. Jetzt kommt eine Nummer, die so richtig schön nach Liebeskummer klingt. Stimmt auch. Marlon Rudette nämlich, der hatte echt einen Liebeskummer. Innerhalb weniger Monate war zum einen seine Verlobte weg und auch seine damalige Band Matterfix kennt man ja noch, hat den Plattenvertrag verloren. Also zweimal großer Umbruch im Leben innerhalb von kurzer Zeit. Aber der Songwriter in ihm, der hat gesagt, Moment, das ist eigentlich gutes Material aufschreiben, daraus einen Song machen. Das hat er gemacht, gemeinsam mit dem Songwriting-Partner von Robbie Williams. Daraus entstand New Age, den Song, den wir jetzt hier hören. Und Matthias Schweighöfer hat den Song genau in dem Moment gehört, als er verzweifelt nach Filmmusik gesucht hat für seinen Streifen damals What a Man. Da kam er genau recht. Marlon Rudette mit New Age. Hier im ARD-Abend.
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7: So schön. Freue ich mich drauf. Danke für den Tipp. So, damit ist es kurz nach 10:30, 22.31 Uhr. Der Verkehrsservice für den ARD-Arm mit der A2 Richtung Berlin. Am Kreuz Hannover Ost in der Überfahrt zur A7 Richtung Kassel gesperrt wegen eines Schwertransports. Und die A3 Arnheim Richtung Oberhausen zwischen Emmerich und Emmerich Ost nach einem Unfall voraussichtlich noch bis Mitternacht gesperrt. Ich wünsche eine gute Fahrt.
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7: Mit Markus Poschlott und besten Grüßen aus Magdeburg. Hallo zusammen, der ARD-Abend. Gleich mit Heinz-Rudolf Kunze. Aber davor gibt's ja noch eine Tasse Kaffee. Um diese Uhrzeit, Kinder. Hier ist Mike and the Mechanics.

0: Das sind Heinz Rudolf Kunze im ARD-Abend. Das ist heute ein literarischer ARD-Radioabend. Wir fragen heute mal, was Sie für Buchtipps haben nach diesem Sommer. Ja, im Sommer liest man ja immer viel und gibt so neue Bücher, die vielleicht noch nicht alle kennen. Deswegen sammeln wir heute Abend Ihre Buchempfehlung nach diesem Sommer. So, und haben schon einige Tipps heute Abend gehört. Von Theodor Fontane über Antoine de Saint-Exupéry bis hin zu vielen anderen. Unter anderem gibt es jetzt zwei Tipps zu hören.
1: Ja, einen wunderschönen guten Abend. Hier ist der Georg aus Dresden und ich habe mit Begeisterung gelesen Florian Illis 1913. Kann ich nur sehr empfehlen.
2: Und zwar lese ich gerne Hedwig Kurzmaler. Und da habe ich diesen Sommer die verstoßene Tochter von Hedwig Kurzmaler gelesen. Das ist sehr spannend und sehr interessant. Kann ich nur weiterempfehlen. Vielen Dank.
0: Das sagt Angelika aus Oderstadt in Thüringen. Danke für diese Tipps. Patricia aus Mecklenburg-Vorpommern hat uns auch noch eine Mail geschrieben. Sie hat die Frage der Chemie als Buchtipp gegeben. Ein Debütroman der Autorin Bonnie Garmus. Große Empfehlung, sagt sie, hat sie sofort verschlungen. Eine Frage der Chemie. Und Brigitte aus Bischofsheim schreibt noch, dass sie die Reihe von Dirk Trost sehr mag. Seine Bücher spielen im Raum Greetsiel, also Niedersachsen. Und der Protagonist ist ein ehemaliger Anwalt, der nach einem Burnout von Berlin nach Ostfriesland gezogen ist und immer wieder in brenzlige Situationen gerät, schreibt sie hier. Sehr, sehr lesenswert. Also auch das merken wir uns. Dirk Trost den Namen. Und alles, was im Raum Greetsiel spielt, kann nur schön sein. Dankeschön für die ganzen Tipps, die wir heute bekommen haben, die wir gesammelt haben per Telefon und auch per Mail. Er hat wie immer die Zeit nicht ganz ausgereicht, hier alle vorzustellen. Aber ich glaube, der ein oder andere Tipp war auf jeden Fall dabei.
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0: Das sind Lionel Richie, dem geht's langsam auch wieder besser. Da gibt's gute Nachrichten. Nach ein paar Tagen im Krankenhaus ist er jetzt wieder zu Hause in Los Angeles und sein Umfeld sagt, es geht ihm wieder gut. Sind auch wieder Konzerte schon angesetzt. Das hat man jetzt natürlich ein bisschen pausiert, aber naja gut, Ende September geht's dann auch wieder voran. Da wünschen wir alles Gute und gute Besserung und freuen uns, dass es gleich hier weitergeht. Ab 23 Uhr gibt es wie immer die ARD-Hitnacht. Da wird sozusagen der ARD-Abend zur ARD-Hitnacht. Und heute hören Sie Ronny Krabmann, der übernimmt gleich aus dem Studio vom MDR in Dresden die Sendung. So, ich bin Markus Poschlott. Wir hören uns morgen Abend wieder ab um 8. Bis dahin, schönen Abend und eine gute Nacht mit Ronny.
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1: Um 23 Uhr mit Felix Sprung. Die CDU in Sachsen-Anhalt zieht nach dem schlechten Abschneiden bei der Landtagswahl Konsequenzen. Wie Landeschef und Spitzenkandidat Schulze nach einer Sitzung mitteilte, stellen alle Mitglieder des Landesvorstands ihre Ämter zur Verfügung. Über eine neue Parteiführung soll auf einem Sonderparteitag im November oder Dezember entschieden werden. Der Bundestagsabgeordnete Sepp Müller hat als erster angekündigt, für den Landesvorsitz zu kandidieren. Die CDU ist bei der Wahl am Sonntag auf 17,2% abgestürzt. Vor 5 Jahren kam sie noch auf 37,1%. Nach der Landtagswahl in Sachsen-Anhalt ist Deutschland laut einer repräsentativen bundesweiten Blitzumfrage gespalten, ob AfD-Spitzenkandidat zum Ministerpräsidenten gewählt werden sollte. Für den ARD-Deutschland-Trend Extra hat Infratest DIMAP etwa 1000 Wahlberechtigte befragt. Aus Berlin Markus Sambale.
2: 45% der Befragten deutschlandweit sind dafür, dass er gewählt wird. 48% meinen, der AfD-Mann Siegmund sollte nicht zum Ministerpräsidenten gewählt werden. Klar ist, dass natürlich die Anhänger der AfD das mit großer Mehrheit befürworten. Aber interessant, auch unter den Anhängern der Union gibt es ein gutes Drittel und bei den Anhängern der Grünen knapp ein Fünftel, die es zumindest für folgerichtig halten, wenn Ulrich Siegmund jetzt zum Ministerpräsidenten gewählt würde.
1: Als Reaktion auf die jüngsten deutschen Sanktionen hat Russland nun auch angeordnet, das Generalkonsulat in St. Petersburg zu schließen. Das teilte das russische Außenministerium heute mit. Die deutsche Dienststelle muss spätestens am 18. September ihre Arbeit einstellen. Bereits bekannt ist, dass die Goethe-Institute in Russland geschlossen werden. Die Bundesregierung hatte zuvor die Schließung des russischen Hauses in Berlin und des Generalkonsulats in Bonn verfügt. Dies ist eine Reaktion auf den mutmaßlich von Moskau initiierten Drohnenangriff auf den Flughafen Leipzig-Halle. Die Temperaturen in Nordsee und Ostsee haben in diesem Sommer deutlich über dem langjährigen Mittel gelegen. Das zeigen neue Daten des Bundesamtes für Seeschifffahrt und Hydrographie. Danach hat die durchschnittliche Oberflächentemperatur der Nordsee im Sommer bei 15,6 Grad gelegen, knapp 1 Grad über dem langjährigen Mittel. Die durchschnittliche Oberflächentemperatur der Ostsee lag bei 17,2 Grad. Das waren die Nachrichten. Das Wetter in Deutschland. In der Nacht meist wechselnd bewölkt, Schauer erst im Südosten und später im äußersten Nordwesten. Tiefstwerte 18 bis 12 Grad. Morgen fast überall Schauer oder Regen, im äußersten Süden und in Ostsachsen meist trocken und sonnig. Höchstwerte zwischen 18 Grad im Norden und 32 Grad im Süden. Mittwoch 16 bis 22 Grad. Es ist 23.03 Uhr.
3: Vielen Dank an die Kollegen der Nachrichten. Und wir machen gleich weiter mit dem Blick auf die Straßen in Deutschland. Hier ist der Verkehrsservice in der ARD-Hitnacht. Achtung, Falschfahrer auf der A96 München-Lindau zwischen Landsberg und Lech-Nord und Jengen-Kaufbeuren. Kommt Ihnen aktuell ein Falschfahrer entgegen, fahren Sie äußerst rechts und überholen Sie nicht. Wir sagen Bescheid, sobald die Gefahr vorüber ist. A1 Lübeck-Hamburg. Die Norderelbbrücke ist in beiden Richtungen wegen eines Schwertransportes mehrfach kurzzeitig gesperrt. Das Ganze kann sich bis 5 Uhr hinziehen. A2 Hannover Richtung Berlin. Im Kreuz Hannover Ost ist die Überleitung zur A7 Richtung Kassel wegen eines Windradflügeltransportes gesperrt. Die Umleitung führt über die A2 bis Ausfahrt Lehrte. A3 Arnheim Richtung Oberhausen. Zwischen Emmerich und Emmerich Ost ist nach einem Unfall bis ungefähr Mitternacht die Fahrbahn in beiden Richtungen gesperrt. A4 Erfurt Richtung Chemnitz, zwischen Glocher Ost und Hohenstein-Ernsthal nach einem Unfall aktuell die Fahrbahn gesperrt. A7 Hannover Richtung Kassel, zwischen Dreieck Drametal und Werratalbrücke 2 Kilometer Stau wegen einer Nachtbaustelle. A8 Salzburg Richtung München, zwischen Rosenheim und Bad Aibling 2 Kilometer Stau wegen Fahrbahnerneuerungsarbeiten. Dort ist aktuell nur eine Fahrspur frei. A111, Dreieck Oranienburg, Charlottenburg in Berlin. Da ist zwischen Schulzendorfer Straße und Startwinkler Damm in beiden Richtungen wegen Wartungsarbeiten bis ca. 5 Uhr die Fahrbahn gesperrt. Hannover. Der Südschnellweg stadteinwärts ist zwischen der A7 Hannover-Anderten und Seelhorster Kreuz wegen Bauarbeiten bis morgen 5 Uhr gesperrt. Und noch einmal Berlin B96. Der Tiergartentunnel ist zwischen Reichpietschufer und Heidestraße in beiden Richtungen bis ca. 5.45 Uhr gesperrt. Soweit unser Blick auf die Straßen in Deutschland.
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3: Im Studio unter Mikrofon Ronny Krappmann. Ich freue mich, dass Sie mit dabei sind. Tja, und heute ging mir was durch den Kopf den ganzen Tag. Und zwar folgender Spruch: Tanze, bevor die Musik aus ist. Lebe, bevor dein Leben vorbei ist. Würden Sie das Ihren Kindern mit auf den Weg geben? So als alter weißer Mann, alte weiße Frau? Ihre Gedanken dazu können Sie mir gerne schreiben unter ard-hitnacht@mdr.de. Ich freue mich auf Ihre Zuschriften. Am Mikrofon Ronny Krappmann.

ist Musik von den Flames. Every time in der ARD-Hitnacht. Schönes Ding, kann man schön tanzen. Ne? Bringt mich auch gleich zu dem, was mich heute so ein bisschen auch musikalisch beschäftigt. Tanze, bevor die Musik aus ist, lebe, bevor dein Leben vorbei ist. Hm, schöner Spruch. Würden Sie selbigen Ihren Kindern, Freunden, der Familie mit auf den Weg geben? So im letzten, sag ich mal, den letzten Drittel Ihres Lebens. Also wenn Sie so 40, 50, 60 sind, dass Sie sagen, ich habe Kinder und würde Ihnen gerne was mit auf den Weg geben. Also so umschrieben, tanze, bevor die Musik aus ist, lebe, bevor dein Leben vorbei ist, kann man eine Menge rein interpretieren. Und vielleicht haben Sie ja schon solche Weisheiten bezüglich Ihres Alters auch Ihren Kindern mitgegeben, wenn Sie denn Kinder haben oder vielleicht unsere Patenkinder. Und diese Weisheiten, die würden mich sehr interessieren. Also, Sie können mir gerne schreiben. ard-hitnacht@mdr.de. Manchmal hat man so eine Zäsur, ne? Kinder haben Geburtstag, da denkt man über vieles nach. Ging mir heute auch so. Von daher kam ich auf dieses Thema. Tanze, bevor die Musik aus ist. Lebe, bevor dein Leben vorbei ist.

Jazz mit Video Kilter Radio Star in der ARD-Hit nach 23.20 Uhr gleich. Tanze, bevor die Musik aus ist. Lebe, bevor dein Leben vorbei ist. Ja, das gibt ja eine Menge solche Sprüche. Und manchmal haben wir ja so die Angewohnheit, dass wir selbige gern mit Menschen teilen oder über unsere Status da bei WhatsApp oder wo auch immer sowas mal reinstellen. Ne? Und als Gedankensprung für andere Menschen, die man so im Umfeld hat oder auch den Kindern oder Patenkinder mitgibt unter dem Motto, naja, das, was ich erlebt habe, davor kann man sich vielleicht schützen, indem du meine Weisheiten ein bisschen beachtest. Geht Ihnen das auch so? Haben Sie das auch schon gehabt? Ja? Also, ich meine, auch mit der Musik kann man ja eine Menge mitgeben. Ne? Das sind ja oftmals sehr, sehr schöne Texte, wo man sagt, hör dir das mal an, vielleicht beschreibt es ja deine Geschichte, hol dich irgendwo ab. Und wir in der ARD Hitnacht haben da eine ganz reichliche Auswahl, die wir bis morgen früh 6 Uhr hier spielen werden. Und Sie werden den ein oder anderen Text finden, wo Sie denken, na, das trifft doch ganz gut auf meine Situation zu. Tja, je älter man wird, umso weiser wird man, hofft man zumindest. Und manchmal hat man so Sprüche von seinen Eltern mitbekommen, die man dann auch gern weitergibt an die Jugend. Wie zum Beispiel, tanze, bevor die Musik aus ist, lebe, bevor dein Leben vorbei ist. Und wenn auch Sie solche Sprüche kennen, die gern mit mir teilen wollen, solche Lebensweisheiten im Alter, dann können Sie mir gern schreiben. ard-hitnacht@ndr.de. Freue mich auf Ihre Zuschriften und bis dahin lese ich ein bisschen.

Peter Maffay, zwei in einem Boot, hier bei uns zu hören in der ARD-Hitnacht. Tanze, bevor die Musik aus ist, lebe, bevor dein Leben vorbei ist. Für manch einen nur ein Spruch, für andere ein ganzes Thema und eine Weisheit, die es gibt, mit auf den Weg zu geben für die Jugend oder für die Freunde oder wen auch immer. Liebe Grüße von Heike aus Hannover, die schreibt, ja, ich gebe diesen Spruch unbedingt mit auf den Weg und ich lebe ihn auch. Ich musste erleben, wie schnell einem der Liebste genommen werden kann. Wir hatten noch so viel vor und er hätte bestimmt gewollt, dass ich dies verwirkliche. Also, ich habe nach längerer Zeit einen Partner gefunden, dem es genauso ergangen ist und wir haben angefangen zu tanzen. Na klasse, na dann los, zusammen schwaufen jetzt hier ein bisschen knutschen und tanzen. Kein Moment, komm zurück. Danke Heike für diese Zuschrift, hat mich gefreut.

0: das ist eine schöne Musik zum Schwurfen. Savage Garden, hier bei uns in der ARD-Hitnacht. Der frühe Vogel fängt den, na, Wurm. Diesen Spruch würde ich gern einem jungen Mann mit auf den Weg geben. Der heißt Jonah, wohnt im Süden Deutschlands und der gehört eigentlich jetzt schon ins Bett, weil er muss früh wieder raus zum Arbeiten. Also Jonah, Radio jetzt langsam mal ausmachen und Knöpfe zu machen, damit du schön ausgeschlafen in den Tag kommst. Woher ich das weiß? Von deiner Mutti. Die hat mir nämlich gerade geschrieben. Hier ist der Verkehrsservice in der ARD-Hitnacht. Eine Gefahreninformation für Niedersachsen. In Lüneburg ist es zu einem Großbrand mit einer starken Rauchentwicklung gekommen. Bitte schließen Sie da Fenster sowie Türen und schalten Sie Klimaanlagen und Lüftungsgeräte aus. So, wir machen weiter mit dem Blick auf die Straßen. A1 Lübeck-Hamburg, die Norderelbbrücke ist in beiden Richtungen wegen eines Schwertransportes mehrfach kurzfristig gesperrt. Das Ganze bis ca. 5 Uhr. A3 Arnheim Richtung Oberhausen zwischen Emmerich und Emmerich Ost ist nach einem Unfall bis ungefähr Mitternacht die Fahrbahn gesperrt. A4 Erfurt Richtung Chemnitz zwischen Glauche Ost und Hohenstein-Ernsttal nach einem Unfall aktuell die Fahrbahn gesperrt. A7 Hannover Richtung Kassel zwischen Dreieck Drammetal und Werratalbrücke 2 Kilometer Stau wegen einer Nachtbaustelle. A8 Salzburg Richtung München zwischen Rosenheim und Bad Aibling 2 Kilometer Stau wegen Fahrbahnerneuerungsarbeiten. Es ist nur eine Fahrspur frei. Berlin, A111, Dreieck Oranienburg, Charlottenburg. Da ist zwischen Schulzendorfer Straße und Stadtwinkler Damm in beiden Richtungen wegen Wartungsarbeiten die Fahrbahn bis ca. 5 Uhr gesperrt. Und nochmal Berlin, B96. Der Tiergartentunnel ist zwischen Reichpitschufer und Heidestraße in beiden Richtungen bis ca. 5.45 Uhr gesperrt. Das waren unsere Verkehrsmeldungen. Wir wünschen eine gute und sichere Fahrt.
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0: Im Studio und am Mikrofon Ronny Krabmann. Und bei uns geht's jetzt ein bisschen huschlig. Klassiker aus den 80ern. Vorne mit Cyndi Lauper. Mag ich sehr. Habe ich einen ganzen Abend auf diesen Song gefreut. True Colors.

Amy McDonald in der ARD nach 23.41 Uhr. Hier glüht förmlich der Rechner. Ich hätte ja nie gedacht, dass das wirklich so Anklang findet mit diesen Lebensweisheiten und Sprüchen und überhaupt. Also es ist wirklich eine schöne Sache. Das war eigentlich eher heute ganz, ganz spontan der Einfall mit diesen Lebensweisheiten. Tanze, bevor die Musik aus ist, lebe, bevor dein Leben vorbei ist. Das hat mal mein Vater zu mir gesagt, das fiel mir heute wieder ein. Weil heute war ein ganz besonderer Tag für mich in jeglicher Hinsicht. Und da geht man so ein bisschen und resümiert über das, was so war und was man möchte oder nicht möchte und was man vielleicht hätte mit auf den Weg gegeben, wenn man die Möglichkeit gehabt hätte. Und so habe ich mir gedacht, ja, wie ist denn das bei Ihnen da draußen und bei euch mit diesen Lebensweisheiten? Jetzt gibt es hier ganz eine Menge und ich lache mich ja halb schief und bin sehr berührt von vielen sehr emotionalen Sachen. Ich werde auch versuchen, auf alles einzugehen. Ja? ard-hitnacht@mdr.de und ja, das ist auch ein schöner Titel zum Tanzen, ne? Von Toto Africa. Kann man schwurfen, kann man ein bisschen nachdenken, ein bisschen knutschen, das Radio lauter machen und sich einfach freuen an dem jetzigen Moment.

Könnemo von Glenn Frey mit I've Got Mine hier bei uns in der ARD Hit nach 23.50 Uhr. 10 Minuten noch, dann ist ja dieser Tag auch schon wieder vorbei. Und ich hätte nie gedacht, dass dieses Thema Tanze, bevor die Musik aus ist, lebe, bevor dein Leben vorbei ist, dass sie das so toucht. Und sie animiert mir so viel zu schreiben und sind herrliche Geschichten dabei. Ich werde bestimmt nicht alle vorlesen können, aber so einiges passt auch auf die Musik und das ist so die Radiofamilie. Ne? Da teilt man so seine Gedanken und man berührt sich damit gegenseitig, man gibt sich was mit auf den Weg und das finde ich, das macht auch diese Sendung aus. Nicht nur musikalisch mit diesen herrlichen Songs, die da der Thomas Leonardi und der Christian raussuchen für die Nacht. Nein, auch die Geschichten, die es dann lebendig werden lassen. Und da bedanke ich mich ganz, ganz herzlich jetzt schon mal für die vielen, vielen Zuschriften. Ich bin ja wirklich am Lesen, Musik bauen und senden und gucken und machen und irgendwie das sehr unterhaltsam. Vielen, vielen lieben Dank, Freunde. Und hier nochmal die Adresse ard-hitnacht@mdr.de. Die Lisa hat gerade geschrieben, hallo du, also ich bin der Ronny, ne? Wir sind ja hier unter uns in Deutschland. Ich höre gerade nebenbei die ARD-Hitnacht und dachte mir, ich schicke dir auch meine Lebensweisheit, die ich noch regelmäßig im Kopf habe. Also, mein Vater hat mir als Kind, wenn ich vor etwas Angst hatte und Hilfe gebraucht habe, um irgendwas zu machen, immer wiederholt gesagt, lieber 5 Minuten feige als für immer tot. Und das hat er mir zum ersten Mal bei einem Lagerfeuer gesagt, um die wir uns damals regelmäßig gesetzt hatten. Ich war 6 Jahre, hatte Angst, dort einen Holzscheit hineinzuwerfen, weil das so viele Funken aufgewirbelt hat. Mein Papa hat mir dann geholfen und gesagt, lieber 5 Minuten feige als für immer tot. Egal wie sehr dich andere drängen, etwas zu machen oder dann sagen, du wärst ein Feigling. Mach nur das, was sich für dich richtig und gut anfühlt und wenn du bereit dazu bist, es zu tun. Das ist etwas, was ich mir 20 Jahre später immer noch in Gedanken rufe und auch gerne anderen mitgebe. Ich wünsche eine schöne Sendung, eine ruhige Nacht und viele spannende Geschichten. Liebe Grüße ins Studio, die Lisa. Mensch, Lisa, schöne Geschichte. Gern vorgelesen. Bin gespannt auf noch viele weitere. Tja, tanze, bevor die Musik aus ist. Lebe, bevor dein Leben vorbei ist. Zu Fleetwood Mac kann man hervorragend tanzen. Los geht's.

0: eine coole Mucke von Sister Sledge. Lust in Music. Ja, tanze, bevor die Musik aus ist. Lebe, bevor dein Leben vorbei ist. Unter ard-hitnacht@mdr.de können Sie mir weiterhin Ihre Gedanken dazu schreiben. Auch in der kommenden Stunde reden wir darüber. Florian hat gerade geschrieben, Geduld ist ein bitteres Gewächs, aber es trägt süße Früchte. Tja, auch ein schöner Spruch. Flori, vielen Dank. Und jetzt erstmal viel Spaß mit dem Neuesten aus der Welt.
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2: Um 0 Uhr mit Ronald Lessig. Die CDU in Sachsen-Anhalt zieht nach dem schlechten Abschneiden bei der Landtagswahl Konsequenzen. Die Mitglieder des Parteivorstands stellen ihre Ämter zur Verfügung. Aus der Nachrichtenredaktion Janine Artist.
3: CDU-Landeschef und Ministerpräsident Schulze sagte nach einer Vorstandssitzung in Magdeburg, er werde nicht wieder für den Vorsitz kandidieren. Er übernehme damit Verantwortung. Über eine neue Parteiführung soll auf einem Sonderparteitag im November oder Dezember entschieden werden. Der Bundestagsabgeordnete Sepp Müller hat angekündigt, als Bewerber für den Posten des Landeschefs anzutreten. Die CDU ist bei der Landtagswahl in Sachsen-Anhalt auf 17,2% abgestürzt. Vor 5 Jahren kam sie noch auf gut 37%.
2: Nach einer Serie von versuchten Sabotageangriffen auf das Stromnetz sind weitere Abschussvorrichtungen entdeckt worden. Sowohl in Nordrhein-Westfalen als auch in Sachsen meldete die Polizei entsprechende neue Fälle. In der Nähe von Eschweiler bei Aachen wurde demnach auch eine verdächtige Person beobachtet. Die Sicherheitsbehörden fahnden bereits seit Tagen nach einem 48-Jährigen. Er soll in verschiedenen Bundesländern versucht haben, mit Raketen einen Kurzschluss an Hochspannungsleitungen zu verursachen. Größere Schäden gibt es bislang nicht. Israels Verteidigungsminister Katz hat schärfere Töne gegenüber der Palästinenserbehörde im Westjordanland angeschlagen. Er drohte mit Krieg, sollte es zu einem Angriff auf Israel kommen. Aus Tel Aviv, Julio Segador.
4: Erneut gab es im besetzten Westjordanland bei Auseinandersetzungen zwischen radikalen jüdischen Siedlern, Palästinensern und der israelischen Armee Tote und Verletzte. Nun hat Israels Verteidigungsminister Katz die palästinensische Autonomiebehörde ungewohnt scharf angegriffen. Er habe zusammen mit dem Premierminister das Militär angewiesen, alle Vorbereitungen für einen umfassenden Krieg gegen die palästinensische Autonomiebehörde zu treffen, sollte diese einen Terrorangriff nach dem Vorbild des 7. Oktober gegen das Militär und jüdische Siedlungen verüben.
2: In Italien haben mehrere Gewerkschaften seit dem Abend zu einem landesweiten Warnstreik aufgerufen. Der Ausstieg soll insgesamt 24 Stunden dauern. Reisende müssen deshalb mit Verspätungen und Ausfällen rechnen. Betroffen sind sowohl Regionalbahnen als auch Fernzüge fast aller italienischen Bahnanbieter. Hintergrund des Streiks sind Tarifverhandlungen. Das waren die Nachrichten. Das Wetter in Deutschland. Meist wechselnd bewölkt, im Südosten und später im äußersten Nordwesten Schauer bei 18 bis 12 Grad. Tagsüber fast überall Schauer oder Regen, im Süden und in Ostsachsen trocken oder sonnig, bei bis zu 18 Grad im Norden und 32 Grad im Süden. Morgen im Südosten Regen, im Nordwesten Schauer oder Gewitter bis 22 Grad. Es ist 0 Uhr 3.
0: Vielen Dank an die Kollegen von den Nachrichten. Und wir machen gleich weiter. Erstmal mit einer Gefahreninformation für Niedersachsen. In Lüneburg ist es zu einem Großbrand mit starker Rauchentwicklung gekommen. Bitte schließen Sie daher Fenster sowie Türen und schalten Sie Klimaanlagen und Lüftungsgeräte aus. So, wir machen weiter mit dem Verkehrsservice hier in der ARD-Hitnacht. A1 Lübeck-Hamburg, die Norderelbbrücke ist in beiden Richtungen wegen eines Schwertransportes mehrfach kurzfristig gesperrt. Das Ganze kann sich bis ca. 5 Uhr morgens hinziehen. A3 Arnheim Richtung Oberhausen, zwischen Emmerich und Emmerich Ost, nach einem Unfall bis ca. 2 Uhr die Fahrbahn gesperrt. A4 Erfurt Richtung Chemnitz, zwischen Glauchau Ost und Hohenstein-Ernsthal, nach einem Unfall aktuell die Fahrbahn gesperrt. A7 Hannover Richtung Kassel, zwischen Dreieck Dramental und Werratalbrücke, 2 Kilometer Stau wegen einer Nachtbaustelle. A8 Salzburg Richtung München, zwischen Rosenheim und Bad Aibling, 2 Kilometer Stau wegen Fahrbahnerneuerungsarbeiten, dort ist nur eine Fahrspur frei. A111 Dreieck Oranienburg-Charlottenburg, da ist zwischen Schulzendorfer Straße und Startwinkler Damm in beiden Richtungen wegen Wartungsarbeiten bis ca. 5 Uhr die Fahrbahn gesperrt. Hannover, Der Südschnellweg, stadteinwärts, ist zwischen der A7 Hannover-Anderten und Seenhorster Kreuz wegen Bauarbeiten bis ca. 5 Uhr gesperrt. Und nochmal eine Meldung aus Berlin. B96, der Tiergartentunnel, ist zwischen Reichpietschufer und Heidestraße in beiden Richtungen bis ca. 5.45 Uhr gesperrt. Das waren unsere Verkehrsmeldungen. Wir wünschen eine gute Fahrt.
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0: Live vom Mitteldeutschen Rundfunk aus Dresden. Am Mikrofon nach wie vor Ronny Krabmann. Und ich kann nur eins sagen, tanze, bevor die Musik aus ist. Lebe, bevor dein Leben vorbei ist. Und mit diesem Motto starten wir auch in diese Stunde hinein. Jetzt mit Musik von und mit Janice.

Und damit sage ich nochmal herzlich willkommen hier bei uns in der Radiofamilie. Hier ist die ARD-Hitnacht. Sie fahren gerade durch Deutschland, haben so ein bisschen rumgesappt und haben gedacht, das ist aber eine coole Musik. Ja, dann bleiben Sie ganz einfach bei uns. Dann machen Sie nichts falsch. Denn unser Motto für diese Nacht lautet, tanze bevor die Musik aus ist, lebe bevor dein Leben vorbei ist. Nun werden Sie sich denken, da hat er einen Knall, ich sitze im Auto, ich kann hier nicht tanzen. Ganz einfach, fahren Sie raus, halten Sie kurz an, machen Sie 10 Kniebeugen. Ja, da kannst du ein bisschen Radio lauter machen, dabei tanzen, dann kommt der Kreislauf in Schwung und dann fahren Sie wieder sicher und gut durchlüftet durch deutsche Landen. Wir begleiten Sie hier, das Team der ARD-Hitnacht. Ja, und warum erzähle ich Ihnen diesen Spruch? Ganz einfach, weil wir in der heutigen Nacht viel Musik haben zum Tanzen und ich interessiert bin an Ihren Lebensweisheiten. Also das ist eine von mir, die ging mir heute durch den Kopf. Tanze, bevor die Musik aus ist, lebe, bevor dein Leben vorbei ist. Kann schneller passieren, als man denkt. Also nutze den Moment. Und da schreibt mir die Beate gerade, wenn das Leben dir Zitronen gibt, frag nach Salz und Tequila. Würde ich ja gern. Aber bei mir tut's heute Tee, ein gekochtes Ei und ein bisschen Schokolade, weil im Studio mit Tequila ist nicht ganz so praktisch. Mag mein Chef, glaube ich, nicht wirklich. Also von daher. Aber danke für diese Zuschrift unter ard-hitnacht@mdr.de. Und der Ralf, der hat geschrieben, die Lisa, Lea Lisa, die tanzt gerade in ihren Geburtstag hinein. Netter Gruß von euch wäre schön. Unsere Weisheit an sie vor 2 Jahren, du kannst alles, was du willst. Sie hat Bücher geschrieben, Erfolg, was will man mehr? Also, Happy Birthday!

Ich liebe diese Nummer. Die Pointer Sisters mit Jump in der ARD Hitnacht. Ach ja, so viele Zuschriften. Nicht nur per E-Mail unter ard-hitnacht.mdr.de. Nee, auch auf Instagram kriege ich hier eine Menge. Ja, Sie finden mich auch auf Instagram. Ronny Krabmann, Voice of Television. Und da hat der Tobias gerade geschrieben. Dicken Finger gehabt. Und freut sich über die Mucke und dass wir uns wieder hören hier im Radio. Na klar, auf jeden Fall. Wir sind ja Radiofamilie und da gehört man so ein bisschen zusammen. Aber es geht ja heute nicht nur ums Tanzen und um die Musik und dass man die Zeit nutzen soll und Ihre Lebensweisheiten, die Sie mir hier weiterhin gern schreiben können, unter ard-hitnacht@mdr.de. Nein, es geht auch darum, dass wir hier richtig coole Musik haben, die wir Ihnen weitergeben wollen. So, die einen oder anderen kennen Justin Bieber. Sagt ihm was? Ja, ne? Das ist dieser Junge, der manchmal mit Gitarre spielt, der ziemlich cool singen kann, voll zu tätowiert ist und der hat ein neues Album rausgebracht vor 2 Monaten. Und da gibt es das ja, dieses Coachella Festival in Kalifornien. Da wird gesungen und getanzt und überhaupt, da war der dabei. Und der hat live dort gesungen und man hat sich gedacht, na, da machen wir doch gleich ein schönes Live-Album davon. Und das ist unser Album der Woche. Justin Bieber. Und daraus hören wir jetzt gleich ein schönes Stück Musik. Things You Do, live, Justin Bieber. Und da kann man auch ein bisschen schwurfen dazu, glauben Sie mir. Dafür sind wir da, die ARD-Hitnacht. Jetzt unser Albumtipp der Woche. Hier ist er, Justin Bieber.

0: Sanderson, Reality zu hören in der ARD-Hitnacht. Bin gerade gefragt worden, Lebensweisheiten nur mit der Musik und Tanzen und dass es bald vorbei ist oder gibt es noch was anderes? Tja, ich habe meinem Techniker gesagt, das Leben ist schön und will gelebt werden. Finde ich schön. Habe ich mir auf den Arm tätowieren lassen. Immer als so eine kleine Warnung oder Erinnerung. Ist vielleicht besser. Erinnerung. 0.31 Uhr gleich, eine Minute nach halb eins. Wir senden live in der ARD-Hitnacht und deswegen auch live der Blick auf die Straßen in Deutschland. Vorher aber eine Gefahreninformation für Niedersachsen. In Lüneburg ist es zu einem Großbrand gekommen. Starker Rauch zieht von dannen. Bitte halten Sie Fenster geschlossen, Klimaanlagen und Lüftungen bitte ausschalten. Ganz, ganz wichtig. So, jetzt blicken wir auf die Straßen in Deutschland. A1 Lübeck-Hamburg. Die Norderelbbrücke ist in beiden Richtungen wegen eines Schwertransporters mehrfach kurzzeitig gesperrt. Das Ganze kann sich bis ca. 5 Uhr hinziehen. A3 Arnheim Richtung Oberhausen. Zwischen Emmerich und Emmerich Ost ist nach einem Unfall die Fahrbahn gesperrt. Das Ganze kann sich bis 2 Uhr circa hinziehen, so die Polizei. A7 Hannover Richtung Kassel zwischen Dreieck Drammetal und Werratalbrücke 2 Kilometer Stau. Der Grund hierfür ist eine Nachtbaustelle. A24 Hamburg Richtung Berlin zwischen Mayenburg und Pritzwalk nach einem Unfall die Fahrbahn aktuell gesperrt. A52 Essen Richtung Düsseldorf zwischen Essen Berghausen und Essen Süd nach einem Unfall aktuell die Fahrbahn gesperrt. Wir schauen nach Berlin. A111 Dreieck Oranienburg-Charlottenburg. Da ist die Fahrbahn zwischen Schulzendorfer Straße und Stadtwinkler Damm in beiden Richtungen wegen Wartungsarbeiten bis ca. 5 Uhr gesperrt. Hannover. Der Südschnellweg stadteinwärts ist zwischen der A7 Hannover-Anderten und Seelhorster Kreuz wegen Bauarbeiten bis ca. 5 Uhr gesperrt. Und noch einmal Berlin. B96. Der Tiergartentunnel ist zwischen Reichpietschufer und Heidestraße in beiden Richtungen bis ca. 5.45 Uhr gesperrt. Soweit unser Blick auf die Straßen. Das waren unsere Verkehrsmeldungen. Wir wünschen eine gute Fahrt.
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0: Im Studio sagt Hallo Ronny Kreis.

Also ich finde, die Musik heute, die passt wirklich wie die Faust aufs Auge auf unser Motto. Tanze, bevor die Musik aus ist. Lebe, bevor dein Leben vorbei ist. Ja, bei uns geht's heute um Lebensweisheiten hier in der ARD-Hitnacht. Hurts, Wonderful Life, schöner Song, muss man wirklich sagen. Und Sie können mir weiterhin schreiben unter ard-hitnacht@mdr.de. Die Brigitte hat geschrieben: Hallo Ronny, meine wichtigste Lebensweisheit lautet: Tja, was du nicht willst, dass man dir tut, das schick auch keinem anderen zu. Beziehungsweise drei Dinge kehren nicht zurück. Das gesprochene Wort, der abgeschossene Pfeil und die versäumte Gelegenheit. Da ist viel Wahres dran. Beate hat auch was geschrieben, und zwar: Lebe leicht, liebe tief, lache oft und tanze viel. Ich merke, sie plaudern alle so ein bisschen aus dem Nähkästchen. Das freut mich sehr. Wir sind ja auch eine Radiofamilie, da kann man sich so die Gedanken deutschlandweit in der Nacht ein bisschen anvertrauen. So, und man muss ja nicht immer nur schnell hier durch die Lande hoppeln. Man kann ja auch gemütlich tanzen. So ein bisschen enger aneinander, sich schmiegen, ein Küsschen da, ein bisschen streicheln und einfach mal die Seele baumeln lassen. Hm? Lebe den Moment jetzt mit Musik von Rod Stewart, Tom Trobert's Blues.

0: unverkennbar, der Sound von Santana in der ARD-Hitnacht. Um 0.52 Uhr, 8 Minuten noch, das ist eins. Dann gibt es wieder das Neueste aus der Welt. Nachrichten, Wetter und Verkehr. Und bei uns, ja, bei uns ist das Motto: Tanze, bevor die Musik aus ist. Lebe, bevor dein Leben vorbei ist. Eine schöne Altersweisheit, die man gern lieben Menschen mit auf den Weg geben kann oder seinen Kindern, wenn man sie denn noch hat, und oder auch Freunden. Und mich interessiert heute in dieser Nacht Ihre Lebensweisheit. Sprüche, die Sie geprägt haben, die Sie anderen mit auf den Weg geben wollen. Hier bei uns in der Radiofamilie. ard-hitnacht@mdr.de, das ist die Adresse, wo Sie selbige loswerden können. Und da hat sich der Peter gemeldet: Ein Feuerwehrmann löscht nicht nur Brände, er bewahrt Hoffnung, wenn andere sie bereits verloren haben. Auch ein schöner Spruch, muss man wirklich sagen. Dankeschön. Und die Susanne Behrens hat geschrieben: Hallo lieber Ronny, es gibt so unendlich viele Weisheiten, alles Mögliche. Heute Abend wähle ich, während ich vergnüglich Halma mit meinem Mann spiele. Sie spielen Halma um diese Uhrzeit? Naja, warum nicht, ne? Freiheit beginnt da, wo die Angst endet. Und das ist wirklich ein schöner Spruch. Und da musste ich gerade an eine Künstlerin denken, die auch in ihren Texten ganz, ganz viel Lebensweisheit vermittelt. Und sie ist Mama und sie macht Musik auch für ihre Kinder, für ihre Freunde, und sie spricht vielen damit sehr, sehr aus der Seele. Die Rede ist von Sarah Connor. Und wie soll es anders sein? Ich verbinde ja immer gerne ihre Zuschriften so mit Musiken, die passen. Und jetzt kommt ein Titel von Sarah Connor, der heißt Bye Bye. Passt irgendwie wie die Faust aufs Auge. Glaubt mir, Freunde.
1: Ich habe

0: Merkel bei der Landtagswahl personell neu aufstellen. Der Landesvorsitzende und Ministerpräsident Schulze erklärte, dass die Mitglieder des Parteivorstandes ihre Ämter zur Verfügung stellen. Aus Magdeburg, Annette Schneider-Solis.
1: Ein neuer Vorstand soll noch in diesem Jahr gewählt werden. Voraussichtlich Ende November, Anfang Dezember. Bis dahin bleibt der alte Landesvorstand im Amt. Der stellvertretende Vorsitzende der Bundestagsfraktion von CDU und CSU, Sepp Müller, kündigte bereits an, den Landesvorsitz übernehmen zu wollen. Sven Schulze hatte die CDU als Spitzenkandidat durch den Wahlkampf geführt. Die CDU-Fraktion schrumpft nach dem historisch schlechten Ergebnis von 40 auf 15 Abgeordnete.
0: In mehreren deutschen Städten hat es nach dem Wahlsieg der AfD in Sachsen-Anhalt Proteste gegeben. Am Brandenburger Tor in Berlin versammelten sich laut Polizei 5.000 Menschen. Die Veranstalter sprachen von 14.000. Weitere Proteste gab es unter anderem in Schwerin, Potsdam und Essen. Der Bundestag berät heute erstmals über den von Finanzminister Klingbeil aufgestellten Haushalt für 2027 und die Finanzplanung bis 2030. Allein im kommenden Jahr will der SPD-Politiker 555 Milliarden Euro ausgeben. Das sind etwa 31 Milliarden mehr als in diesem Jahr. Aus Berlin, Anne-Kathrin Mellmann.
2: Allein das Verteidigungsministerium hat 27 Milliarden Euro mehr als in diesem Jahr. Begründung: die Bedrohung durch Putin. Weniger Geld gibt es für bestimmte Sozialleistungen und Förderprogramme und auch für Teile der Klimapolitik. Lisa Paus von den Grünen, die den Haushaltsausschuss des Bundestags leitet, die sagt, nie gab es so wenig Zukunft für so viel Geld. Sie meint vor allem, dass zu wenig in die Zukunft investiert wird. Und Wirtschaftsvertreter finden, dass der Staat zu hohe Schulden aufnimmt und zu viel Geld ausgibt.
0: Am Internationalen Gerichtshof in Den Haag wird heute die Anhörung zu Anschuldigungen gegen Deutschland fortgesetzt. Konkret wirft Nicaragua der Bundesrepublik vor, durch Waffenlieferungen an Israel Beihilfe für einen Völkermord an den Palästinensern im Gazastreifen zu leisten. Vertreter Nicaraguas werden dazu heute ihre Argumente vortragen. Die deutsche Vertreterin hatte die Anschuldigungen gestern als unzutreffend und verzerrt zurückgewiesen. Das waren die Nachrichten. Das Wetter in Deutschland. Meist wechselnd bewölkt, im Südosten und später im Nordwesten Schauer bei 18 bis 12 Grad. Tagsüber fast überall Schauer, im äußersten Süden und in Ostsachsen meist sonnig, bei bis zu 18 Grad im Norden und 32 Grad im Süden. Morgen im Südosten Regen, im Nordwesten Schauer, dazwischen heiter bis 22 Grad. Es ist 1.03 Uhr.
3: Vielen Dank an die Kollegen von den Nachrichten und wir machen sofort weiter mit einer Gefahrenmitteilung für Bad Pyrmont. Wegen eines Wohnhausbrandes kommt es derzeit zur Rauchentwicklung und dem Austritt von Brandgasen. Bewohner werden gebeten, Fenster und Türen geschlossen zu halten, sowie Lüftungs- und Klimaanlagen bitte ausschalten. Hier ist der Verkehrsservice in der ARD-Hitnacht. A1 Lübeck-Hamburg. Die Norderelbbrücke ist in beiden Richtungen wegen eines Schwertransportes mehrfach kurzzeitig gesperrt. Das Ganze kann bis 5 Uhr andauern. A3 Arnheim Richtung Oberhausen. Zwischen Emmerich und Emmerich-Ost. Nach einem Unfall bis ca. 2 Uhr die Fahrbahn gesperrt. A7 Hannover Richtung Kassel. Zwischen Raik-Dramental und Werratalbrücke. Aktuell 2 Kilometer Stau. Der Grund hierfür eine Nachtbaustelle. A24 Hamburg Richtung Berlin. Zwischen Mayenburg und Pritzwalk. Nach einem Unfall Fahrbahn aktuell gesperrt. A52 Essen Richtung Düsseldorf. Da ist die Fahrbahn zwischen Essen-Berghausen und Essen-Süd nach einem Unfall ganz aktuell gesperrt. Wir blicken nach Berlin. A111 Dreieck Oranienburg-Charlottenburg. Da ist zwischen Schulzendorfer Straße und Saatwinkler Damm in beiden Richtungen wegen Wartungsarbeiten noch bis ca. 5 Uhr die Fahrbahn gesperrt. Hannover. Der Südschnellweg stadteinwärts ist zwischen der A7 Hannover-Anderten und Seelhorster Kreuz wegen Bauarbeiten noch bis 5 Uhr gesperrt. Und noch einmal Berlin, B96, der Tiergartentunnel ist zwischen Reichpitschufer und Heidestraße in beiden Richtungen bis ca. 5.45 Uhr gesperrt. Das waren unsere Verkehrsmeldungen. Wir wünschen eine gute Fahrt.
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3: Bereit zum Tanzen? Okay, geht los. Am Mikrofon Ronny Krabmann, auf dem Plattenteller Rick Astley.

Ich komme ganz aus der Puste hier. Rick Astley, Whenever You Need Somebody. Damit starten wir rein in die nächste Stunde hier in der ARD-Hitnacht. Sie schreiben fleißig unter ard-hitnacht@mdr.de, denn unser Motto, tanze bevor die Musik aus ist, lebe bevor dein Leben vorbei ist. Und sie tun das, ne? Sie tanzen durch die Nacht, sie schreiben jetzt, sie schicken Fotos und sie lassen mich teilhaben an ihren Gedanken und Lebensanschauungen, so auch der Axel. Und der hat eine herrliche Sache geschrieben, das muss ich Ihnen jetzt hier einfach mal so mit rüberhelfen. Das Leben ist so, du wirst hineingeworfen wie in ein kaltes Wasser, ungefragt, ob du willst oder nicht. Du kommst Leben nicht mehr raus. Und darüber kannst du unglücklich sein, untersaufen, B, dich lustlos und frierend so lange übers Wasser halten, bis es vorbei ist, C, einen Sinn suchen und einfordern und dich grämen, weil er sich nicht zeigt, oder du kannst D, dich darin voller Freude tummeln wie ein Fisch und sagen, ich wollte sowieso ins Wasser. Kaltes Wasser ist meine Leidenschaft und was ein verdammt schönes Vergnügen, Leute. Herrliches Zitat von Janosch, Autor von der Tigerente, aus seinem Wörterbuch der Lebenskunst. Und Axel, was soll ich Ihnen sagen? Das ist ein perfekter Auftakt in die neue Stunde. Dankeschön für diese Zuschrift und eine liebe gute Nacht. Und Grüße gehen raus. Genau. Und wir hören jetzt mal richtig cool.

Hier ist die ARD-Hitnacht heute mit einem ganz speziellen Motto, passend zu unserer Musik. Tanze, bevor die Musik aus ist. Lebe, bevor dein Leben vorbei ist. Ja, die alten Weisheiten, ne, die man so mitgibt den Mitmenschen. Auf dem WhatsApp-Status oder so, bei Facebook oder Instagram oder auch im persönlichen Gespräch mit den Kindern, wo man sich so denkt, ach, hoffentlich beherzigen sie das. Ja, so ist das halt. Und in der Radiofamilie heute Nacht, da teilen wir so ein bisschen unsere Gedanken dazu. Und das passt natürlich auch irgendwie immer so ein bisschen auch mit in die Musik rein. Und das freut mich sehr. Ich lese ganz aufmerksam Ihre ganzen Zuschriften unter ard-hitnacht@mdr.de. Hier per E-Mail oder ja, manche schreiben auch über WhatsApp beziehungsweise über Instagram, Voice of Television. Und das lese ich natürlich auch alles. Und freue mich sehr über Ihre Zuschriften. Und das Kompliment für die Musik, das gebe ich sehr, sehr gern weiter an den Thomas Leonardi, unseren Musikredakteur, der übrigens heute Geburtstag feiert und ja gar nicht mehr so lange am Start sein wird, weil der verabschiedet sich sozusagen dann irgendwann mal auch in das Privatier-Sein. Und aber man muss wirklich sagen, macht eine sehr, sehr schöne Musik. Was da draußen klingelt, ist übrigens hier Feuerwehr oder was? Ich habe das Fenster auf. Frische Luft tut gut in der Nacht. Das ist einfach herrlich. In der Radiofamilie. So, schöne Musik. Schönes Thema, ja, und alles, was einen so berührt. Und apropos berührt, die Petra aus Höxter hat gerade geschrieben und was sehr, sehr schön ist. Hallo zusammen in die Nacht, in die Radiofamilie. Es ist mir heute ein Vergnügen, etwas mit euch zu teilen, was mein Vater mir sagte, was ich bis heute immer beherzige. Und zwar sagte er Folgendes: Wundere dich nicht über deine Mitmenschen. Der liebe Gott, der hat einen großen Tiergarten. Und sie muss wohl oft dran denken.

der Arbeit, in der Familie und muss dabei immer still in sich reinlächeln. Schöner Spruch. Der liebe Gott hat einen großen Tiergarten. Gefällt mir außerordentlich gut. Danke, Petra, für diese wunderbaren Zeit.

0: Tommy Kitten mit Hole Again in der ARD-Hitnacht. Ja, viele, viele Zuschriften erreichen uns in ad-hitnacht.mdr.de. Da geht es um Lebensweisheiten und so manch einer erkennt manchmal, um es mal zu zitieren, bei den ganzen Zuschriften, die ich bekomme und Grüße, für den einen oder anderen, das Leben wird vorwärts gelebt und rückwärts verstanden. Und manchmal, da bereut man Dinge, die dann so gekommen sind, wie sie gekommen sind, weil man einfach, man sagt sich damals noch nicht reif war oder man einfach blind war für das, was man hatte und immer nach dem weiteren, größeren suchte. So ist es dann. Manche Chancen, die hat man nur einmal im Leben. So ist das. Man muss daraus lernen und das Beste daraus machen. Denn das Leben, das will gelebt werden in jeder Hinsicht. Das sind unsere Weisheiten, die wir so mitgeben können. Ne? In dieser Nacht, in der Radiofamilie. Also wie gesagt, Dankeschön für alle Mitteilungen, auf welchen Kanälen auch immer. Ich lese alles sehr aufmerksam, lasse auf mich wirken und jetzt machen wir es mal weiter hier mit unseren Sichtweisen auf die Straßen. Aber bevor wir auf die Straßen schauen, gibt es erstmal eine Gefahrenmitteilung für Niedersachsen in Bad Pyrmont. Da kommt es wegen eines Wohnhausbrandes zu Rauchentwicklungen und dem Austritt von Brandgasen. Anwohner werden gebeten, Fenster und Türen geschlossen zu halten und bitte Klimaanlagen und Lüftungen ausschalten. A1 Lübeck-Hamburg. Die Norderelbbrücke ist in beiden Richtungen wegen eines Schwertransportes mehrfach kurzzeitig gesperrt. Das Ganze kann noch bis 5 Uhr andauern. A2 Dortmund Richtung Hannover zwischen Feldheim und Bad Eisen. Nach einem Unfall Fahrbahn gesperrt. A3 Arnheim Richtung Oberhausen zwischen Emmerich und Emmerich Ost. Nach einem Unfall bis ca. 2 Uhr die Fahrbahn gesperrt. A24 Hamburg Richtung Berlin zwischen Meyenburg und Pritzwalk. Nach einem Unfall aktuell die Fahrbahn gesperrt. A52 Essen Richtung Düsseldorf. Zwischen Essen-Berghausen und Essen-Süd. Nach einem Unfall die Fahrbahn gesperrt. A111 Dreieck-Oranienburg-Charlottenburg zwischen Schulzendorfer Straße und Saatwinkler Damm in beiden Richtungen wegen Wartungsarbeiten bis ca. 5 Uhr die Fahrbahn gesperrt. Hannover, der Südschnellweg stadteinwärts ist zwischen der A7 Hannover-Anderten und Seelhorster Kreuz wegen Bauarbeiten bis 5 Uhr gesperrt. Und noch eine Meldung aus Berlin, B96, der Tiergartentunnel zwischen Reichpietschufer und Heidestraße in beiden Richtungen bis ca. 5.45 Uhr gesperrt. Soweit unsere Verkehrsmeldungen. Wir wünschen eine gute Fahrt.
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0: Ja, wenn die Musik spielt, sollte man tanzen. Denn es kann schnell vorbei sein. Und man muss nicht immer schnell tanzen. Man kann auch so ein bisschen schwofen, sich aneinander reiben, in die Augen blicken und einfach dankbar für den Moment sein. Macht man, glaube ich, viel zu wenig, oder? Jetzt haben Sie Gelegenheit dazu bei Musik von Joshua Caddison. Ja, der liegt auf dem Plattenteller, ich sitze am Mikrofon. Mein Name ist Ronny Krabmann. Herzlich willkommen in der Show.

unverkennbar, der Sound von Mr. Albert Hammond in der ARD-Hitnacht. Tja, freue mich, dass Sie im Radio sind. Egal, wo Sie uns gerade hören, ob im Auto oder auf der Couch im Wohnzimmer oder vielleicht zocken Sie gerade. Es gibt ja Leute, die nachts irgendwie am Rechner sitzen und zocken. Oder vielleicht denken Sie über das Leben nach, philosophieren so ein bisschen rum mit sich selber. Und ja, das ist manchmal ganz gut. Und nebenbei macht man das Radio an und dann sagt man sich, tanze, bevor die Musik aus ist und lebe, bevor du dein Leben vorbei ist. Das ist so eine alte Weisheit, die ist mir übrigens gestern eingefallen, weil für mich war gestern ein ganz besonderer Tag, ein Schnittpunkt in meinem Leben, wo ich so ein bisschen nach vorne, nach hinten geschaut habe, denn gestern hat ein ganz besonderer Mensch in meinem Leben Geburtstag gehabt und das hat mich sehr berührt und da ging mir dieser Satz durch den Kopf. Da habe ich gedacht, das ist ein gutes Thema für die ARD-Hitnacht, weil auch mein Vater oft diesen Satz zu mir sagte, das konnte ich früher nicht so ernst nehmen, jetzt im Alter umso mehr. Genau. Und ich habe Sie gefragt, ob Sie noch so Weisheiten haben, die Sie gern mit mir teilen möchten hier in der Radiofamilie. Und das hat auch der Thomas getan unter ard-hitnacht@mdr.de. Und jetzt so kurz nach 1:30 kann man das auch senden. Also nicht, weil das nicht jugendfrei ist, aber nein, das ist schon. Also ich musste sehr schmunzeln, als ich das gelesen habe. Also, moin Hitnacht-Team, hier noch eine Lebensweisheit, hier in Anführungsstrichen, und euer Thema betreffend. Achtung, ich zitiere, wenn man im Pflegeheim mit der Schnabeltasse in der Hand sitzt, bereut man nicht die Dinge, die man gemacht hat, sondern die Dinge, die man ausgelassen hat. Der Gruß, der Thomas aus Wittstock. Und Thomas? Da haben Sie wirklich recht. Also, bevor ich die Schnabeltasse in die Hand nehme, dann muss es noch ein bisschen krachen lassen. Ne? Also, egal wie alt Sie sind, egal was alles noch so passiert, ne? Das Leben will gelebt werden, jeden Tag aufs Neue. Und egal wirklich wie alt Sie sind, wenn Sie morgen ein Tattoo machen wollen, machen Sie sich ein Tattoo. Warum nicht? Ne? Einfach ein schönes Tattoo auf dem Rücken, auf dem Arm oder sonst wohin. Es muss Ihnen gefallen. Das bleibt dann ein Leben lang. In Gedenken an vielleicht jemanden, den Sie ganz, ganz toll lieb gehabt haben. Und dann können Sie lächeln und sagen, ich hab's einfach gemacht.

Summer Sun von Texas in der ARD Nacht. 1.53 Uhr inzwischen. Tanze, bevor die Musik aus ist. Lebe, bevor dein Leben vorbei ist. Weise Worte. Und das hat der Stefan zum Anlass genommen, sich bei uns zu melden unter ard-hitnacht@mdr.de und hat geschrieben, ja, das ist ein schöner Spruch und ich bin ein wandelnder Dichter und mir fällt gerade folgendes Gedicht dazu ein. Das Leben, das ist lebenswert und wer nicht lebt, der lebt verkehrt. Kann man auch so stehen lassen. Tja, wir machen noch ein bisschen Musik, Freunde, bis zu den Nachrichten, Wetter und Verkehr. Und da ist jetzt ein klasse Song aus den 80ern am Start. Hier sind Duran Duran mit...

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1: Um 2 Uhr mit Ronald Lessig. Die CDU in Sachsen-Anhalt will ihren Landesvorstand neu aufstellen. Der bisherige Vorsitzende, Ministerpräsident Schulze, sagte nach einer Sitzung, die Neuwahl solle Ende November oder Anfang Dezember stattfinden. Aus der Nachrichtenredaktion Johannes Zuber.
2: Schulze selbst will dann nicht mehr für den Landesparteivorsitz kandidieren. Damit zieht er Konsequenzen aus dem schlechten Abschneiden seiner Partei bei der Landtagswahl. Mit ihm als Spitzenkandidat hatte die CDU ihr Ergebnis im Vergleich zur Wahl vor 5 Jahren mehr als halbiert und stellt künftig nur noch 15 der 83 Abgeordneten im Magdeburger Landtag. Als Nachfolger für Schulze will sich der Bundestagsabgeordnete Sepp Müller bewerben. Das hat der 37-Jährige am Abend angekündigt.
1: Im Bundestag beginnt heute die erste Debattenrunde über den Haushalt für das kommende Jahr. Der Entwurf von Bundesfinanzminister Klingbeil sieht Ausgaben in Höhe von mehr als 555 Milliarden Euro vor und damit etwas mehr als in diesem Jahr. Bei den Beratungen bis Freitag dürfte auch der Wahlsieg der AfD in Sachsen-Anhalt eine Rolle spielen. In Teilen der Koalition in Berlin werden nun die erklärten Reformkurse in Frage gestellt. Nach einer Serie von versuchten Sabotageangriffen auf das Stromnetz sind weitere Abschussvorrichtungen entdeckt worden. Sowohl in Nordrhein-Westfalen als auch in Sachsen meldete die Polizei entsprechende neue Fälle. In der Nähe von Eschweiler bei Aachen wurde demnach auch eine verdächtige Person beobachtet. Die Sicherheitsbehörden fahnden bereits seit Tagen nach einem 48-Jährigen. Er soll in verschiedenen Bundesländern versucht haben, mit Raketen einen Kurzschluss an Hochspannungsleitungen zu verursachen. Mehrere italienische Gewerkschaften haben seit gestern Abend für 24 Stunden zu einem landesweiten Bahnstreik aufgerufen. Betroffen sind sowohl Regional- als auch Hochgeschwindigkeitszüge. Hintergrund sind Tarifverhandlungen. Die Gewerkschaften fordern höhere Löhne für das Zugpersonal. Anna Giordano aus Rom.
3: Laut Italiens staatlicher Bahngesellschaft FS muss den ganzen Tag über mit Ausfällen und Verspätungen gerechnet werden. Auch